0: Nach schweren Vorwürfen ist der Leiter des Wiener Marktamts, Andreas Kuhteil, jetzt zurückgetreten. 20 Angestellte haben Kuhteil Sexismus, Rassismus und Mobbing vorgeworfen. Matthias Lang berichtet.
1: Am späten Nachmittag kommt die Mitteilung von der Magistratsdirektion. Der Leiter des Marktamts, Andreas Kuhteil, legt seine Leitungsfunktion zurück. Aber er sucht aus persönlichen Gründen, mit sofortiger Wirkung von der Funktion enthoben zu werden. Seit Dienstag haben zahlreiche Marktamtsmitarbeitende Vorwürfe gegen ihn erhoben, von Sexismus über Rassismus bis zum Mobbing. Einen Mann soll er etwa so gemobbt haben, dass er seither im Krankenstand ist. Zuletzt haben sich 20 Beschäftigte an den unabhängigen Bediensteten-Schutz der Stadt Wien gewendet. Die Stadt prüft die Vorwürfe, wird betont. Wann es ein Ergebnis geben wird, ist nicht klar. Der 60-jährige Kuhteil war seit 8 Jahren Leiter des Marktamts. Bis auf Weiteres übernimmt sein Stellvertreter Christian Seiringer die Leitung des Marktamts.
0: Am Sonntag ist das Finale der Fußball-Weltmeisterschaft. Manche Länder sind aber jetzt schon Gewinner, nämlich wirtschaftlich. Der bislang recht unbekannte Inselstaat Kap Verde etwa kann sich über eine steigende Nachfrage auf Flugplattformen freuen. Johannes Schmerke-Lunder berichtet.
2: Vor der Weltmeisterschaft konnten Kap Verde wohl die wenigsten geografisch zuordnen. Nun könnte die Bekanntheit des Landes an der Nordwestküste Afrikas deutlich steigen. Auf ORF-Anfrage heißt es von der Reiseplattform Kajak, zu der etwa auch Jack Felix gehört, dass sich die Suchanfragen für Flüge nach Kap Verde in den vergangenen Wochen im Vergleich zum Vorjahr verdoppelt hätten. Das könnte sich schon bald auch auf die Buchungszahlen durchschlagen, sagt Tourismusökonomin Anna Börten vom Wirtschaftsforschungsinstitut WIFO.
3: Umso weiter ein Team über die Gruppenphase hinaus in die Finale reinkommt, umso positiver natürlich. Und die Buchungslage verstärkt sich vor allem eben 1-2 Jahre nach dieser sportlichen Performance.
2: Auch die Nachfrage für Flüge nach Norwegen, das nur knapp im Viertelfinale gescheitert ist, sei etwas gestiegen.
0: Und jetzt zum Wetter und zu Nathalie Auer.
4: Auch in den nächsten Stunden ziehen von der Schweiz und von Bayern her einzelne Schauer und Gewitter durch und die können stellenweise kräftig sein. Im Lauf des Tages wird es dann teilweise auch weiter im Osten und Süden nass. Dabei kann es auch zu Unwettern kommen und zwar besonders in Kärnten, in der Steiermark und im Burgenland. Hier kann es also in nur kurzer Zeit viel regnen und auch stürmisch werden. Für ein paar Stunden scheint heute aber auch die Sonne und die Temperaturen steigen meist auf 26 bis 32 Grad. Am Wochenende bleibt es dann unbeständig mit weiteren Schauern und Gewittern.
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1: Im Studio Laura Graf. Es ist 3 Uhr. In diesen Minuten will sich US-Präsident Donald Trump an das amerikanische Volk wenden, in seiner Rede an die Nation. Er selbst hat zuvor schon große Neuigkeiten in Aussicht gestellt. Weitere Details sind nicht bekannt. US-Medien spekulieren, dass Trump seine verlorene Präsidentschaftswahl 2020 erneut zum Thema machen könnte. Bis heute hat Trump seine Niederlage gegen Joe Biden nicht eingestanden. Nach Kritik am Fördercall für Photovoltaikanlagen verspricht die Regierung jetzt Verbesserungen. Beim letzten Fördercall war der Topf innerhalb kürzester Zeit leer. Sascha Stefanakis.
2: Gerade einmal 33 Sekunden hatten die Antragstellenden zuletzt Zeit, ein Ticket für den Fördercall für PV-Anlagen bis zu 20 Kilowatt Peak zu ziehen. Nur 10% hatten Erfolg, alle anderen blitzten ab. Elisabeth Zehetner, die ÖVP-Staatssekretärin für Energie, hat Verständnis für den Ärger und die Kritik. Im Konsumentenmagazin konkret sagt sie, in Zukunft werde es andere Lösungen geben.
3: Die PV-Anlagen sind in den letzten 10 Jahren fast 90% günstiger geworden. Und daher muss man natürlich auch sagen, wie kann man in Zukunft so eine Förderung intelligent gestalten, indem man sie zum Beispiel mit netzdienlichen Speichern kombiniert.
2: Der Wegfall der Mehrwertsteuerbefreiung für PV-Anlagen von 20% werde aber nicht rückgängig gemacht, so die Staatssekretärin. Der nächste PV-Fördercall im Herbst wird übrigens noch nach dem alten Schema ablaufen.
1: Einen ungewöhnlichen Fund haben Badegäste an der Donau in Niederösterreich gemacht. Auf dem Schotterstrand in Ackstein hat eine Familie Kriegsmaterial entdeckt, und zwar Teile einer Granate, Patronen und Teile eines Gewehrs. In Niederösterreich Elisabeth Czaska.
4: Überbleibsel aus der Vergangenheit haben jetzt entlang der Donau für Aufregung gesorgt. Eine Familie entdeckt Granatenreste samt Munition beim Baden in Ackstein. Alle reagieren richtig, fassen nichts an und verständigen sofort die Polizei. Anrainer Stefan Pleiner.
5: Es waren 3,7 Zentimeter Granaten russischer Herkunft, die alle sehr nah beisammengelegen sind. Also kann man wirklich davon ausgehen, dass die genau an der Stelle da in die Donau hinein geschmissen worden sind, und durch das, dass eben der Wasserstand jetzt so extrem tief war, sind die dann zu Tage getreten.
4: Das Baden an der Donau ist in Ackstein weiterhin erlaubt. Polizei und Entminungsdienst haben den betroffenen Bereich wieder freigegeben. Das Kriegsmaterial ist ohne Zwischenfälle geborgen worden.
1: Und jetzt zum Wetter und zu Nathalie Auer.
6: Im Bergland können auch in den kommenden Stunden einzelne, teils kräftige Schauer und Gewitter auftauchen. Sonst haben wir es vorerst nochmals trocken. Das ändert sich aber tagsüber, denn dann steigt auch im Flachland die Schauer- und Gewitterwahrscheinlichkeit. Stellenweise können am Nachmittag auch heftige Gewitter niedergehen, mit wolkenbruchartigem Regen, Sturmböen und eventuell auch Hagel. Zwischendurch ist aber auch Platz für Sonnenschein, und meist werden es 26 bis 32 Grad. Auch das Wochenende bringt unbeständiges Wetter mit Schauern und Gewittern.
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2: Im Studio Laura Graf. Es ist 4 Uhr. In seiner Rede an die Nation kritisiert US-Präsident Donald Trump das Wahlsystem in den USA als angreifbar und korrupt. Er wirft China vor, die Wahlen 2020 beeinflusst zu haben. Außerdem habe China Millionen US-Wählerdaten gestohlen. Das sollen geheime Dokumente zeigen, die Trump jetzt veröffentlichen wolle. Man werde jetzt daran arbeiten, dass Wahlen nicht mehr gekauft, gehackt oder gestohlen werden können. Trump hat seine Wahlniederlage 2020 gegen den Demokraten Joe Biden bis heute nicht eingestanden. Seit 2015 kontrolliert Österreich seine Grenzen zu anderen EU-Ländern. Rechtlich ist das umstritten, denn der Schengen-Raum sieht einen freien Personenverkehr vor. In der ZIB2 fordert EU-Migrationskommissar Magnus Brunner erneut ein Ende der Grenzkontrollen.
3: Wir haben unsere Hausaufgaben gemacht. Wir haben den Außengrenzschutz verbessert. Wir machen Asylverfahren an den Außengrenzen. Und deswegen ist die Zeit für mich jetzt gekommen, dass wir schrittweise von diesen Binnengrenzkontrollen uns verabschieden. Und die Zahlen geben uns ja auch recht. Wir haben in den ersten 6 Monaten 2026 einen Rückgang der illegalen Migration von 37% gesehen, in den letzten 2 Jahren von 55%.
2: Einen konkreten Zeitpunkt, wann Österreich oder auch Deutschland die Grenzkontrollen aufheben müssen, nennt Brunner nicht. Ein EU-Vertragsverletzungsverfahren ist laut ihm nicht geplant. In Österreich sind auch immer mehr Frauen obdachlos. In Wien-Otterkring hat jetzt eine neue spezielle Einrichtung für Betroffene eröffnet. Katharina Weinmann hat sie besucht.
4: Ein Drittel der Kundinnen und Kunden in der Wiener Obdachlosenhilfe sind mittlerweile Frauen, Tendenz steigend. Damit sie rasch wieder in den Arbeitsmarkt und eine eigene Wohnung finden, hat in Otterkring eine neue Einrichtung nur für Frauen eröffnet, sagt Roland Haller, der Geschäftsführer von Obdachfonds Soziales Wien.
5: Wir arbeiten hier in multiprofessionellen Teams, Sozialarbeit, Betreuung, Peer-Mitarbeiterinnen.
4: Das Chancenhaus Obdach Thalia bietet knapp 60 Klientinnen eine Unterkunft. Nur Frauen betreuen hier wohnungs- und obdachlose Frauen, sagt FSW-Geschäftsführerin Susanne Winkler.
6: Mit den neuen Chancenhäusern in Summe bieten wir jetzt mittlerweile 700 Plätze an in ganz Wien und können da im vergangenen Jahr konnten wir 2050 Menschen unterstützen.
4: Die neue Einrichtung ist aktuell bereits zu 97% belegt.
2: Und jetzt zum Wetter mit Nathalie Auer.
7: Auch in den nächsten Stunden ziehen von der Schweiz und von Bayern her einzelne Schauer und Gewitter durch und die können stellenweise kräftig sein. Im Laufe des Tages wird es dann teilweise auch weiter im Osten und Süden nass. Dabei kann es auch zu Unwettern kommen und zwar besonders in Kärnten, in der Steiermark und im Burgenland. Hier kann es also in nur kurzer Zeit viel regnen und auch stürmisch werden. Für ein paar Stunden scheint heute aber auch die Sonne und die Temperaturen steigen meist auf 26 bis 32 Grad. Am Wochenende bleibt es dann unbeständig mit weiteren Schauern und Gewittern.
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1: Am Mikrofon Paul Kranker. Auf der Weststrecke der ÖBB gibt es Verzögerungen. Durch eine Oberleitungs- und eine Stellwerkstörung bei St. Valentin fallen Züge im Nahverkehr zwischen St. Valentin und Linz Hauptbahnhof seit dem Abend aus. Es fahren Ersatzbusse. Der Fernverkehr kann seit 3 Stunden wieder fahren, aber auf weniger Gleisen und daher eingeschränkt, sagt ÖBB-Sprecher Klaus Baumgartner.
2: Wir haben dort dann natürlich eine Art Nadler-Situation, wo wir normalerweise 4 Gleise frei haben, sind weniger Gleise, was auch bedeutet, dass natürlich weniger Züge die Strecke passieren können. Wir bitten natürlich unsere Fahrgäste, sich vor dem Fahrtantritt über die aktuellen Verbindungen zu informieren, entweder in der Scotty-App oder unter unserer Telefonhotline.
1: Die Strecke zwischen Linz und St. Valentin dürfte am späten Vormittag wieder komplett frei sein. Migrationskommissar Magnus Brunner zeigt sich überzeugt von baldigen Rückkehrzentren für abgelehnte Asylwerber außerhalb der EU. Innenminister Gerhard Kahn hat sich dafür ausgesprochen, dass das erste solche Rückkehrzentrum nächstes Jahr in Betrieb geht.
3: Basis gelegt auf europäischer Ebene mit der neuen Rückkehrverordnung. Und jetzt geht es darum, dass Mitgliedstaaten sich zusammentun, um solche Möglichkeiten sich anzuschauen. Das macht Österreich gemeinsam mit Deutschland, mit Dänemark, mit den Niederlanden, mit Griechenland. Das ist gut, da kommen auch immer mehr Staaten dazu. Das ist Aufgabe der Mitgliedstaaten, jetzt Drittstaatenpartner zu finden, wo das möglich ist. Ich würde aber auch einen Schritt weitergehen und auch dazu schauen, ob wir nicht schon Asylverfahren in Drittstaaten umsetzen können.
1: Sagt EU-Migrationskommissar Brunner in der Zeitung Bild 2 nach einem informellen Treffen der EU-Innenminister in Dublin in Irland. In Salzburg beginnen die Festspiele mit der traditionellen Auftaktwoche Ouverture spirituelle. Als erste Produktion gibt es heute eine konzertante Hommage an den ungarischen Komponisten György Kurtág. Morgen findet die erste Jedermann-Vorstellung auf dem Domplatz statt. Bei den Salzburger Festspielen gibt es bis Ende August insgesamt mehr als 170 Aufführungen. In New York ist das Trikot des brasilianischen Fußballstars Pelé vom WM-Finale 1958 um mehr als 4 Millionen Euro versteigert worden. Gekauft hat es ein anonymer Bieter. 1958 gewann Brasilien die Fußball-WM zum ersten Mal. Pelé schoss als 17-Jähriger 2 Tore zum 5:2-Sieg gegen Gastgeber Schweden. Das waren die Nachrichten mit Paul Kranker.
4: Das Wetter.
5: Ja, es bleibt unbeständig, zeitweise sonnig wird es heute und zunehmend gewittrig. Aktuell ist schon über Aflenz eine Zelle durchgezogen. In den nächsten Stunden kann es dann in der Obersteiermark immer wieder stellenweise gewittrige Regenschauer geben. Und die werden im Laufe des Tages dann häufiger, sind nirgends mehr auszuschließen und können punktuell auch intensiv ausfallen. Zwischendurch gibt es aber schon auch längere trockene und auch ein bisschen sonnige Phasen. Das Ganze bei schwülen 26 bis 31 Grad. Morgen Samstag werden wir die 30 Grad wohl nicht mehr erreichen. Der Tag ist wechselhaft und im Süden schwül. Es können überall und jederzeit zumindest einzelne Schauer und Gewitter entstehen.
4: Das Radio Steiermark Verkehrsservice, da gibt es ein Problem, das hat es gestern dann am Nachmittag auch schon gegeben, da waren wir sich dann noch unsicher. Claudia, wie schaut es da aus?
5: Auf der Thalerseestraße bei Graz wird der Verkehr zwischen der Göstinger Straße und Talwinkel nach einem Steinschlag wechselweise angehalten. Das Ganze voraussichtlich noch bis Dienstag, das heißt, so sollten Sie ein bisschen mehr Zeit einplanen.
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4: Claudia, schönen guten Morgen.
5: Guten Morgen, gestern da, heute da, du bist auch immer da, hä?
4: Das sagt die Richtige. Wir sind immer da für Sie und ich hoffe, Sie sind auch immer da gemeinsam mit uns. Wer da wie wo schon unterwegs ist, das würde mich jetzt interessieren in aller Herrgottsfrühe.
5: Rufen Sie uns an 036 46 90. Einmal tratschen bitte.
4: Oh ja, schönen guten Morgen.
5: Morgen.
4: Am Freitag.

0: Gleich 10 Minuten nach 5. Schönen guten Morgen, Claudia.
1: Guten Morgen.
0: Weißt du, was taktisch einfach klug ist als Musiker? So zu handeln wie der Michael Russ, der nennt sein Lied nämlich Weltscheiben.
1: Ja, das also, macht Sinn.
0: Das ist nicht nur Weltscheiben, sondern das ist
1: einfach ein Weltscheiben, ne?
0: Die Weltscheiben.
1: Die Weltscheiben. Ja, kommst bei der Moderation gar nicht drum rum, ne?
0: Guten Morgen.

0: Michael Russ auf Radio Steiermark. Schönen guten Morgen. Übrigens alles, alles Gute, wenn Sie heute Geburtstag haben. Der 17. Juli, ein großartiger Tag, vor allem auch für ihn.
1: Der Mann mit der roten Badeboje.
0: Oh ja, der hat heute Geburtstag. Kann man eigentlich cooler sein als David Hasselhoff?
1: Nicht viel,
0: gell?
1: Überleg einmal, die Frisur, die Figur,
0: die Brusthaar,
1: ja, die Badehosen,
0: ja,
1: die Schlapfen.
0: Einfach nur Weltklasse. Alles, alles Gute, David Hasselhoff. Feiert da heute seinen Geburtstag. Auf die Welt gekommen ist er im Jahr 1952. Wie schaut es denn heute aus? Wie feiert denn der David Hasselhoff heute den Geburtstag? Was verspricht denn ihm der Radio Steiermark Mondkalender zum Beispiel?
1: Das wird er nicht mögen. Zunehmender Mond von Löwe auf Jungfrau gewechselt. Jungfrau heißt immer, wir kriegen den kompletten Ordnungswahn. Ja, da wird geräumt, putzt, geschlichtet.
0: Okay.
1: Ich weiß nicht, ob man, ja, kann man machen am Geburtstag, muss man aber nicht.
0: Ja.
1: Im Job geht das auch gut, bis wir in Ordnung machen. Wir sind total strategisch. Und Haare schneiden. Wobei, das macht er sicher auch nicht, der Herr Hasselhoff, Haare schneiden.
0: Naja, weiß ich nicht, vielleicht lässt er ja die Haare schneiden, Claudia.
1: Also das ist auch wieder. Und mit dir eigentlich und Haare schneiden. Wie wär's einmal?
0: Ja, spreichert einmal wieder, gell? Ja, danke für die Erinnerung. Übrigens, am 17. Juli ist was Großartiges in Amerika passiert, was sehr Lustiges. Walt Disney eröffnet in Kalifornien den ersten Disneyland-Park der Welt, gell?
1: Ja.
0: Und das ist nicht ganz so gelaufen, wie er sich das vorgestellt hat.
1: Oje, was war leicht?
0: Es hat unfassbar viele gefälschte Eintrittskarten gegeben.
1: Na servus. Es waren
0: 10-mal mehr Leute drinnen als eigentlich gedacht.
1: Ja.
0: Kaputte Fahrgeschäfte.
1: Na geh.
0: Und der Asphalt, der war noch so weich, dass die Damen mit den High Heels teilweise drin stecken blieben.
1: Das ist ein Scherz, oder?
0: Und trotzdem sind über 1 Million Besucher
1: was,
0: in den ersten 10 Wochen
1: gekommen. Also ich habe gedacht, am ersten Tag. Nein, erste 10 Wochen, das beruhigt
0: mich. Das geht, ja. Ich hoffe, bei Ihnen läuft es halt besser als damals im Disneyland-Park von Walt Disney.

0: Berenice auf Radio Steiermark. 17 Minuten nach 5.
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0: Wir begleiten Sie durch den Freitagmorgen. Claudia, was ist da passiert?
2: Ja, das ist jetzt Tag. A2 Südautobahn Richtung Graz. Zwischen Pinga und Pinkerfeld. Da steht im Baustellenbereich am baulich getrennten rechten Fahrstreifen ein defekter LKW. Das melden uns Radio Steiermark-Hörer. Und man kann derzeit auch nicht vorbeifahren, sagen Sie. Also bitte benutzen Sie den baulich getrennten linken Fahrstreifen.
0: Zwischen Pinga und Pinkerfeld.
2: Genau.
0: Da muss man dann vorher links fahren quasi.
2: Ja, genau, dass man ja nicht hinten ansteht.
0: Gute und vor allem sichere Fahrt.

0: 5.25 Uhr. Wir bringen Sie gut durch diesen Freitagmorgen. Claudia Rath, da ist was passiert auf der A2.
1: Ja, der Südautobahn, und zwar Richtung Graz zwischen Pingau und Pinkerfeld. Im Baustellenbereich steht ein defekter LKW, und zwar am baulich getrennten rechten Fahrstreifen. Da kann man nicht dran vorbeifahren, bedeutet für Sie, bitte rechtzeitig den baulich getrennten linken Fahrstreifen nutzen. Da geht's normal voran.
0: Gute und sichere Fahrt.

0: 5.30 Uhr. Schönen guten Morgen, Radio Steiermark ist da.
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2: Seit heuer gelten für den Problemstoff Asbest strengere EU-Vorschriften. Diese lösen beim Arbeitsinspektorat vermehrt Beanstandungen aus. Vor allem, wenn es um den Umgang mit Eternitdächern aus den 60er Jahren geht. Firmen müssen ihre Arbeiter nach Arbeiten an Eternitdächern regelmäßig gesundheitlich untersuchen lassen. Wir berichten ausführlich darüber im Journal in einer Stunde. Ein 24 Jahre alter Steirer ist gestern zu 4,5 Jahren Haft verurteilt worden. Der Mann wollte bei seinem Drogendealer Drogen kaufen. Als der Dealer gemeinsam mit zwei Komplizen bei einer vereinbarten Übergabe auftauchte, aber keine Drogen dabei hatte, zückte der Steirer eine Pistole und schoss auf einen der Männer. Dieser wurde schwer verletzt. Das Gericht hat nun befunden, dass es sich nicht um einen Mordversuch, sondern um absichtliche schwere Körperverletzung handelt. Das Urteil ist nicht rechtskräftig. Heute und morgen steht die Region Weiz wieder ganz im Zeichen des Motorsports. Die Rallye Weiz ist zum 14. Mal Teil der Rallye-Staatsmeisterschaft. An 2 Tagen stehen 11 Sonderprüfungen auf dem Programm. Gestartet wird hier heute Nachmittag mit einem Rundkurs in Anger. Die Wetteraussichten hat Claudia Rath.
3: Ja, jetzt kann ich auch sprechen, weil ich Rotlicht habe. Eine Gewitterfront, da hat es auch viel Rot, nämlich Blitzlicht gegeben. Eine Gewitterfront ist in den letzten 2 Stunden vom Merseerland und dem Enztal übers Mürztal hinweg und die Hochschwabregion über die Steiermark gezogen, verlässt jetzt gerade Richtung Niederösterreich, aber da kommt noch mehr nach. In den nächsten Stunden kann es in der Obersteiermark immer wieder stellenweise gewittrige Schauer geben und die werden dann im Laufe des Tages auch häufiger, sind nirgends mehr auszuschließen und können punktuell auch durchaus intensiv ausfallen. Sei es glücklich, wenn Sie eine trockene und sonnige Phase erwischen und warm wird es für uns alle, 26 bis 31 Grad heute. Die 30 schaffen wir morgen nicht mehr, der Samstag wird wechselhaft, im Süden schwül und überall und jederzeit kann es noch einmal einzelne Schauer und Gewitter geben morgen.
0: 5.32 Uhr, das Radio Steiermark Verkehrsservice.
3: A2 Südautobahn Richtung Graz zwischen Pinger und Pinkerfeld. Nach wie vor im Baustellenbereich am baulich getrennten rechten Fahrstreifen ein defekter LKW. Da kann man nicht dran vorbeifahren, also bitte benutzen Sie den baulich getrennten linken Fahrstreifen. Ansonsten läuft's gut, gute Fahrt.
0: Kommen Sie gut an Ihr Ziel, schönen Freitag.
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Huey Lewis and the News. Glauben an die Liebe. Do you believe in love? Auf Radio Steiermark. Ich glaube ans Aufstehen. 5.35 Uhr. Auf geht's. Sie schaffen das.

0: Keine Sternschnuppen mehr, aufstehen! Schönen guten Morgen, 5.39 Uhr am Freitag.
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0: Willst du Glück erfahren, pflege einen Garten und lass dich überraschen, was dir blüht. Das meint der frühere Tiroler Caritas-Direktor Georg Schermer und darüber spricht er in seinen heutigen Morgengedanken.
2: Menschen brauchen einen Garten. Ich weiß schon, dass sich nicht alle Menschen einen Garten leisten können. Als Bürgermeister würde ich allen Neugeborenen einen Quadratmeter Boden als zu pflegende Lebensleihgabe zur Verfügung stellen. Es ginge gar nicht um große Gartenkunst, die sich hier ausbreiten könnte. Ich breche die Lanze für das wilde Eck. Das Leben ist eben auch wild. Ein Flecken Erde, wo sich wuchern, ausbreiten, gedeihen, ausufern, keimen, aufblühen, aufleben, gesunden lässt. Einen Lebensraum ungezügelter Entfaltung und vielfältiger Entdeckung. Und nicht zuletzt eine Chance, sich als verantwortlicher Teil der Schöpfung zu erfahren. Mark Twain formulierte es so: Wenn du an morgen glaubst, dann pflanze einen Garten. Solltest du diesen nicht besitzen, engagiere dich bei Naturschutzinitiativen, Aufforstungsprogrammen, biete dich deiner Gemeinde oder Stadt als ehrenamtliche Grünraumpflegerin oder Pfleger an. Oder kauf dir einen Blumentopf. Es wird dir was blühen.

0: 5.48 Uhr am Freitag. Schönen guten Morgen, Radio Steiermark ist da. Heute ist aber nicht nur irgendein Freitag, am 17. Juli ist auch ein ganz besonderer Tag.
1: Es ist der Welttag der Emojis.
0: Das sind die kleinen Büttel beim SMS-Schreiben.
1: Genau, nimmst du die?
0: Ja, natürlich. Verwenden Sie eigentlich Emojis?
2: Wenn ich so mit Freunden schreibe, so Herz-Emojis oder so.
3: Die Lachen-Emojis, Herz-Emojis oder so.
4: Schreiben Sie mir Text oder schreiben Sie mir Emojis?
5: Text.
4: Haben Sie sich schon mal angeschaut, diese ganzen lustigen Bildchen, die es da gibt?
6: Eigentlich nein. Das interessiert mich nicht so.
4: Alles, was Sie sagen wollen, schreiben Sie noch mit Worten.
6: Stimmt.
7: Ab und zu, ja.
8: Also ich wende, dann verwende nur freundliche. Also lachende oder küssende.
9: Also eigentlich recht viele, weil ich so sympathischer klingen möchte.
10: Zum Beispiel ein Herz.
11: Das macht die Jugend, mein Enkel.
12: Wenn ich was schicke, dann schicke ich keine Emojis.
4: Sondern Sie schreiben, was Sie sagen wollen.
12: Ich schreibe, was ich sagen will. Vielleicht, wenn ich eine Frage kriege, einen Daumen oder sowas.
4: Daumen hoch ist noch das Höchste der Gefühle.
12: Naja, das Höchste der Gefühle nicht, aber ungefähr in diese Richtung, ja.
0: Apropos Gefühle, ein Emoji kann mehrere Dinge bedeuten, zweideutige Sachen auch.
1: Bin ich schon mal sehr eingefahren damit, Gemüse ist nicht immer nur einfach Gemüse.
0: Was da welches Emoji wie heißt und wie verwendet wird, darüber sprechen wir gleich nach 6.

Ein Hoch auf die Arbeitskollegen. Oder auch auf die Arbeitskollegin. Danke, Angelika Offner. Marschiert in die Radioredaktion ein. 5.50 Uhr. Nimmt Frühstück mit für alle. Wirklich. Danke für dich.

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1: Am Mikrofon Paul Knacker. Die Angriffe zwischen den USA und dem Iran gehen weiter. Der Iran hat US-Ziele in Golfstaaten beschossen. Die USA haben die sechste Nacht in Folge Attacken auf Ziele im Iran geflogen. Wie von Präsident Donald Trump angekündigt, sind vor allem Brücken und militärische Ziele beschossen worden. Katharina Wagner berichtet.
2: Mit Kampfjets und Drohnen gestartet von Kriegsschiffen aus greifen die USA in der Nacht Dutzende Militärziele im Iran an, darunter Anlagen zur Überwachung der Küste und der Luft sowie logistische Infrastruktur, meldet die US-Armee. Laut iranischen Staatsmedien wurden 5 Brücken und ein Flughafen im Süden des Landes getroffen. Dabei sollen 7 Menschen getötet worden sein. Der Iran wiederum greift in der Nacht US-Verbündete in der Region an. In Kuwait sind Sirenen zu hören, über der katarischen Hauptstadt Doha Explosionen als Angriffe abgewehrt werden. Und auch in Bahrain sollen US-Militäranlagen ins Visier genommen worden sein. Trotz der anhaltenden Angriffe stünden die USA und der Iran in engem Austausch, sagt eine Sprecherin des Weißen Hauses. Teheran sei nach wie vor an einem Abkommen interessiert.
1: Auf der Weststrecke der ÖBB gibt es Verzögerungen. Durch eine Oberleitungs- und eine Stellwerkstörung fallen Nahverkehrszüge zwischen St. Valentin und Linz Hauptbahnhof aus. Es fahren Ersatzbusse. Fernzüge können wieder fahren, allerdings eingeschränkt, weil weniger Gleise als sonst benutzbar sind. Die Strecke zwischen Linz und St. Valentin dürfte am späten Vormittag wieder ganz frei sein. Der frühere Bürgermeister von Manchester, Andy Burnham, soll heute neuer Chef der britischen Labour-Partei werden. Am Montag dürfte Burnham auch zum Premierminister ernannt werden. In beiden Funktionen folgt Burnham Keir Starmer, der vor 3 Wochen seinen Rücktritt angekündigt hat, nach einer Niederlage von Labour bei Regionalwahlen. Die Fußball-Weltmeisterschaft bescherte dem bisher eher unbekannten Inselstaat Kap Verde einen Touristenboom. Kap Verde kann sich über zunehmende Nachfrage auf Plattformen für Flüge freuen. Johannes Schmerker-Lunder berichtet.
3: Vor der Weltmeisterschaft konnten Kap Verde wohl die wenigsten geografisch zuordnen. Nun könnte die Bekanntheit des Landes an der Nordwestküste Afrikas deutlich steigen. Auf ORF-Anfrage heißt es von der Reiseplattform Kayak, zu der etwa auch Jack Felix gehört, dass sich die Suchanfragen für Flüge nach Kap Verde in den vergangenen Wochen im Vergleich zum Vorjahr verdoppelt hätten. Das könnte sich schon bald auch auf die Buchungszahlen durchschlagen, sagt Tourismusökonomin Anna Börten vom Wirtschaftsforschungsinstitut WIFO.
4: Umso weiter ein Team über die Gruppenphase hinaus in die Finale reinkommt, umso positiver natürlich. Und die Buchungslage verstärkt sich vor allem eben 1-2 Jahre nach dieser sportlichen Performance.
3: Auch die Nachfrage für Flüge nach Norwegen, das nur knapp im Viertelfinale gescheitert ist, sei etwas gestiegen.
1: Das war die Nachricht mit Paul Kranke.
5: Das Wetter.
6: Da haben wir im Moment noch ein paar Regentropfen in Afflens, in Kapfenberg, in Ramsau. Dann sollte es einmal eine Zeit lang trocken bleiben, aber die nächsten Schauer kommen bestimmt. Der Tag ist unbeständig, es wird nur zeitweise sonnig sein und es wird wohl zwar längere trockene Phasen geben, aber je länger der Tag dauert, desto öfter machen sich dann wieder Regenschauer und Gewitter breit. Die werden im Laufe des Nachmittags auch häufiger, sind nirgends ausgeschlossen und können außerdem punktuell intensiv ausfallen. Die Temperaturen jetzt noch relativ erfrischend, später dann sehr schwüle 26 bis 31 Grad. Morgen Samstag im Süden weiterhin schwül, auch der Samstag ein wechselhafter Tag. Überall und jederzeit kann es einzelne Schauer und Gewitter geben. Zwischendurch gibt es Sonnenschein.
5: Wir begleiten Sie durch den Morgen. 6.03 Uhr, das Radio Steiermark Verkehrsservice.
6: Gleich mit guten Nachrichten. A2 Südautobahn Richtung Graz zwischen Pinger und Pinkerfeld ist im Baustellenbereich der defekte LKW jetzt weitergefahren und damit gibt es da keine Behinderungen mehr.
5: Gute Fahrt!
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5: Es ist fix, Claudia, am Sonntag. Das Fußball-WM-Finale.
6: Ja.
5: Spanien trifft auf Argentinien.
6: Ja.
5: Der Youngster Lamine Yamal gegen den Fußball-Superstar Lionel Messi.
6: Das wird groß.
5: Das wird richtig groß. Und was das auch groß war? Die Freude des argentinischen Fernsehkommentators, als sie das 2-1 geschossen haben, okay?
6: Okay.
5: Ein akustisches Beispiel. Ich möchte jetzt nicht sagen, dass er sich jetzt gefreut hat oder in irgendeiner Art und Weise da ja, hochemotional geworden ist. Beurteilen Sie selbst.
7: Emocionas, Argentina! Es así, Selección Balea! El Toro, carajo!
5: Wann holt der Typ Luft? Keine Ahnung.
6: Der schreit wahrscheinlich immer noch.
5: Das ist richtig. Ich habe das Audio ja gar nicht übers Internet bekommen, sondern ich habe einfach daheim das Mikro draus gehalten und aufgenommen. Jetzt habe ich noch eine zweite Quizfrage für dich, Claudia. Wie hört es sich an, wenn ein Argentinier sich in Zechen anhaut?
6: Ja, sie sind ein bisschen dramatisch.
5: Wie hört es sich an, wenn ein Argentinier frisch ankommt in der Steiermark, die ganze Zeit Radio Steiermark hört und dann nicht mehr Radio Steiermark hören kann? Okay.
6: Viel Gefühl.
5: Ich lasse es jetzt, ich verstehe schon.
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5: Schönen guten Morgen, oder in dem Fall, wenn der Wecker noch nicht abgegangen ist.
6: Schön war das jetzt.
5: Danke vielmals.

0: 12 Minuten nach 6. Wenn Sie heute schon eine guten Morgen-Nachricht vielleicht verschickt haben und da war ein Emoji dabei, beziehungsweise ein Smiley, dann sind Sie schon richtig gut dabei heute, denn...
1: Heute Welt-Emoji-Tag, ja, der Tag, der, ich weiß nicht, mittlerweile knapp 4000 Bilder, die es da gibt, ja, die man verwenden kann am Handy bei Nachrichten.
0: Absolut. Herzl-Emoji, Lach-Smiley und. Welches verwendest du am meisten, Claudia?
1: Eigentlich dieses Daumen-Hoch-Emoji, das finde ich wahnsinnig praktisch, ich finde es freundlich, weil da kann man kurz und bündig sagen, passt, alles klar, geht okay, ist in Ordnung für mich.
0: Es ist klar, dass du das am meisten verwendest, weil ja, du bist auch schon älter als ich.
1: Ach so?
0: Ja, sicher.
1: Verwendest du das nicht?
0: Nein.
1: Mit dem Lacher.
0: Entschuldige, jüngere Menschen, das ist...
1: was siehst du, wenn du von mir einen Daumen kriegst? Was heißt das für dich?
0: Das ist so typisch Mama einfach.
1: Nein, echt?
0: Ja,
1: war schön.
0: Ja.
1: Das gefällt mir jetzt fast.
0: Ja, es ist wirklich so. Teilweise ist es ja sogar so, dass jüngere Menschen das Daumen nach oben Emoji einfach nur so ein bisschen so passiv-aggressiv finden, Thema beendet, was die wie so ein, ja,
1: okay,
0: ich möchte jetzt schon mal weiterreden.
1: Jetzt, ne?
0: Genau. Und da merken sie es schon. Dieser richtige Generationenunterschied.
2: Vielleicht diesen einen ganz zwinkernden Emoji zum Beispiel. Also es kann sein, dass wir den sarkastisch aus Ironie oder so schicken, aber sie schicken das halt auf Ernst.
3: Das kenne ich alles nicht, also außer den weinenden da.
4: Den lachenden, meine
3: ich. Ah, der lacht? Ah, ich glaube, der weint, das sind die Tränen, die blauen.
2: Ich finde vielleicht so den Lach-Emoji, weil das Ding ist, falls ich zum Beispiel etwas lachen, dann will ich entweder so haha schreiben oder ich will vielleicht diesen weinenden Emoji benutzen zum Lachen. Zum Beispiel dieser runterschauende Emoji, der von zum Beispiel Älteren jetzt wirklich um Traurigkeit auszudrücken benutzt wird. Das benutzen wir zum Beispiel eben auch wieder aus Sarkasmus einfach.
5: Meine Oma und mein Opa benutzen sehr, sehr viel Emojis, aber so, ich glaube, so eher jüngere Leute haben so ein bisschen so eine andere Meinung, also halt so eine andere Bedeutung von Emojis.
0: Absolut, und vor allem das Mädel, das da gesagt hat, sie würde einfach nur mehr hahaha schreiben statt dem Lachsmiley.
1: Was ist denn das jetzt?
0: Ja, das ist einfach so, Claudia.
1: Jetzt haben wir das endlich gelernt und jetzt ist schon wieder für nichts.
0: Ja, was soll ich tun?
1: Ja, aber Sie merken, man muss wahnsinnig aufpassen, die Dinge sind nicht unbedingt immer das, was sie scheinen, die können sehr, sehr zweideutig sein.
0: Richtig, denn wenn man zum Beispiel eine Chili schickt, gell?
1: Dann ist man nicht zum Mittagessen eingeladen.
0: Na, es gibt auch nichts Scharfes zu essen, man findet die Person scharf.
1: Oh.
0: Ja, oder auch das Dusch-Emoji.
1: Heißt nicht, ich bin so reinlich.
0: Na, das kann man schicken, wenn man Intimität oder Nacktheit zeigen möchte. So ein bisschen.
1: Okay.
0: Ja, aufpassen. Wir reden noch später darüber. Guten Morgen.

0: Roxette ist das auf Radio Steiermark. Listen to your heart. Man soll auf sein Herz hören, allerdings im Straßenverkehr eher auch auf die Augen. Beziehungsweise
1: die Regeln wären
0: die Regeln praktisch. Und, das spielt viel mehr mit als nur das Herz. 6.23 Uhr ist es. Schönen guten Morgen. Radio Steiermark ist da. Und vor allem ist es gar nicht so einfach, wenn da im Straßenverkehr alle gleichzeitig unterwegs sind, Claudia.
1: Und da haben wir die Radler, die Tretroller, die E-Scooter, die E-Mopeds, die E-Bikes, mittendrin dann auch noch die Fußgänger. Und das ist einfach manchmal wirklich zu viel. Da fühlt man sich speziell, wenn man zu Fuß unterwegs ist, manchmal sogar bedroht.
0: Oh ja, viele sind da teilweise sogar zu schnell unterwegs. Stichwort ja. E-Scooter, da sind mir auch schon ein paar Hürden entgegengekommen, wo ich mir gedacht habe, rein theoretisch hätte er jetzt einen Blitzerstrafe gekriegt.
1: Ja, Abstände kennen es auch keine, ne?
0: Ganz genau. Und dabei sollten da gerade die Erwachsenen Vorbildfunktion haben, Helme tragen und. Das sagt Fahrsicherheitstrainer Jürgen Pucher.
2: Es geht um die Vorbildwirkung der Erwachsenen, der Eltern, ja, und ich würde zum Beispiel mein Kind einfach, die Diskussion würde sie nicht stellen, ich würde es nicht fahren lassen ohne Helm, ja.
0: Und da gibt es Fahrsicherheitstrainings.
1: Genau, gratis noch dazu, die bietet das Land zum Beispiel an oder auch der ÖMTC. Wie die angenommen werden und warum die wirklich wichtig werden, das hören wir gleich im Journal.

0: So geht das Aufstehen gleich 10-mal besser mit der besten Musik auf Radio Steiermark. 6.30 Uhr ist es am Freitag.
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2: Seit heuer gelten für den Problemstoff Asbest strengere EU-Vorschriften. Diese lösen beim Arbeitsinspektorat vermehrt Beanstandungen aus, vor allem wenn es um den Umgang mit Eternitdächern aus den 60er Jahren geht. Firmen müssen ihre Arbeiter nach Arbeiten an Eternitdächern regelmäßig gesundheitlich untersuchen lassen, berichtet Johann Puntigam.
3: Jetzt werden sie bei Sanierungen oft abgebaut. Eternitdächer aus den 60er Jahren, also aus einer Zeit, in der man noch nicht wusste, wie gefährlich Asbest für den Menschen sein kann. Und für diese Arbeiten gilt jetzt ein noch strengerer Arbeitnehmerschutz, so Karl-Heinz Bauer, Leiter des Arbeitsinspektorats in Graz.
4: Das sind zum Beispiel entsprechende Anzüge, das sind Schutzmasken, das sind entsprechende Geräte dazu, aber auch Verbote für Arbeitsvorgänge, dass zum Beispiel nicht geschnitten werden darf oder gebohrt werden darf und das Ganze zerstörungsfrei abgetragen werden muss.
3: Solange die Platten nicht mechanisch bearbeitet werden, geht von den Dächern kaum Gefahr aus. Die Fasern werden nur bei mechanischer Wirkung freigesetzt. Und hier ist seit heuer eine EU-Richtlinie in Kraft, die Grenzwerte für Asbestfasern in der Luft um das Zehnfache verschärft.
4: Von 100.000 Fasern pro Kubikmeter auf 10.000 Fasern pro Kubikmeter.
3: Die Folgen: Firmen müssen noch öfter die strengen Schutzmaßnahmen einhalten und Arbeitnehmer nach solchen Arbeiten auch medizinisch untersuchen lassen. Das werde man laufend kontrollieren. Das Arbeitsinspektorat hat hier eine Beratungsoffensive für verarbeitende Unternehmen gestartet. Pro Woche kommen auch einige Beschwerden in diesem Bereich herein.
4: Es ist natürlich auch so, dass Nachbarn und Anrainer hier immer wieder sehen, dass hier Arbeiten getätigt werden.
3: Man betont aber auch:
4: Wenn man wirklich diese Vorgaben einhält und mit Fachfirmen arbeitet, dann besteht eigentlich keine Gefährdung von Nachbarn oder Anrainern.
3: Man gehe aber jeder Beschwerde nach.
2: Bei einem Verkehrsunfall im Bezirk Liezen sind gestern zwei Senioren verletzt worden. Eine 78-jährige Autofahrerin war in Pichel unterwegs und wollte in eine Gemeindestraße einbiegen. Sie verwechselte bei ihrem automatikgetriebenen Auto Bremse und Gaspedal und fuhr gerade über eine Böschung in einen Graben. Sie und ihr Mitfahrer mussten ins LKH Bad Ischl gebracht werden. Seit 3,5 Monaten gibt es strengere Regeln für E-Scooter-Fahrerinnen und Fahrer in Österreich. Verpflichtend sind Beleuchtung, Reflektoren, Blinker, Hupe und bis zum 16. Lebensjahr auch Helme. Gestern hätte in Deutschlandsberg auch ein E-Scooter-Fahrtraining für Erwachsene starten sollen. Es gab aber zu wenige Anmeldungen. Ein Lokalaugenschein im Grazer Augarten zeigt, nicht nur hier gibt es beim Thema E-Scooter Aufholbedarf. Christian Prates.
5: Sie sind richtig schnell. Sie schlängeln sich ihren Weg durch die Spaziergänger und sie sind, so haben wir das gestern oft erlebt, meist weder mit Blinkern, mit Lichtern ausgestattet, noch haben die allermeisten Kinder unter 16, die wir vorbeizischen sehen, so wie es eigentlich Vorschrift wäre, einen Helm auf.
6: Ich fahre 25 und ich spaziere nur.
5: Aber einen Helm hast du keinen auf, nie?
6: Oh, doch schon, ich habe zu Hause vergessen.
7: Ich trage manchmal Helm, aber es ist zu heiß.
5: Heiß ist das Thema E-Scooter, auch wenn es um Erwachsene geht. Sie für Fahrkurse zu begeistern, selbst wenn sie gratis sind, das ist schwierig. Diese Zielgruppe meint umso mehr, alles im Griff zu haben. Leider ist oft das Gegenteil der Fall, hat Arne Ölknecht, er ist Sportwissenschaftler vom Verein für Familien- und Gesundheitsmanagement, festgestellt.
8: Das Problem ist, die Leute kennen die Regeln nicht. Das merkt man auch bei den E-Bike-Fahrern genauso wie bei den E-Scooter-Fahrern, dass sie Tafeln sehen, aber nicht wissen, was sie bedeuten. Und das ist natürlich dementsprechend fatal.
5: Italien geht nun bei E-Scootern einen Schritt weiter.

0: führt eine Versicherungspflicht ein. Von der ist Österreich noch weit entfernt. Dennoch ein brauchbarer Ansatz wäre das, sagt Jürgen Pucher, E-Scooter Fahrsicherheitstrainer, ebenfalls vom Verein für Familien- und Gesundheitsmanagement.
1: Dahingehend braucht man halt auch meistens dann Kennzeichenpflicht, wo dann auch Helmpflicht einhergeht, wo dann auch im Prinzip irgendeine theoretische Prüfung einhergeht, dass ich mit dem Ding auch fahren darf.
0: Noch ferne Zukunftsmusik, der Ist-Stand beim Thema E-Scooter wäre jetzt eben dieses Gratisangebot für Erwachsene, was Kurse angeht. Morgen, so der Plan, würde in Graz ein solcher stattfinden, organisiert vom Land Steiermark und vom ÖAMTC. Es steht und fällt mit genügend Anmeldungen.
2: Fußball-Vizemeister Sturm Graz muss in der ersten Saisonphase auf Angreifer Amadi Kamara verzichten. Der 21-Jährige hat in der kommenden Wochen aufgrund einer muskulären Verletzung wieder ausfallen. Die ersten Pflichtspiele bestreitet Sturm nächste Woche in der Champions League-Qualifikation. Danach folgt dann der ÖFB Cup. Das erste Bundesliga-Match findet am 1. August statt. Die Wetteraussichten hat Claudia Rath.
3: Zunehmend gewittrig der heutige Tag. Allzu viel Sonne ist nicht dabei. Im Moment haben wir sonnige 17 Grad in Bad Aussee, 19 mit Sonnenschein in Bad Gleichenberg und 20 sonnige und zwar in Bad Radkersburg. Im Laufe des Tages werden die Wolken mehr, es werden dann auch immer wieder Regenschauer und Gewitter auftauchen, vor allem am Nachmittag, da werden die häufiger, da sind die nirgends auszuschließen und vor allem sie werden auch punktuell intensiv ausfallen können. Dazwischen eben längere trockene und sonnige Phasen bei 26 bis 31 Grad. Klingt nicht dramatisch, werden sich aber sehr schwül und damit auch belastend anfühlen. Morgen Samstag wechselhaft im Süden noch einmal schwül und überall und jederzeit kann es auch morgen zumindest einzelne Schauer und Gewitter geben.
4: 6.36 Uhr, das Radio Steiermark Verkehrsservice.
3: Da läuft es im Moment gut. Einzig auf der Thalerseestraße bei Graz wird der Verkehr zwischen der Göstinger Straße und Talwinkel nach einem Steinschlag auch heute wechselweise angehalten.
4: Gute Fahrt. Fußball, Fußball, Fußball, WM da, WM-Finale dort. Am Sonntag ist es dann alles vorbei. Aber ganz ehrlich, die wichtigste Frage
5: ist ungeklärt.
4: Richtig, warum sind es eigentlich 11 Spieler?
5: Es könnten ja auch 10 oder 12 sein, aber nein.
4: Es sind 11. Warum das so ist?
5: Das aber gleich.

0: Neue Lage, zwei Tage. Dann treffen die aufeinander.
1: Spanien und Argentinien.
0: Die Elf der Furia Rocher und die Elf der Albiceleste, wie man so schön sagt, die treffen dann am Sonntag im Fußball-WM-Finale aufeinander.
1: Die Frage ist jetzt halt, warum sind es genau elf? Warum sind es nicht 10, 12 oder überhaupt noch mehr oder weniger, die da eben am Fußballplatz auflaufen?
0: Um das Runde dann ins Eckige zu schießen, ja. Raphael Obermeier, unser Schlaumeier, warum ist das so? Bitte um Erklärung.
2: Dafür springen wir in das 19. Jahrhundert und nach England. Damals hat es genau zwei Fußballschulen gegeben und jede Schule hat ihre eigenen Fußballregeln. Die Schüler in der Stadt Rugby spielen mit 15 Spielern und das ist ziemlich brutal, weil jeder darf den anderen mit den Füßen treten und der Ball darf auch mit der Hand gespielt werden. Anders bei der Schule in Cambridge, da stehen 11 Spieler auf dem Feld und Handspiel ist verboten, außer für den Tormann. Jahrelang haben sich die beiden Schulen gestritten und jede wollte ihre eigenen Regeln durchsetzen. Der Großteil der Menschen hat damals aber schon Fußball mit 11 Spielern pro Team gespielt und umgangssprachlich wurde eine Mannschaft auch als 11, also 11 bezeichnet. Deswegen, 1870, als der erste Fußballverband gegründet wurde, hat man die 11 Spieler pro Mannschaft in den Regeln niedergeschrieben. Und das ist bis heute so. Die Variante mit den 15 Spielern und wo Handspiel erlaubt ist, ist das heutige Rugby.
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0: 6.47 Uhr am Freitag. Schönen guten Morgen. Betty Davis, Eyes. Richtig schöner, romantischer Song zum Kaffee dazu. Auf geht's.
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4: Heute Freitag, jetzt 6.52 Uhr. Claudia, da ist richtig was los, vor allem was den ORF Steiermark und die ganze Steiermark betrifft. Wir sind einmal unterwegs in der Oststeiermark.
5: So schaut's aus. 13 bis 16 Uhr Heimatsommer Live-Radio in Birkfeld auf der Edelseealm. Und dann am Abend, ganz wichtig, im ganzen Land wird auftritt die Klangwolke.
4: Richtig, das heißt, auch da können Sie hingehen, zuschauen, das Konzert genießen. Heute an diesem wunderschönen Freitag. Apropos wunderschön, wie schaut's denn wirklich jetzt gewittertechnisch aus? Ist es ein bisschen schwer zu sagen heute, oder?
5: Ja, also wenn ich es am Welt-Emoji-Tag mit ein paar Symbolen sagen darf, eine kleine Sonne, ein paar größere Wolken, einige Blitze und ein paar Regentropfen. Und das im Prinzip jederzeit und überall. Es ist wirklich regional fast nicht eingrenzbar. Beginnen wir jetzt im Norden, aber möglich ist es eigentlich überall und das gilt für heute und fürs ganze Wochenende.
4: Aber wie Sie es natürlich wissen, beim Heimatsommer, da sind Sie mal fix safe, das versprechen wir jetzt
5: aber auch. Aber ja, gibt es ja Indoor, was dort.
4: Richtig.

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1: Am Mikrofon Paul Kranker. Nach der drohenden Niederlage im Brennerstreit mit Italien zeigt sich Tirol kämpferisch. Der Generalanwalt des Europäischen Gerichtshofs hat gestern empfohlen, 3 der 4 Maßnahmen aufzuheben, durch die Tirol die Lkw-Lawine einschränken will. In Tirol löst die Empfehlung Empörung und Widerstand aus. Rainer Hasewa berichtet.
2: Noch ist nichts endgültig entschieden, damit spricht man sich in Tirols Landespolitik Mut zu, aber man weiß, die Empfehlungen des Generalanwaltes werden in den meisten Fällen dann auch schon von den Richtern übernommen. Aber man hat noch Zeit, zunächst einmal für Empörung.
3: Ich kann nicht sagen Green Deal, ich kann nicht sagen Verkehrsverlagerung und gleichzeitig Maßnahmen zulassen, die mehr LKWs zulassen,
2: sagt der Tiroler Verkehrslandesrat René zum Tobel. Setzen will man nun vor allem darauf, dass die Luftgütegrenzen in der EU demnächst stark hinaufgesetzt werden sollen. Das gibt Hoffnung, dass Fahrverbote doch erlaubt werden.
3: Und wir wissen auch, dass wir eigentlich die bestehenden Maßnahmen unbedingt brauchen und sogar zusätzliche Maßnahmen überlegen, um diese Luftgüte auch entsprechend einzuhalten.
2: Noch ist Zeit, sich mehr zu überlegen. Der EuGH wird erst in einigen Monaten endgültig urteilen.
1: Die EU-Kommission stellt ihre Reformpläne für den EU-Emissionshandel vor, das wichtigste Instrument für weniger Treibhausgase. Erwartet wird, dass Europas Industrie für Verschmutzung weniger zahlen muss. Beim Emissionshandel müssen Industriebetriebe Zertifikate kaufen, wenn sie Treibhausgas ausstoßen. Die EU dürfte einen Teil der Zertifikate im Milliardenwert künftig gratis ausgeben, damit Europas Industrie international wettbewerbsfähig bleibt. Kritiker bemängeln, dies schwäche den Klimaschutz. Die Angriffe zwischen den USA und dem Iran gehen weiter. Der Iran hat US-Ziele in Golfstaaten beschossen. Die USA haben die 6. Nacht in Folge Attacken auf Ziele im Iran geflogen. Wie von Präsident Donald Trump angekündigt, haben US-Kampfjets und Drohnen vor allem Brücken und militärische Ziele wie Überwachungsanlagen beschossen. Das US-Raumfahrtunternehmen SpaceX von Billionär Elon Musk hat einen Testflug seiner Starship-Rakete in letzter Sekunde abgebrochen. Es sollte der erste Flug der Rakete seit dem Rekordbörsengang von SpaceX im Juni sein. Markus Langer berichtet.
4: Konzernchef Elon Musk teilte mit, einige der Triebwerke der Rakete seien nicht gestartet, was zu einem automatischen Abbruch geführt habe. Der nächste Startversuch komme hoffentlich in ein paar Tagen, hieß es weiter. Die neueste Version der 124 Meter hohen Rakete war im Mai zum ersten Mal erfolgreich gestartet, allerdings gab es kleinere Pannen. So erreichte sie wegen der Fehlfunktion eines Motors nicht ganz die geplante Umlaufbahn. Die Probleme zu beheben, wurden laut SpaceX mehrere Änderungen an Hardware und Software vorgenommen. Bei dem nun verschobenen neuen Testflug soll die obere Stufe Satelliten aussetzen. Zudem sollen Verbesserungen am Hitzeschild überprüft werden.
1: Das waren die Nachrichten mit Paul Kranker.
5: Das Wetter.
6: Schwül, heiß und zunehmend gewitterig ist es heute. Es gibt ein bisschen Sonne, viele Wolken und da und dort auch jetzt Regenschauer und später Regenschauer und Gewitter. Ein paar Regentropfen haben wir zum Beispiel aktuell in Rohrbach an der Lafnitz bei 21 Grad. Und im Laufe des Tages muss man dann eigentlich immer wieder mit auch gewitterigen Regenschauern rechnen. Zunächst in der Obersteiermark am wahrscheinlichsten, dann aber im Laufe des Nachmittags werden sie insgesamt häufiger, sind dann auch nirgends mehr auszuschließen und können punktuell auch intensiv ausfallen. Die Temperaturen heute 26 bis 31 Grad und die sind ziemlich schwül. Schwül auch dann die morgigen Temperaturen im Süden des Landes, überall sonst normal sommerlich, aber wechselhaft bleibt's. Bisschen Sonne, viele Wolken und jederzeit. Und überall sind einzelne Schauer und Gewitter möglich.
5: 7.04 Uhr, das Radio Steiermark Verkehrsservice für Ihren Freitagmorgen.
6: Ja, da läuft's gut, auch in Graz zum Beispiel, wo die Glacierstraße zwischen dem Geidorfplatz und der Elisabethstraße in beiden Richtungen nur einspurig befahrbar ist, läuft's gut. Thalerseestraße bei Graz, da wird der Verkehr zwischen Göstinger Straße und Talwinkel nach einem Steinschlag wechselweise angehalten. Es war nicht allzu lang, diese Verzögerung, also von dem her, läuft gut, gute Fahrt.
5: Wenn es irgendwo ein Problem gibt, rufen Sie uns einfach kostenlos an, unter der Nummer
6: Stern 300.
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5: Es gibt Neuzugang im Hause Fellner.
6: Sag, na.
5: Na, der Mario wird nicht Papa.
6: Ach so. Es war ein bisschen früh, finde ich.
5: Nein, was ganz nicht, anderes. Pass
6: jetzt
5: auf.
6: Einfach mal groß.
5: Ne? Die Mama hat einen Rasenmäher-Roboter jetzt.
6: Oh Gott, ja, das ist wie ein Baby.
5: Ja, die Mama hat jetzt einen Rasenmäher-Roboter und was das jetzt ihr neues Hobby ist, Claudia?
6: Hinten nachgehen,
5: ja.
6: Roboter suchen.
5: Statt dass sie die Mama die Zeit nutzt, ist sie jetzt spart, weil sie ja einen Roboter hat, der ja Rasen mäht. Statt dass sie Rasen mähen muss, geht sie nach, ja, und kontrolliert, ob er wohl brav mäht, der Roboter.
6: Ja, du kennst das Phänomen.
5: Fairerweise muss man sagen, er ist sich schon zwei, dreimal verfahren. Aber ja, das ist sehr spannend zu beobachten. Die Mama spricht auch mit dem Roboter.
6: Natürlich hat er einen Namen auch.
5: Und das ist jetzt die Geschichte. Wir haben noch keinen Namen.
6: Das geht ja gar nicht.
5: Hat Ihr Rasenmäher-Roboter zu Hause, wenn Sie einen haben, einen Namen? Ich bin offen für Vorschläge.
6: Ja, unbedingt.
5: Mama Fellner freut sich.

0: So weit weg ist die Gesetzlage nicht von der Vernunft, muss man fairerweise sagen, denn die Dinger, die gehen teilweise richtig schnell. Ich spreche von E-Scootern. Seit 1. Mai müssen die nämlich ausgestattet sein mit Blinker, Hupe und natürlich auch mit Licht. Und Kinder bis 16, die müssen außerdem einen Helm aufsetzen.
1: Soweit so vernünftig, soweit die Gesetzeslage. Wie schaut es jetzt aber in echt aus? Christian Prates, er hat sich im Grazer Augarten umgesehen.
2: Da gibt es eine Art Highway durch den Park. Links die Spaziergänger, rechts alles, was zwei Räder hat, die normalen Pedalos. Die E-Bikes sind dabei, diese E-Mopeds, die ab Oktober auf die Straße müssen. Und dann in ganz unterschiedlichen Geschwindigkeiten auch die E-Scooter. Simon Schweiger, der im Augarten spazieren geht, muss alle Augen offen halten, fühlt sich nicht allzu sicher in seiner Rolle als Fußgänger.
3: Nicht immer. Also es kommt sehr auf die Tageszeit drauf an und es kommt auch sehr drauf an, was für eine Art von E-Scooter das dann ist. Da gibt es ja auch teilweise, die etwas schneller gehen als gesetzlich erlaubt, würde ich sagen. Und die sind nachher öfters ein bisschen problematisch.
2: Zudem nehmen es die meisten E-Scooter-Fahrer, die wir gestern beobachten, beim Thema Eigenschutz nicht allzu ernst. Helm von wegen. Katharina, die durch den Augarten flaniert, meint allerdings:
4: Helmpflicht für alle, würde ich sagen, weil die sind sehr schnell unterwegs. Wenn man mit dem einen Unfall baut, dann schaut man nun mal so gut aus.
2: Und auch Simon wäre dafür.
3: Also strenger sollte man schon sein. Ich glaube, es ist ein Schritt in die richtige Richtung. Aber ich bin mir nicht sicher, ob damit schon alles getan wurde, was man tun muss.
2: Ich versuche auch, erwachsene E-Scooter-Fahrer aufzuhalten und da zu befragen. Aber denkst du, es bleibt kein einziger stehen. In etwa 8 von 10, schätze ich mal, tragen keinen Helm. Und auch wenn Erwachsene nicht müssen, es wäre wie beim Skifahren ein echter Benefit, sagt E-Scooter-Fahrsicherheitstrainer Jürgen Pucher.
5: Es geht um die Vorbildwirkung der Erwachsenen, der Eltern, ja, und ich würde zum Beispiel mein Kind einfach, die Diskussion würde sie nicht stellen, ich würde es nicht fahren lassen ohne Helm. Ja.
2: E-Scooter und Erwachsene, das ist überhaupt so ein Thema. Kaum einer hat alles im Griff, die meisten jedoch glauben das. Für sie gäbe es nun Gratiskurse vom ÖAMTC und vom Land Steiermark. Der gestrige in Deutschlandsberg, der musste ins Wasser fallen, es haben sich schlichtweg zu wenige angemeldet. Morgen in Graz besteht die Hoffnung, dass alles nach Plan stattfinden kann.
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0: 7.20 Uhr ist es. Schönen guten Morgen, Radio Steiermark ist da. Claudia Rath und Mario Fellner.
1: Guten Morgen.
0: Ich habe es gerade vor gut 20 Minuten angesprochen. Um Punkt 7, Neuzugang im Hause Fellner. Mama Fellner hat einen Rasenmäherroboter. Sie liebt es, ihm nachzugehen. Sie spricht auch mit ihm, aber sie hat noch keinen Namen.
1: Das geht gar nicht.
0: Und Gott sei Dank gibt's die Radio Steiermark-Familie. Sofort hat da wer angerufen und wir haben gleich mal ein paar Vorschläge gesammelt. Schönen guten Morgen.
2: Ja, sind Sie jetzt der Herr Fellner?
0: Ja.
2: Hier ist die Friederike aus Burgier.
0: Ja, schönen guten Morgen.
2: Mein Rasenmäher ist der Schnurli. Und der Schnurli verfolgt mich immer. Wo ich hingehe, ist auch der Schnurli dabei.
0: Achso, da ist umgekehrt bei Ihnen daheim.
2: Bei uns, der rennt mir immer noch.
1: Soll ich Ihnen was verraten? Das machen die alle, kommt mir vor. Unserer geht uns auch immer nach. Der heißt übrigens Hugo. Ja? Und auch der Hugo ist immer da, wo wir sind.
2: Mein Schnurli verfolgt mich. Das ist Wahnsinn.
0: Danke vielmals für den Tipp. Liebe Grüße nach Burgier.
2: Ja, guten Morgen. Guten. Der Rasenmäher von meinem Sohn heißt Klausi.
0: Klausi? Ja, das ist aber auch ein lieber Tipp.
2: Keine Ahnung, wie der aus Klausi kommt. Und unser Staubsaugerroboter heißt Robi.
1: Das macht Sinn.
2: Der ist nämlich ein schlimmer Kerl. Der mag die Küche nicht.
0: Schönen guten Morgen am Freitag. Danke.

0: vor allem in alten Eternitdächern aus den 60er Jahren steckt. Das für die Lunge krebsgefährliche Material. Seit heuer umgesetzte strengere EU-Vorschriften führen jetzt zu mehr Beanstandungen durch das Arbeitsinspektorat, berichtet Angelika Offner.
1: Sie werden jetzt bei Sanierungen oft abgebaut. Eternitdächer aus den 1960er Jahren, also aus einer Zeit, in der man noch nicht wusste, wie gefährlich Asbest für den Menschen sein kann. Und für diese Arbeiten gilt jetzt ein noch strengerer Arbeitnehmerschutz, sagt Karl-Heinz Bauer, Leiter des Arbeitsinspektorats Graz.
2: Das sind zum Beispiel entsprechende Anzüge, das sind Schutzmasken, das sind entsprechende Geräte dazu, aber auch Verbote für Arbeitsvorgänge, dass zum Beispiel nicht geschnitten werden darf oder gebohrt werden darf und das Ganze zerstörungsfrei abgetragen werden muss.
1: Solange die Platten nicht mechanisch bearbeitet werden, geht von den Dächern kaum Gefahr aus. Die Fasern werden nur bei mechanischer Wirkung freigesetzt. Und hier ist seit heuer eine EU-Richtlinie in Kraft, die Grenzwerte für Asbestfasern in der Luft um das Zehnfache verschärft.
2: Von 100.000 Fasern pro Kubikmeter auf 10.000 Fasern pro Kubikmeter.
1: Die Folgen: Firmen müssen noch öfter die strengen Schutzmaßnahmen einhalten und Arbeitnehmer nach solchen Arbeiten eben auch medizinisch untersuchen lassen. Das werde man laufend kontrollieren. Das Arbeitsinspektorat hat hier eine Beratungsoffensive für verarbeitende Unternehmen gestartet. Pro Woche kommen auch einige Beschwerden in diesem Bereich herein.
2: Es ist natürlich auch so, dass Nachbarn und Anrainer hier immer wieder sehen, dass hier Arbeiten getätigt werden.
1: Man betont aber auch:
2: Wenn man wirklich diese Vorgaben einhält und mit Fachfirmen arbeitet, dann besteht eigentlich keine Gefährdung von Nachbarn oder Anrainern.
1: Man gehe aber jeder Beschwerde nach.
0: In den vergangenen Tagen gab es vermehrt Regenschauer in der Steiermark. In den vergangenen Monaten aber gab es deutlich weniger Niederschlag als üblich. Laut Zahlen der Geosphere Austria hat es in der ersten Jahreshälfte um 27% weniger Niederschlag gegeben als im langjährigen Durchschnitt. Das sorgt für niedrige Grundwasserpegel und ausgetrocknete Brunnen. Wie die Kronenzeitung heute berichtet, hat die Gemeinde Geishorn im Bezirk Liezen nun nachts sogar die Wasserleitung abgedreht. Nur so könnten die Hochbehälter über Nacht wieder ausreichend gefüllt und die Trinkwasserversorgung in der Gemeinde sichergestellt werden, heißt es. 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Doch Radio kann viel mehr. 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
3: 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Hoffentlich ein Genuss.
0: Johann Puntigam hat berichtet. Heute und morgen steht die Region Weiz wieder ganz im Zeichen des Motorsports. Die Rallye Weiz ist zum 14. Mal Teil der Rallye-Staatsmeisterschaft. An zwei Tagen stehen 11 Sonderprüfungen auf dem Programm. Los geht's eben heute am Nachmittag mit einem Rundkurs in Anger. Die Wetteraussichten hat Claudia Rath.
5: Ein unbeständiger Tag. Im Moment ist es zwar überall trocken, das kann sich aber noch ändern. Die Sonne zeigt sich gerade in Aflenz Kurort bei 17 Grad, in Fürstenfeld bei 21, in Mariazell bei 16 Grad und in Rottenmann bei 17 Grad. Im Laufe des Tages geht es dann noch auf schwüle 26 bis 31 Grad.

0: hinauf. Und genau diese Schwüle ist das Problem. In der feuchten Luft können sich im Laufe des Tages immer wieder Regenschauer und Gewitter bilden. Die werden dann auch sukzessive mehr und können punktuell auch relativ intensiv ausfallen. Auch das Wochenende ein wechselhaftes, wenn auch nicht mehr ganz so heißes. Es kann jederzeit und überall Regenschauer und Gewitter geben, aber es wird auch immer wieder längere sonnige Phasen geben.
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2: Das Radio Steiermark Verkehrsservice um 7.35 Uhr.
0: Da läuft jetzt im Frühverkehr eigentlich ganz gut. Einzig auf der Thalerseestraße bei Graz, da wird immer noch der Verkehr zwischen der Göstinger Straße und Talwinkel nach einem Steinschlag wechselweise angehalten.
2: Gute und sichere Fahrt.
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2: Schönen guten Morgen.
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0: Aber das Klopfen hat keinen Sinn.
1: Wir klopfen mal an. Guten Morgen am Freitag. 7.41 Uhr ist das Radio Steiermark ist da. Achtung, aufgepasst, ich beschreibe Ihnen jetzt einen Satz mit Emojis. Claudia, du kannst da mitraten, okay?
2: Okay.
1: Also, erster Emoji, Sonne, dann Mensch mit winkender Hand, blauer Pfeil nach rechts, laufender Mensch, drei Notenzeichen, Kaffeetasse und dann kommt ein lächelnder Smiley mit roten Wangen. Also, weißt du, was das heißt?
2: Wenn was mit Sonne und lächelnden Smiley und Kaffee anfängt, ist schon mal was Gutes.
1: Genau. Guten Morgen, aufstehen und hinein in den Tag mit guter Musik und einem Kaffee und dann lacht man schon mit rote Wangen.
2: Wahnsinn, oder? Ganzer Satz, 7 Emojis, aber da gehen in Wahrheit ganze Romane mittlerweile mit den über 3600 standardisierten Emojis, wenn man halt weiß, wie man sie einsetzt, gell?
1: Ganz genau. Eines, das ganz oft vorkommt, das ist das Tränenlach-Emoji.
2: Liebe ich, ja.
1: Liebe ich auch, verwende ich auch sehr oft. Was verwendest du am meisten, Claudia? Wir haben schon vorher geredet.
2: Ja, ich glaube das mit dem Daumen hoch und das Lachende.
1: Das Daumen sind so, hoch, das,
2: ja,
1: Lachende.
2: Ja.
1: Darf ich das jetzt sagen, ohne dass du mir böse bist, Klautsche?
2: Was willst du mir jetzt sagen?
1: Schau mal, man merkt ein bisschen einen Altersunterschied.
2: Weswegen? Weil ich Daumen hoch und Lach-Emoji, ja, nehme.
1: Daumen hoch ist einmal, das geht einmal gar nicht mehr. Also die Jugend nimmt den Daumen nach oben gar nicht mehr.
2: Okay.
1: Und generell muss man fairerweise sagen, haben Emojis ein bisschen eine andere Bedeutung.
2: Das heißt, der Totenkopf ist gar nicht so tödlich, wie er oft wirkt, wenn er daherkommt?
1: Ganz genau.
3: Keine Ahnung. Ein Toten wahrscheinlich.
4: Wenn es voll lustig ist, ein Totenkopf, ja. Aha. Ist ein neues Trend oder so.
5: Ist ein neuer Trend bei den Jungen, oder?
4: Mhm, ja.
5: Wenn so etwas halt so tot ist quasi, also halt so entweder unlustig oder so, oder halt auch so komisch oder so, benutzt man den?
6: Also entweder unlustig oder extrem lustig.
5: Ja. Ich schicke den immer so, keine Ahnung, wenn was Peinliches passiert, ich schreibe es meiner Freundin und dann daneben so noch den Totenkopf-Emoji.
1: Hast du gemerkt?
2: Es ist schon alles ein bisschen kompliziert.
1: Es ist ein bisschen kompliziert und es ist auch ein bisschen zweideutig. Passen Sie bitte auf, wenn Sie folgende Emojis verwenden. Der Pfirsich-Emoji. Ich will das gar nicht im Radio erzählen.
2: Der Pfirsich-Eisbecher.
1: Ja, nein. Der Pfirsich-Emoji steht aufgrund der runden Form weltweit für das menschliche Gesäß.
2: Okay.
1: Für den Bobsch.
2: Aber soll ich was sagen? Jetzt verstehe ich ja was.
1: Ja.
2: Ich habe einmal so von wegen, ich gehe noch Gemüse einkaufen, das Gemüse halt illustriert und habe auch so eine Aubergine mit eingenommen. Und mein Mann, sage ich schon, mein Bub hat dann, weißt du schon, so auf die Mama, geht gar nicht.
1: Das steht nämlich fürs männliche Geschlecht. Ui, Claudia.
2: Ui.
1: Ah.

7:46 Uhr ist es. Schönen guten Morgen. Bitte los zum Morgensport dazu. Physical. Olivia Newton-John, jetzt.

0: Das ist schon das richtige Stichwort. Bernhard Brink. Ich fühle, es ist Zeit zum Aufstehen jetzt. 7.52 Uhr.
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2: Hallo.
0: Schönen guten Morgen, spricht da die Andrea Cescutti?
2: Ja.
0: Da ist Radio Steiermark, Claudia Rath und Maria Fellner sind da.
2: Oh, guten Morgen.
3: Guten Morgen. Und
2: hallo.
3: Und alles Gute zum Geburtstag.
2: Ja, das ist klar, danke schön.
0: Wie schaut's denn?
2: Bin ich aber sehr überrascht.
0: Alles Liebe und natürlich auch von Nadja, Ingrid, Robert, Christina, Katrin, Milena und Diana. Also die ganze Metro-Partie. Sie ist eine Metro-Restaurantleiterin, glaube ich, gell?
2: Ja, ja.
3: Eine super Chefin steht da, Köchin aus Leidenschaft. Ja, fantastischer Mensch.
2: Ja. Mei, danke. Ja, meine Enkel sind ja gerade gekommen. Wir haben Zwillingsenkel und jetzt gehen wir dann Schwimmkurs.
3: Mei, ist das großartig. Schwimmkurs mit den Zwillingen.
2: Ja, und Nachmittag werden wir dann eine Party machen. Weil meine jüngere Tochter hat das Gebäck mitgebracht zum Nachtdienst.
3: Perfekt.
2: Und Nachmittag machen wir dann Party.
3: So gehört es an einem Geburtstag. Dann habt ihr einen schönen Tag.
2: Ich sage jetzt aber zu meiner Nadja danke, weil die hört jetzt tausendprozentig zu. Weil wenn wir anfangen, wird gleich Radio Steiermark eingeschaltet. Und ihr seid die Besten.
3: Oh.
0: Jetzt sind sie mir noch einmal sympathischer geworden, liebe Andrea.
2: Also, ja, ich wohne in Dieg ist und sie in Lannach, das passt eh, dann können wir uns in der Mitte nochmal treffen.
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10: Am Mikrofon Paul Kanker. Bundeskanzler Christian Stocker von der ÖVP hat die traditionelle Sommertour begonnen. Kritisiert wird, dass die Kosten der Tour das Bundeskanzleramt trägt, nicht die ÖVP. Erste Station der Tour war gestern Abend Tulln in Niederösterreich mit zahlreichen Fragen von Teilnehmern. Aus Tulln Niklas Lercher.
11: Dankeschön. Einmal noch den Ausweis.
12: Anmeldung im Haus der Digitalisierung in Tulln für einen Austausch mit dem Kanzler. Rund 200 Bürgerinnen und Bürger haben ihre Anliegen mitgebracht.
13: Ich hätte ein paar Anmerkungen zur Politik, zu den Herausforderungen unserer Zeit, zum Klima, zur KI.
14: Auch die Wehrdienstreform, die so schleppend dahin geht.
15: Ja, vielen herzlichen Dank und vor allem herzlich willkommen.
12: 2 Stunden stellt sich Christian Stocker von der ÖVP dann Fragen und Kritik, von Pensionen bis zu Einsparungen.
16: Mich trifft dieses Doppelbudget mehr als hart.
12: Die Bundesländertour bezahlt das Bundeskanzleramt. Kritik, es handelt sich eigentlich um eine Parteiveranstaltung der ÖVP, weist der Kanzler zurück.
17: Es ist keine Parteiveranstaltung, sondern es geht darum, die Regierungspolitik zu vermitteln.
12: Nach dem letzten Termin Ende August will Stocker dann die Kosten öffentlich machen.
10: Der Iran könnte Syrien in den Konflikt mit den USA hineinziehen. Die iranischen Revolutionsgarden haben einen Militärstützpunkt im Südosten Syriens beschossen. Die iranische Armee spricht von einem Kommandozentrum des Feindes. Die USA haben das Kommandozentrum nach eigenen Angaben vor einem halben Jahr verlassen und an die syrische Armee übergeben. Präsident Donald Trump kritisiert erneut das Wahlsystem der USA. In einer sogenannten Rede an die Nation hat Trump erklärt, seit 2018 seien alle Wahlen gefälscht worden, vor allem durch China. Aus Washington, Markus Müller.
18: Die Kommunistische Partei Chinas habe verhindern wollen, dass er erneut zum Präsidenten gewählt wird und daher seit 2018 systematisch das gesamte amerikanische Wahlsystem unterwandert. Unterstützt oder zumindest geduldet vom amerikanischen Deep State, den früheren demokratischen Präsidenten Biden und Obama und den Fake News Medien. Das ist der Kern der Behauptungen, die US-Präsident Donald Trump am Abend in einer großen Fernsehrede bekannt gegeben hat.
19: Great damage has been done to our country.
18: Den USA sei damit großer Schaden zugefügt worden. Laut ersten Analysen amerikanischer Medien belegen die Dokumente, die das Weiße Haus als Beweis vorgelegt hat, diese Behauptungen nicht oder sind aus dem Zusammenhang gerissen.
10: Der rauchstarke Waldbrände in Kanada hat US-Millionenstädte wie New York oder Chicago erreicht. Die Hochhäuser des New Yorker Stadtteils Manhattan sind von dichtem Dunst verhüllt. Chicago hat wegen extrem hoher Feinstaubbelastung seine Strände geschlossen. In der kanadischen Provinz Ontario ist zuletzt Wald auf einer Fläche so groß wie Niederösterreich abgebrannt. In der Metropole Toronto ist kurzzeitig die schlechteste Luftqualität weltweit gemessen worden. Das waren die Nachrichten mit Paul Kranker.
20: Das Wetter.
21: Ja, da haben wir jetzt, wenn man die Österreich-Karte anschaut, alles dabei. Sonnenschein, aber auch Wolken und Regenschauer. Die gibt es zum Beispiel im Moment in Eisenstadt bei 22 Grad. In Graz hat sich jetzt ein bisschen die Sonne durchsetzen können bei 20 Grad. Ja, und im Laufe des Tages wird es genau dieser Mix sein, der uns begleitet. Es geht auf 26 bis 31 Grad hinauf. Die Luft ist schwül und damit auch labil. Das heißt, die sonnigen Phasen werden dann auch wieder von bewölkten Momenten und Phasen abgelöst und im Laufe des Tages wird es immer öfter mal Regenschauer und Gewitter geben können. Die werden am Nachmittag am häufigsten sein und dann punktuell auch durchaus intensiver ausfallen können. Ähnlich wechselhaft, aber nicht mehr ganz so heiß und schwül wird das Wochenende. Es ist Sonne dabei, es sind Wolken dabei, einzelne Regenschauer und Gewitter auch morgen am Samstag, am ersten am Nachmittag, aber in Wahrheit jederzeit möglich und viel ändert sich da am Sonntag auch nicht dran.
5: Das Radio Steiermark Verkehrsservice, 8:04. Wie schaut's aus an diesem Freitagmorgen?
21: Also normalerweise um die Zeit haben wir Stauende, niemand merkt. 1a, es sind Ferien, es läuft relativ gut, sie warten nirgends länger als gewohnt. Soll so bleiben, ich wünsche gute Fahrt.
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5: Wenn Sie es noch nicht gewusst haben, Sie haben heute schon einiges vor. Ja, Sie, die da gerade zuhört oder der da gerade zuhört. Es steht einiges am Programm. Ab 13 Uhr geht's los in der Oststeiermark.
21: Wir sind mit unserem Live-Radio unterwegs.
5: Radio Steiermark Heimatsommer in Birkfeld auf der Edelseer Alm. Und am Abend können Sie gleich das nächste Ding, das nächste große, die nächste große Veranstaltung von uns besuchen, die ORF Steiermark Klangwolke.
21: Im ganzen Land, bitteschön.
5: Genau. Also tut mir leid, falls Sie heute was ausgemacht haben, aber Sie können die Termine prinzipiell absagen.
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5: Sehen Sie es positiv? Ich unterstütze Sie einfach, dass Sie da genug zum Tun haben immer in Ihrer Freizeit.
21: Viele haben ja vielleicht sogar schon das Richtige ausgemacht.
5: Richtig. Schönen guten Morgen.

8 Minuten nach 8. Das Electric Light Orchestra Confusion. 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

0: 10 Minuten nach 8 schönen guten Morgen.
1: Man sieht jetzt nicht, was ich da mache, gell? Aber wenn Sie sehen, täten Sie so eine hübsche Raute sehen bei meinen Händen.
0: Ja, die Claudia, du machst das wirklich, aber echt nicht schlecht.
1: Schlecht, oder? Ich hab das Talent zur Politikerin, ich sag's dir.
0: Jetzt muss ich natürlich fragen, Claudia, warum machst du das jetzt gerade?
1: Und dann sag ich, weil die Angela Merkel, Sie wissen schon, die Frau, die diese Rautehaltung quasi erfunden hat und in Deutschland mal Bundeskanzlerin war, weil die heute Geburtstag hat. Deshalb mach ich's.
0: Alles, alles Gute. 17. Juli heute, die Angela Merkel hat Geburtstag und natürlich auch die Frau mit dem König als Mann mit 79.
1: Ja, die Queen Camilla.
0: Es ist aber nicht, sind nicht die einzigen, die heute Geburtstag haben. Vielleicht haben auch sie heute Geburtstag.
1: Dann wünschen wir jetzt gleich mal alles Gute.
0: Ganz genau, da wünschen wir mal alles Gute. Und ganz, ganz, ganz, ganz wichtig, im Jahr 1955 ist was extrem Lustiges passiert.
1: Sag an.
0: Walt Disney eröffnet in Kalifornien den allerersten Disneyland Park.
1: Ja, das war, glaube ich, eine gute Idee. Das wollten sicher viele sehen.
0: Richtig, es war eine gute Idee, aber die Ausführung war nicht so gut. Es hat extrem viele gefälschte Eintrittskarten gegeben, kaputte Fahrgeschäfte waren da. Der Asphalt, der war noch so weich, Claudia, dass da die Damen mit den High Heels stecken geblieben sind.
1: Das ist ein Bild. Die stecken immer nur dort, zumindest die Schuhe. Ja.
0: Genau, das ist absoluter Wahnsinn. Und trotzdem sind dann über 1 Million Besucher in den ersten 10 Wochen hingestürmt.
1: Ja, die Neugierde ist ein Hund.
0: Alles Weitere, beziehungsweise Disneyland, bezüglich Disneyland, ich glaube, das ist Geschichte und sie kennen sich aus. Apropos Geschichte, es gibt noch eine Legende, die heute Geburtstag hat.
1: Das ist der Mann mit der roten Badeboje.
0: Oh ja.
1: Er.
0: Das schönste Brusthaar der Welt.
1: Die schönste Badehose der Welt.
0: Wow. David Hasselhoff. Bin ich fast so cool. Nicht ganz.
1: Nicht ganz, noch Mario.

0: Rest. Ich halt uns fest.
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5: 8.19 Uhr für alle Radio Steiermark-Hörerinnen und Hörer, die sehr aufmerksam sind.
6: Ja, sie haben sich nicht verhört.
5: Ja.
6: Es war schon genau das, was sie geglaubt haben zu hören.
5: Es war genau das gerade.
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5: So, und genau dieser Jingle, ja, der kriegt von uns als Emoji einen Daumen nach oben.
6: Unbedingt.
5: So. Das war jetzt eine schöne Überleitung, Claudia, gell?
6: Ja, Wahnsinn, Überleitung.
5: Warum sage ich dir das mit dem Emoji, mit dem Daumen nach oben?
6: Weil heute Welt-Emoji-Tag ist vielleicht.
5: Ganz genau. 17. Juli, rund 3600 Emojis gibt es mittlerweile. Vor Jahrzehnten hat das Ganze angefangen mit einfach nur Doppelpunkt und Klammer zu.
6: Genau, ist so Smiley, gell?
5: Der klassische Smiley, genau. Und jetzt mittlerweile haben wir alles mit dabei. Sämtliche Gemüsesorten, Berge, Autos, auch
6: Blumen,
5: Tiere mit dabei.
6: Ja, auch Tiere mit dabei, stimmt. Und da muss man wirklich aufpassen. Es ist nämlich da echt nicht alles das, wonach es ausschaut.
5: Genau, zum Beispiel das Symbol der Wasserbüffel. Was könnte denn das heißen?
8: Keine Ahnung.
9: Wenn man zum Beispiel im Urlaub wäre oder sowas.
10: Oder zum Beispiel auf der Safari oder so, irgendwo Tropisches.
11: Wasserbüffel ist auch so ein Symbol. Wenn das wer verschickt, was will er damit sagen?
12: Stärke.
13: Dass irgendwo ein Wasserbüffel ausgekommen ist.
11: Oder Einladung zum Grillen.
13: Ja, möglich.
14: Ein Stier, würde ich mal sagen. Für Kraft hätte ich keine Ahnung.
11: Wasserbüffel.
14: Wasserbüffel steht für?
11: Steht für männliche Sexualität.
14: Echt, jetzt weiß ich, warum dass ich das nicht schreibe.
11: Haben Sie, wenn Sie so viel hin und her schicken, schon einmal einen Wasserbüffel geschickt an Ihre Freundin?
14: Gar nicht, niemals.
11: Steht nämlich für männliche Sexualität.
14: Dann schicke ich den heute, ja.
6: Ja, der Mann hat Selbstvertrauen.
5: Wollte ich gerade sagen. Muss ich fairerweise sagen, das mit dem Wasserbüffel hätte ich jetzt nicht gewusst. Ein paar andere weiß ich aber, dass das ein bisschen was anderes bedeutet, als man eigentlich meinen könnte.
6: Wo müssen wir da am meisten aufpassen? Diese Menschen wie ich, die jetzt nicht so dabei
5: Claudia,
6: sind.
5: Chili-Schote. Chili.
6: Ja, das kann man vorstellen, irgendeine heiße Geschichte.
5: Genau,
6: ne?
5: Das steht für scharf, man findet den anderen attraktiv.
6: Okay.
5: Was man jetzt aber zum Beispiel ganz falsch verstehen kann, ist einfach das Eis-Emoji.
6: Was ist das?
5: Das Schleckeis.
6: Schleckeis.
5: Genau.
6: Nee, sowas in der Fall.
5: Ja, da könnte man sexuelle Aktivitäten machen.
6: Nein, Mario, bitte.
5: Das steht da so.
6: Nein.
5: Für dich nicht?
6: Okay. Also Eis ist Eis ist Eis.
5: Eis ist Eis. Nicht. Okay. Eis ist Eis, Claudia Rath, Punkt. Hör mal auf mit dem Blödsinn da.

0: 8.30 Uhr. Am Freitag, was tut sich in der Steiermark?
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2: Der Problemstoff Asbest sorgt nicht nur für Aufregung, wenn er im Schotter auf unseren Straßen gefunden wird, sondern auch für Mehraufwand im Arbeitsalltag.

0: Ein noch strengerer Arbeitnehmerschutz, sagt Karl-Heinz Bauer, Leiter des Arbeitsinspektorats Graz.
1: Das sind zum Beispiel entsprechende Anzüge, das sind Schutzmasken, das sind entsprechende Geräte dazu, aber auch Verbote für Arbeitsvorgänge, dass zum Beispiel nicht geschnitten werden darf oder gebohrt werden darf und das Ganze zerstörungsfrei abgetragen werden muss.
0: Solange die Platten nicht mechanisch bearbeitet werden, geht von den Dächern kaum Gefahr aus. Die Fasern werden nur bei mechanischer Wirkung freigesetzt. Und hier ist seit heuer eine EU-Richtlinie in Kraft, die Grenzwerte für Asbestfasern in der Luft um das Zehnfache verschärft.
1: Von 100.000 Fasern pro Kubikmeter auf 10.000 Fasern pro Kubikmeter.
0: Die Folgen: Firmen müssen noch öfter die strengen Schutzmaßnahmen einhalten und Arbeitnehmer nach solchen Arbeiten eben auch medizinisch untersuchen lassen. Das werde man laufend kontrollieren. Das Arbeitsinspektorat hat hier eine Beratungsoffensive für verarbeitende Unternehmen gestartet. Pro Woche kommen auch einige Beschwerden in diesem Bereich herein.
1: Es ist natürlich auch so, dass Nachbarn und Anrainer hier immer wieder sehen, dass hier Arbeiten getätigt werden.
0: Man betont aber auch:
1: Wenn man wirklich diese Vorgaben einhält und mit Fachfirmen arbeitet, dann besteht eigentlich keine Gefährdung von Nachbarn oder Anrainern.
0: Man gehe aber jeder Beschwerde nach.
2: Bei einem Verkehrsunfall im Bezirk Liezen sind gestern zwei Senioren verletzt worden. Eine 78-jährige Autofahrerin war in Pichl unterwegs und wollte in eine Gemeindestraße einbiegen. Sie verwechselte dabei in ihrem automatikgetriebenen Auto Bremse und Gaspedal und fuhr gerade über eine Böschung in einen Graben. Sie und ihr Mitfahrer mussten dann ins LKH Bad Ischl gebracht werden. 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
3: 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Hoffentlich ein Genuss.
2: Johann Buntekam hat berichtet. Wie sehr wird das Wetter heute ein Genuss, Claudia Rath?
5: Nein, im Moment zeigen die Wetterkameras von Klöch bis Schladming und von St. Jakob am Walde bis Mura einen lockeren und trockenen Mix aus Sonnenschein und Wolken. Tagsüber dann kann es aber schon von Obersteiermark ausgehend immer öfter mal Regenschauer und Gewitter geben. Die können punktuell auch intensiv ausfallen, aber wenn man Glück hat, erwischt man sie halt auch gar nicht. Es ist heute ein schwüler Tag bei 26 bis 31 Grad. Morgen Samstag dann und auch am Sonntag ähnlich wechselhaftes Wetter, aber nicht mehr ganz so heiß. Einzelne Schauer sind morgen bereits von der Früh weg möglich, am Sonntag dann eher am Nachmittag.
6: Das Radio Steiermark Verkehrsservice, wie schaut's denn aus, Claudia?
5: Auf der Thalersee-Straße bei Graz wird der Verkehr zwischen der Göstinger Straße und Talwinkel nach einem Steinschlag weiterhin wechselweise angehalten, voraussichtlich noch bis Dienstag. Und sonst läuft's gut, gute Fahrt.
6: Das klingt gut. Apropos klingt gut, machen wir weiter mit Musik.
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6: Los geht's mit Radio Steiermark.
5: Guten Morgen.
10: Und das ist Musik für Ihren Freitagmorgen.

0: 8.41 Uhr, da geht's heute um in der Oststeiermark.
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0: Oh ja, wir sind zu Gast mit unserem Live-Radio.
2: Heimatsommer, zweite Station.
0: 13 bis 16 Uhr auf der Edelseeralm in Birkfeld und dreimal dürfen Sie raten, wer da der Experte ist. Schönen guten Morgen, Fritz Christoferitsch, grüß dich!
2: Servus!
3: Auch einen guten Morgen ins Land hinaus.
0: Wie geht's denn zu Hause auf der Edelseeralm in Birkfeld? Wie läuft's?
3: In den letzten Vorbereitungen für die große Heimatsommer-Aktion, wir freuen uns. Wir haben gerade die drei Hauptpreise gerichtet.
2: Ah, das ist gut.
0: Sehr schön.
3: Die alle, die das sehen wollen, die müssen kommen.
2: Ja.
3: Ab 13 Uhr sieht man diese.
0: Fritz, Stichwort Straße der Musik.
3: Ja, der Verein Straße der Musik, das ist die Verbindung Edelsee und Storkhagler. Und was da genauso passiert, ist auch eine gute Nachricht. Braucht man nur Radio Steiermark losen am Nachmittag, dann weiß man das alles. Ich habe schon gedacht, du rufst mich an, dass du einen Namen brauchst für deinen Roboter, für deine Mama. Fritzi wäre ja was Schönes. Storkhagler Fritzi, Edelseer Fritzi. Und der ist verlässlich. Der Name ist Programm.
0: Da merkst du, Claudia, wer Marketing, wer da der Experte ist. Hast du das jetzt gemerkt, von Fritz?
2: Komplett.
0: Absoluter Vollprofi. Anja Zahler, Daniel Neuhauser schauen da vorbei. Musik gibt's auch. Das Getränk ist mit dabei. 13 bis 16 Uhr auf der Edelseer Alm in Birkfeld. Und ich glaube, ihr habt was zum Trinken und zum Essen auch dabei, oder?
3: Alles vorbereitet, die Sonne scheint. Und wir sind wirklich hoch motiviert. Vor einigen Tagen waren wir in einem Maria Zöll.
0: Ja.
3: Haben extra zwei Kerzen anzünden. Was für die, lieber Mario, und auch okay. für die Begleiterin. Die Frage ist halt immer wieder, wann geht's jetzt einmal mit uns, Maria Zöll?
2: Mario, die Frage gebe ich an dich.
0: Wann wir Maria Zöll gehen mit dem Fritz?
2: Das du weißt schon, er meint zu Fuß.
0: Das ist eine sehr gute Frage.
2: Nicht Auto, Mario.
0: Fritz, die Frage, die werden wir an einem anderen Tag beantworten.
3: Vielleicht heute auf der Alm. Also ich freue mich wirklich, dass ihr vorbeikommt. Wir sind hochmotiviert. Schaut wirklich zu, weil es gibt sehr interessante Gespräche. Das Getränk gibt es nicht nur musikalisch, sondern auch in flüssiger Form. Und der Tag kann kommen, er ist schon da. Und am Nachmittag sind wir richtig fröhlich auf der Edelseeralm in Birkfeld.

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1: Es gibt Neuzugang im Hause Fellner.
2: Nein,
1: der Mario wird nicht Papa. Die Mama hat einen Rasenmäher-Roboter jetzt.
3: Bei uns, der rennt mir immer noch.
2: Natürlich hat er einen Namen auch.
1: Wir haben noch keinen Namen.
3: Klausi!
2: Du, Mario, und geschrieben hat uns aber statt Kasimir, Rasimir.
1: Ja.
2: Und Graspudding.
1: Oh, das ist aber sehr gut.
3: Und unser Staubsaugerroboter heißt Robi.
2: Das macht Sinn.
3: Der ist nämlich ein schlimmer Kerl. Der mag die Küche nicht.
1: Die Dinger, die gehen teilweise richtig schnell. Ich spreche von E-Scootern.
4: Helm, von wegen. In etwa 8 von 10, schätze ich mal, tragen keinen Helm.
5: Helmpflicht für alle, würde ich sagen.
6: Es geht um die Vorbildwirkung der Erwachsenen, der Eltern, ja.
1: Heute Freitag.
2: Es ist der Welttag der Emojis.
7: Zum Beispiel ein Herz.
8: Das macht die Jugend. Mein Enkel.
2: Dieses Daumen-Hoch-Emoji, das finde ich wahnsinnig praktisch. Ich finde es freundlich.
1: Jüngere Menschen finden das Daumen-nach-oben-Emoji einfach nur so ein bisschen so passiv-aggressiv.
2: Was ist denn das jetzt?
1: Ja, das ist einfach so, Claudia.
2: Jetzt haben wir das endlich gelernt und jetzt ist schon wieder für nichts.
1: Ja, was soll ich tun?
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Ich sag danke fürs Einschalten. Genießen Sie diesen Freitag. Es ist sicher schon die Sonne draußen. Es ist sicher umso heißer. Auch im Radio Steiermark Studio ist es etwas schwül schon. Und auf das kann sich jetzt dann die Eva Böttler freuen. Ich hab die Klimaanlage eingeschaltet, Eva. Schwöre.

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4: Am Mikrofon Paul Kanker. Österreichs Landwirtschaft wird wegen der Dürre heuer deutlich weniger Ertrag bringen. Nach einem sehr trockenen Winter und der großen Hitze im Juni sind die Böden vor allem in Ostösterreich ausgetrocknet. Bauern kämpfen darum, Feuchtigkeit im Boden zu halten. Christian Jentsch berichtet.
5: Das Feld von Hans Gnauer in Maissau in Niederösterreich ist abgeerntet und knochentrocken. Gnauer ist ein konventioneller Landwirt mit ein paar Neuerungen. Zum Beispiel deckt er jetzt den Ackerboden mit Weizenstroh ab, um die letzte Feuchtigkeit zurückzuhalten.
6: Regelrechte Dürre, also so trocken wie heuer, glaube ich, in meinem Leben war es noch nie. Und das ist extrem schwierig und unsere Herbstkulturen leiden enorm, also die, die im Herbst zu ernten sind. Ich glaube, da wird es riesige Ausfälle geben.
5: Mit seinen Methoden schafft er es, dass seine Felder die Dürre 2-3 Wochen länger aushalten.
6: Aber diese 2-3 Wochen haben wir jetzt mittlerweile schon überschritten und wenn es einmal leer ist, ist es leer. Für alle.
5: Für heuer rechnet der niederösterreichische Bauer mit 20-30% Ernteausfall.
4: Fast jede zweite kleine oder mittelständische Firma in Österreich braucht bis 2030 eine Nachfolgelösung. Nach einer Umfrage des Gläubigerschutzverbands sind 45% solcher Betriebe betroffen, vor allem in Oberösterreich und Salzburg. Die Übergabe an die nächste Familiengeneration wird zunehmend seltener. Bei 40% der kleinen oder mittelständischen Unternehmen ist geplant, dass sie vom Management oder von Mitarbeitern übernommen oder an einen Investor verkauft werden. Durch US-Angriffe sind im Iran nach Angaben des Regimes 7 Menschen getötet worden. US-Kampfjets und Drohnen haben offenbar 5 Brücken im Süden des Iran beschossen, weiters einen Flughafen, eine Zugverbindung und einen Überwachungsturm für Seefahrt. Der Iran wiederum hat auf US-Stützpunkte und Radaranlagen in Syrien, Oman und Jordanien gefeuert. Die jordanische Armee teilt mit, sie habe 3 iranische Raketen abgeschossen. Österreichs bester Golfer Sepp Stracker startet gut bei den British Open. Nach der ersten Runde liegt Stracker auf Platz 13. Wolfgang Eichinger informiert.
7: Es war eine solide Auftaktrunde für den gebürtigen Wiener. Die Anlage nördlich von Liverpool mit hohen Sanddünen gilt als schwierig, sehr windanfällig, tiefe Sandbunker, schmale Fairways. Sepp Stracker bleibt 2 unter Par.
8: Vom Abschlag her war ich sehr gut ins Grün hinein. Viele gute Schläge, leider auch ein paar ziemlich schlechte dabei, aber viele Up and Downs.
7: Die Ausgangsposition für den weiteren Turnierverlauf ist mit Rang 13 gut. Stracker liegt nur einen Schlag hinter dem geteilten 4. Platz. Mit seiner Form ist er nicht ganz zufrieden.
8: Ja, ich habe zurzeit nicht mein bestes Spiel, aber hoffentlich kann ich das Beste zum Platz bringen.
7: Dass es bei den British Open funktionieren kann, das hat Sepp Stracker schon bewiesen. 2023 hat der 33-Jährige mit dem 2. Platz ein bisher bestes Ergebnis bei einem Major-Turnier erreicht. Weniger gut läuft es für Bernd Wiesberger. Mit 1 über Par ist der Burgenländer nach dem 1. Tag auf dem 60. Platz.
4: Das waren die Nachrichten mit Paul Kanker. Und nun zum Wetter.
9: Heiß, schwül und gewittrig ist es heute. Zeitweise scheint fast überall die Sonne. Es ziehen aber auch Wolken durch. Sie bringen vorerst nur da und dort gewittrige Regenschauer, wie jetzt in Osttirol und bald auch in Kärnten. Am Nachmittag werden Regenschauer und Gewitter dann häufiger und zum Teil heftig, mit Starkregen, Hagel und stürmischen Windböen. In manchen Regionen wird es aber auch den ganzen Tag trocken bleiben. Die Temperaturen steigen meist auf 27 bis 35 Grad. Ein bisschen kühler bleibt es stellenweise im Westen. Und in 2000 Meter Höhe hat es heute 13 bis 18 Grad. Am Wochenende weiterhin unbeständig mit Sonne, Wolken, Regenschauern und Gewittern, dazu teilweise windig. Meist schon etwas kühler, im Osten aber streckenweise noch heiß. So viel zum Wetter mit Jörg Stibor.
10: 9:04, hier ist das Radio Steiermark Verkehrsservice. Auf der Thalerseestraße bei Graz wird der Verkehr zwischen der Göstinger Straße und Talwinkel nach einem Steinschlag wechselweise angehalten. Und denken Sie auch an die Baustelle am Glasier in Graz zwischen dem Geidorfplatz und der Elisabethstraße. In beiden Richtungen gibt es da jeweils wegen der Bauarbeiten nur eine Fahrspur. Unter Stern 300 erreichen Sie uns kostenlos. Eine gute Fahrt in den Freitag.
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10: Sie sind stilecht eingeflogen. Tigermückenmännchen aus Bologna sind bei uns gestern in Graz angekommen. Welchen Job diese Männchen zu erledigen haben, verraten wir gleich nach Musik mal 3. Schönen Freitagvormittag.

0: Tausende Tigermückenmännchen sind gestern nach Graz gekommen und die sind in diesem Fall mehr als erwünscht, denn normalerweise sind die Viecher ja in den letzten Jahren zur echten Plage geworden, aber diese Männchen sind nämlich künstlich unfruchtbar gemacht. Erwin Wieser vom Gesundheitsamt der Stadt Graz, auch gerne als Mr. Tigermücke bezeichnet. Woher sind diese Tigermückenmännchen denn genau angereist?
1: Per Flugzeug von Bologna nach Leipzig, von Leipzig wieder per Flugzeug nach Linz und von Linz dann mit Pkw bzw. Lkw Richtung Graz. Die sind dann eben gestern angekommen um die Mittagszeit. Danach haben wir sie von ihren kleinen Schlafstätten, es kommen so in tausender Paketen, umgebettet in größere Gefäße und da sind sie dann praktisch von der Temperatur her aufgeweckt worden. Die haben ja geschlafen während dem Flug und haben Zucker bekommen, dass sie ein bisschen kräftiger sind, damit sie am Heiratsmarkt eben aktiver sind und ihre Arbeit dann tun, wenn wir sie freilassen.
0: Denn nun haben sie eine Mission. Zweimal in der Woche werden 180.000 bis 200.000 unfruchtbare Tigermückenmännchen freigelassen, um der Plage eben Herr zu werden. Und nach der Paarung mit den Weibchen legen die Weibchen leere Eier. Sprich, man dämmt also die Tigermücken ein, die sich ja explosionsartig vermehren. Die ersten Erfolge gibt es schon, sagt Erwin Wieser. Ja, und heute werden die neu angekommenen unfruchtbaren Männchen also erstmals freigelassen wieder.
1: Die werden heute jetzt in den nächsten Minuten, Stunden freigesetzt auf zwei Gebieten in Graz, im Grazer Osten und im Grazer Westen, je mit rund 15 bis 20 Hektar Größe.
0: Sagt Erwin Wieser vom Gesundheitsamt der Stadt Graz, Tigermückenexperte, der auch einmal mehr bittet, dass auch alle in die Gärten gelassen werden, die da unterwegs sind, um die Tigermückenplage einzudämmen. Auf Privatgrund ist ja da die Zustimmung erforderlich. Schauen wir, dass wir gemeinsam der Sache immer besser Herr werden.
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0: Gleich bei uns eine Übung wieder. Wir kräftigen unsere Arme. Hier zum 9.30 Uhr geht's aber in die Nachrichtenredaktion.
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2: Seit heuer gelten für den Problemstoff Asbest strengere EU-Vorschriften. Diese lösen beim Arbeitsinspektorat vermehrt Beanstandungen aus, vor allem wenn es um den Umgang mit Eternitdächern aus den 60er Jahren geht. Firmen müssen ihre Arbeiter nach Arbeiten an Eternitdächern regelmäßig gesundheitlich untersuchen lassen. Außerdem gibt es strengere Vorgaben für Anzüge, Schutzmasken und verwendete Geräte. Ein 60-Jähriger hat gestern bei einem Arbeitsunfall am Schöckl Verletzungen erlitten. Der Mann aus Graz Umgebung wollte bei einem Kunden einen Rasenmäher abholen und fuhr dabei über eine Rampe auf einen Anhänger. Dabei kippte der Rasenmäher allerdings um und stürzte auf den 60-Jährigen. Er wurde nach der Erstversorgung ins UKH Graz gebracht. Und heute und morgen steht die Region Weiz wieder ganz im Zeichen des Motorsports.

0: Starkregen, Sturm und Hagel sind heute durchaus zu erwarten und auch während der Nacht kann es dann noch Gewitter geben. Morgen Samstag kann es in der Früh und am Vormittag noch teils Regen geben, quasi der Ausläufer von diesen Gewittern. Dann lockert es auf und morgen gegen Mittag sollte fast überall die Sonne scheinen, bevor dann am Nachmittag wieder Schauer und Gewitter zu erwarten sind.
1: 2:02. Wir schauen auf die Straßen, hier ist das Verkehrsservice und der Staus in Graz. Am Lentke melden uns Radio Steiermark-Hörer sehr dichten Verkehr Richtung Grieskei und zwar vor einer Baustelle. Unter Stern 300 erreichen Sie uns kostenlos. Wir wünschen eine gute Fahrt.
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1: Conny Kreins und Arne Ölknecht zeigen uns heute eine Übung, die unsere Arme mobilisiert, und zwar bitte aufstehen.
2: Wir stellen uns wieder aufrecht hin, sind wir eh schon gewohnt, gut geerdet, Oberkörper aufrecht, die Hände hängen seitlich runter und dann ziehen wir die Hände seitlich hoch, strecken die Hände seitlich raus, dann stellen wir den Unterarm auf, rechter Winkel im Ellbogengelenk, und jetzt ziehen wir faktisch die Handflächen und den Ellbogen nach vorne zueinander. Pressen praktisch beide Unterarme, die Ellbogengelenke und die Handflächen ganz kräftig gegeneinander und schieben jetzt noch den Unterarmbereich mit den Ellbogen nach oben.
3: Jetzt wird es anstrengend.
2: Man merkt es, ich atme kurz.
3: Du zitterst.
2: Ja, weil ich so stark presse mit den Unterarmen, und dann schieben wir wieder runter in die Ausgangsposition auf Schulterhöhe und dann wieder nach oben. Halten und 3-4 Mal wiederholen. Dann die Hände runter, ausschütteln, auslockern, und dann können wir gleich eine zweite Serie starten. Wieder 3-4 Wiederholungen und man fühlt sich wieder super im Tag und ist voll funktionsfähig.
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3: Mit einem einfachen Smiley aus einem Doppelpunkt, einem Bindestrich und einer Klammer hat 1982 alles angefangen. Mittlerweile gibt's über 3600 standardisierte Emojis und sie werden sekündlich verschickt mit jeder Nachricht speziell über die Messenger-Dienste. Auch heute natürlich am Welt-Emoji-Tag. Alina Samonikaner fragt, welche Emojis verwenden denn die Steirerinnen und Steirer am liebsten?
4: Das mit den rosaroten Wangen und den Herzen rundherum.
5: Ich glaube wahrscheinlich ein Herz oder so.
6: Das lachende Emoji mit der Schweißperle am Kopf.
7: Peace-Zeichen, Leichtzeichen.
8: Toastkopf, genau.
9: Ein Alien.
10: Als Zwinker-Emoji.
11: Ich glaube dann mit den Kosmen für die Frau passt das ja natürlich perfekt.
12: Der Lach-Emoji.
13: Die Sonne.
14: Den Lieben mit den Herzen um und um.
15: Das Lach-Emoji und das Feuer-Emoji.
16: Für den Ort bin ich draußen.
17: Das Lächelnde.
18: Das Katzen-Emoji, ganz klar.
19: Der Ring und das Herz, wo die Flamme innen drin ist.
20: Ich mag das mit den Herzaugen.
21: Der ganz normale Lach-Emoji.
22: Das Bierkriegel.
3: Das Bierkriegel ist auch gut natürlich als Getränk. Für heiße Tage nach 10 hören Sie im Mentaltipp übrigens dann auch, wenn man jetzt Emojis im Alltag verwenden könnte, wie das funktioniert. Sprich, das eigene Gesicht wird zur Fläche für die Emojis. Beim Bierkriegel wird das dann halt vielleicht ein bisschen schwieriger. Ne?

0: Nachdem wir Gaudi Party versus DJ The Wave für alle, die heute in den Urlaub starten oder zumindest ins Wochenende, haben wir auch in der nächsten Stunde viel Sommermusik im Gepäck. Sempre Sempre zum Beispiel.
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2: Am Mikrofon Paul Kranke. Die Inflation in Österreich geht leicht zurück. Wie die Statistik Austria in einer Schnellschätzung mitteilt, ist sie im Juni im Jahresabstand bei 3,2% gelegen. Im Monat davor waren es 3,7. Volker Obermeier aus unserer Wirtschaftsredaktion. Was sind die Gründe für die geringere Inflation?
3: Nun, günstiger geworden sind zum einen Treibstoffe und Heizöl. Zum anderen sind auch die Ausgaben für Nahrungsmittel weniger stark gestiegen, so der Befund der Statistik Austria. Stärker auf die Teuerungsrate wirken hingegen die höheren Preise für Pauschalreisen. Vor allem bei Flugtickets hat sich der Aufwärtstrend im Juni fortgesetzt. Die Gesamtinflation, die ist mit 3,2% aber immer noch zu hoch. Das Inflationsziel liegt dabei um die 2%.
2: Nach den Grünen spricht sich die SPÖ für Umweltverträglichkeitsprüfungen für Rechenzentren aus. Umweltsprecherin Julia Herr sagt, Rechenzentren seien wissenschaftlich und wirtschaftlich wichtig. Man dürfe bei den Auswirkungen auf die Umwelt aber nicht wegschauen. In Kronsdorf in Oberösterreich wird ein Rechenzentrum des US-Konzerns Google gebaut. Nach neuen Plänen soll es 2,5-mal so groß werden wie angenommen. Für das Projekt hat es rechtlich keine Umweltprüfung gebraucht. Eine neue Gentherapie macht Gehörlosen Hoffnung. Erstmals ist es einem Forscherteam gelungen, dass ein Kind mit einer genetisch bedingten Hörstörung ohne Implantat hören kann. Pia Lenz informiert.
4: Eines von 1000 Kindern wird in Österreich hochgradig schwerhörig geboren. Ursache ist oft ein Gendefekt wie die sogenannte Ottow-Taubheit. Hier kann das Innenohr zwar den Schall aufnehmen, die Signale werden aber nicht an den Hörnerv weitergeleitet. Bisher bekamen diese Kinder meist ein Hörimplantat. Eine neue Gentherapie setzt an der Ursache an. Mithilfe harmloser Viren wird die fehlende Erbinformation ins Innenohr gebracht. Christoph Arnoldner von der MedUni Wien hat die Forschung begleitet.
5: Wir haben jahrelang geforscht. Mittlerweile ist es so, dass eben auch schon ein Kind aus Wien diese Gentherapie machen konnten und tatsächlich war es erfolgreich und das Kind hört.
4: Für Mediziner ein wichtiger Durchbruch. Noch ist die Therapie nur für die seltene Form der Taubheit geeignet. Doch weitere Gentherapien für häufigere Hörverluste werden bereits erforscht. In den USA ist die Behandlung bereits zugelassen. In Europa wird die Genehmigung in den kommenden Monaten erwartet.
2: In Kärnten ist ein kroatischer Lenker mit seinem Auto in den Wörthersee gestürzt. Der 21-Jährige konnte sich befreien, er ist leicht verletzt. 70 Feuerwehrleute und Wasserretter haben das Auto geborgen. Der Kroat ist offenbar auf der Süduferstraße zu schnell gefahren und ins Schleudern gekommen. Er hat einen Zaun durchbrochen und ist in den Wörthersee gestürzt. Das waren die Nachrichten mit Paul Kranke. Zum Wetter.
6: Schwül geht es durch den heutigen Tag, dazu wird es allmählich heiß, aber auch gewittrig. Noch scheint vielerorts die Sonne, ein Wolkenband reicht jetzt aber vom Westen Oberösterreichs über Salzburg bis nach Osttirol und bringt hier stellenweise ein wenig Regen. Am Nachmittag entstehen dann vermehrt Regenschauergewitter, auch heftige Gewitter mit Starkregen, Hagel und stürmischen Windböen können dabei sein. In manchen Regionen wird es aber auch den ganzen Tag trocken bleiben. Die Temperaturen steigen meist auf 27 bis 35 Grad, ein bisschen kühler bleibt es stellenweise im Westen. Am Wochenende weiterhin unbeständig, mit Sonne, Wolken, Regenschauern und Gewittern, dazu teilweise windig. Meist etwas kühler, im Osten aber streckenweise noch heiß mit bis zu 32 Grad. So viel zum Wetter mit Jörg Stibor.
0: 10:04, hier ist das Radio Steiermark Verkehrsservice. Es sind uns keine Störungen gemeldet worden. Kommen Sie weiterhin gut durch den Freitag.
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0: Ein Freitag, der sich für viele schweißtreibend gestaltet. Bei der Schwüle 28 Grad zum Beispiel zeigt schon unsere Wetterstation in Hartberg. In Fürstenfeld sind es 27, auch in Feldbach 27 Grad und dazu wirklich sehr, sehr hohe Luftfeuchtigkeit. Ja, gut, wenn man da ein bisschen durchschnaufen kann zwischendurch und ein bisschen ruhiger es angehen kann, zum Beispiel jetzt auch mit unserer Musik. Schönen Freitag!

0: Haben Sie heute schon eine Nachricht mit einem Emoji verschickt? Sicher, oder? Irgendwie will man immer dazugeben, den Emoji. Ob es jetzt Daumen hoch ist oder im besten Fall wahrscheinlich der Smiley, der Klassiker. Ja, praktisch jede Sekunde wird eine Nachricht mit Emoji verschickt, weltweit. Und heute ist auch der Welt-Emoji-Tag. Eine lustige Art zu kommunizieren, aber es geht auch anders, meint ORF-Mentalexperte Manuel Horet. Und er hat jetzt drei mentale Emojis für uns, die man nicht auf dem Smartphone, sondern mit dem eigenen Körper und dem eigenen Ich im Alltag zeigen kann.
1: Dann zeige ich Ihnen gleich mit Tipp Nummer 1 das Lächel-Emoji. Das bekannteste Emoji der Welt. Das gibt's für Sie heute kostenlos, denn Sie tragen es schon im Gesicht. Studien zeigen, dass ein Lächeln ansteckend wirkt und einfach bessere Stimmung macht. Gute Laune kann also durch Ihr Lächeln wie ein Funke auf andere überspringen. Tipp Nummer 2 ist das Augen-Emoji. Unsere Augen verschicken schneller Nachrichten als jedes Handy. Ein freundlicher Blick und offene, interessierte Augen sagen oft mehr als 1000 Worte. Das Schöne daran, Ihre Mitmenschen fühlen sich sofort mehr wahrgenommen und auch willkommen. Und Tipp Nummer 3 ist das Haltungs-Emoji. Ihr Körper verschickt ständig Emojis. Unser Gehirn verarbeitet nämlich erstaunlich gut, wie wir gerade dastehen und wie offen unsere Haltung ist. Wer aufrecht steht, wirkt nicht nur selbstbewusster auf andere, sondern fühlt sich häufig auch ein Stück sicherer.
0: Also aufrecht stehen und lächeln, vielleicht sogar noch winken.

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2: Wir sind schon mittendrin im Heimatsommer hier auf Radio Steiermark. Heute auch unser Live-Radio. Nämlich von 13 bis 16 Uhr kommen wir wieder von draußen. Wir sind heute zu Gast in Birkfeld auf der Edelseeralm. Daniel Neuhauser und Anja Zahler freuen sich auf die Liveband Das Getränk und auch auf Sie, wenn Sie da vorbeischauen möchten. Und wie es wettermäßig an diesem Ferienwochenende wird, das schauen wir uns um halb genau an und natürlich auch dann nach halb intensiv mit Claudia Rath aus unserer Wetterredaktion, was tatsächlich da heute und in den nächsten Tagen auf uns zukommt, an Sonne, aber auch an Gewittern. We'll be right back.

0: 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Es ist 10:30.
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2: Die Inflation in Österreich ist im Juni auf 3,2% gefallen. Im Mai lag die Teuerungsrate noch bei 3,7%. Ausschlaggebend für den nachlassenden Preisdruck war der deutlich geringere Auftrieb bei Treibstoffen und Heizöl, heißt es von der Statistik Austria. Auch Nahrungsmittel verteuerten sich weniger stark. Überdurchschnittlich stiegen dagegen die Preise für Gastronomie und Hotellerie. Seit 2 Jahren gibt es im Grazer Volksgartenpark eine spezielle Schutzzone. Die Polizei kontrolliert hier engmaschig. Mehr als 1000 Betretungsverbote und knapp 1500 Anzeigen wurden bisher ausgesprochen. Ein wesentlicher Teil der Polizeiarbeit im Volksgartenpark sei die Bekämpfung der Suchtmittelkriminalität. 438 Drogensicherstellungen wurden in den vergangenen 2 Jahren erzielt. Jetzt wird die Schutzzone für ein weiteres halbes Jahr verlängert. Und in Österreich dauert die Entschuldung im Privatkonkurs ab heute wieder 5 Jahre. Eine 3-jährige Ausnahmeregelung ist ausgelaufen, weil sich die Regierung nicht auf eine Verlängerung einigen konnte. Für Unternehmer gelten weiterhin 3 Jahre. Die staatlichen Schuldenberatungen warnen vor allem vor Nachteilen für Frauen, die in Partnerschaften oder Familien häufiger Bürgschaften für Kredite übernehmen. Scheitert die Rückzahlung, haften sie privat und müssen jetzt 5 Jahre für die Entschuldung aufbringen. Wir kommen zu den Wetteraussichten. Zeitweise scheint die Sonne, es ziehen aber auch Wolken durch und am Nachmittag werden Regenschauer und Gewitter wieder häufiger und sind überall möglich. Die Temperaturen erreichen 26 bis 31 Grad. Morgen wird es wechselhaft und mit bis zu 29 Grad nicht mehr ganz so heiß.
0: 10.32 Uhr ist das Radio Starmark Verkehrsservice. Da gibt es schon Reiseverkehr im Ennstal. B320 Ennstalstraße Richtung Lietzen bei Schladming. Da melden Radio Starmark-Hörer 15 Minuten Zeitverlust.

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1: Besprechen wir jetzt mit Claudia Rath. Einen schönen Vormittag, Servus.
2: Servus, schönen Vormittag.
1: Danke, ja, es geht ja schon bald los, gell? Also heute ab 13 Uhr ja wieder unser Heimatsommer Live-Radio. Anja Zahler und Daniel Neuhauser melden sich aus Birkfeld. Zwischen 13 und 16 Uhr die Live-Sendung auf der Edelseealm. Wie wird denn das Wetter? Wird es aushalten?
2: Ja, es schaut eigentlich ganz gut aus. Die Luft ist ja wirklich sehr schwül heute. Die bleibt in Summe gewitteranfällig, aber für den Raum Birkfeld und für den Start ins Live-Radio, da ist wirklich nichts Grobes in den Prognosen drinnen. Vielleicht, dass dann was aufgeht, so ab 15 Uhr, das zeigen die Modelle schon auch, könnte aber auch durchaus bis 16 Uhr halten, das Wetter. Ich sage mal, selbst wenn es herregnet, ja, man kann sich ja auch drinnen in der Almagaude machen, also von dem her passt schon.
1: Ich denke auch, bin heute mit dem Rad schon hergefahren und habe gemerkt, es ist so schwül heute.
2: Wahnsinn,
1: also man merkt, irgendwann wird es runterkommen, macht wahrscheinlich auch die Vorhersagen schwierig. Kann man fürs Wochenende ein bisschen einordnen, wo wird Schauer Gewitter geben?
2: Ja, also regional ist es ganz schwer. Im Prinzip müssen wir wirklich überall damit rechnen. Heute teils schon noch intensive Schauer und Gewitter möglich. Könnten sogar Unwettercharakter haben im Süden des Landes, wo es ja auch am schwülsten ist, wo die Luft am feuchtesten ist. Aber die gute Nachricht, ab morgen wird es jetzt jeden Tag ein wenig kühler bleiben, damit auch ein wenig weniger schwül. Weniger Energie in der Luft bedeutet einfach, dass es zwar grundsätzlich schon regnen und gewittern kann, morgen auch am Sonntag, aber nicht mehr so intensiv. Schwerpunkt an den Nachmittagen und Abend, also immer ein bisschen im Himmel im Blick haben bitte. Ja, Gewitter am ersten natürlich im Süden, weil da bleibt die Luft auch am längsten schwül.
1: Wenn wir dann Richtung Montag noch schauen, wie schaut es da aus?
2: Also da ist die Unwettergefahr dann komplett ausgeräumt, die heiße Luft ist weg. Ganz beständig wird es jetzt nicht, also es kann Schauer und Gewitter geben, aber alles nur noch ganz sanft. Und es wird wirklich spürbar kühler, am Dienstag nur noch 24 Grad als Höchstwert im Süden.
1: Mhm. Also ja, normal.
2: Einmal durchschlafen.
1: Genau. Danke dir.
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0: 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Sommerzeit ist das. Ein wunderbares Duett hören Sie gleich. Susi Quattro und Chris Norman gibt's nach 11, genauso wie Edmund mit Sommermusik. Dazu mischen wir noch die Pet Shop Boys.
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2: Am Mikrofon Paul Kacke. Die Regierung kündigt Änderungen bei der Anmeldung für Förderungen für PV-Anlagen an. Beim bisher letzten sogenannten Fördercall für Photovoltaikanlagen vor einigen Tagen konnte man sich nur eine halbe Minute lang anmelden, dann war der Fördertopf leer. Nur einer von 10 Bewerbern konnte sich anmelden. Sascha Stefanakis berichtet.
3: Nun günstiger geworden sind zum...
2: Verzeihung, das war der falsche Beitrag, jetzt läuft gleich der richtige los.
4: Gerade einmal 33 Sekunden hatten die Antragstellenden zuletzt Zeit, ein Ticket für den Fördercall für PV-Anlagen bis zu 20 Kilowatt Peak zu ziehen. Nur 10% hatten Erfolg, alle anderen blitzten ab. Elisabeth Zehetner, die ÖVP-Staatssekretärin für Energie, hat Verständnis für den Ärger und die Kritik. Im Konsumentenmagazin konkret sagt sie, in Zukunft werde es andere Lösungen geben.
5: Die PV-Anlagen sind in den letzten 10 Jahren fast 90% günstiger geworden. Und daher muss man natürlich auch sagen, wie kann man in Zukunft so eine Förderung intelligent gestalten, indem man sie zum Beispiel mit netzdienlichen Speichern kombiniert.
4: Der Wegfall der Mehrwertsteuerbefreiung für PV-Anlagen von 20% werde aber nicht rückgängig gemacht, so die Staatssekretärin. Der nächste PV-Fördercall im Herbst wird übrigens noch nach dem alten Schema ablaufen.
2: Die Inflation in Österreich geht leicht zurück. Wie die Statistik Austria in einer Schnellschätzung mitteilt, ist die Teuerung im Juni im Jahresabstand bei 3,2% gelegen. Im Monat davor waren es 3,7%. Vor allem Benzin, Diesel und Heizöl sind im Juni weniger stark teurer geworden als zuletzt. Die EU-Kommission legt zum Mittag in Brüssel Vorschläge für die Reform des EU-Emissionshandels vor. Umstritten ist, dass Gratis-Verschmutzungszertifikate für Industrie verlängert werden dürfen, um Betriebe wettbewerbsfähig zu halten. Kritiker warnen, der Klimaschutz werde ausgehöhlt. Aus Brüssel, Tim Kupal.
6: Die EU-Kommission plant, die Zahl der Verschmutzungszertifikate langsamer zu reduzieren als bisher geplant. Außerdem soll es weiter Gratis-Zertifikate für die Industrie geben. Allerdings sollen davon nur jene Unternehmen profitieren, die nachweislich an der Verringerung ihres CO2-Ausstoßes arbeiten. Der deutsche EU-Abgeordnete Peter Liese, Klimasprecher der Europäischen Volkspartei.
7: Das finde ich einen guten Mix, dass man denjenigen, die einfach noch ein bisschen Zeit brauchen, diese Zeit zwar gibt, aber nicht zum die Hände in den Schoß legen.
6: Kritik kommt von der grünen EU-Abgeordneten Lena Schilling.
8: Es wäre sehr viel schlauer, den Ausbau von klimafreundlicher Industrie zu stecken, als jetzt gratis Verschmutzungszertifikate auszuzahlen.
6: Die EU-Kommission will zum Mittag auch ihre Ziele für die Abkehr von Öl und Gas hin zu Strom präsentieren.
2: Nach 3 Tagen ist beim Waldbrand in Tirol endgültig Brand ausgegeben worden. Bei einem letzten Drohnenkontrollflug über der Brandfläche sind keine relevanten Glutnester mehr gefunden worden. Der Waldbrand oberhalb von Wildermieming in Tirol dürfte am Dienstag durch einen Blitzeinschlag ausgelöst worden sein. Das waren die Nachrichten mit Paul Kanker. Und nun zum Wetter.
9: Schwül, heiß und zeitweise sonnig geht es durch diesen Freitag. Ein Wolkenband reicht jetzt aber von Oberösterreich über Salzburg bis nach Osttirol und Oberkärnten und bringt hier stellenweise ein bisschen Regen. Am Nachmittag entstehen dann vermehrt Regenschauer und Gewitter. Auch heftige Gewitter mit Starkregen, Hagel und stürmischen Windböen können dabei sein. Die Temperaturen steigen meist auf 27 bis 35 Grad. 32 sind es jetzt bereits in Dulln. Angenehme 18 Grad noch in Hochfilzen. Und im Westen erreichen sie stellenweise auch nur 25 Grad. Am Wochenende weiterhin unbeständig mit Sonne, Wolken, Regenschauern und Gewittern. Vor allem im Süden auch noch schwül. Teilweise windig und etwas kühler, im Osten aber noch einmal heiß. So viel zum Wetter mit Jörg Stiebauer.
0: 10:45 ist das Radio Starmark Verkehrsservice. Eine Viertelstunde länger brauchen Sie weiterhin im Ennstal auf der B320 Richtung Lietzen auf Höhe Schladming vor der Baustelle. Das melden uns Radio Starmark-Hörer. Und auf der Thalerseestraße bei Graz wird der Verkehr zwischen der Göstinger Straße und Talwinkel nach einem Steinschlag wechselweise angehalten. Gute Fahrt!
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0: Auf der Schottseiten bleibe nicht, scheint ja kein Sonn. lautet ja ein altes Volkslied, aber was, wenn man die Schattseiten bei sich im Garten hat und trotzdem gerne was Grünes, im besten Fall auch etwas Buntes, dort gerne hinsetzen möchte? Unser Experte Karl Bloberger hat Tipps für die schönsten Schattenseiten der Welt.

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1: Schönen Vormittag.
2: Schönen Vormittag, servus.
1: Unser Thema ist heute der Schatten im Garten und viele sagen da, ja, das ist eigentlich schlecht, weil da wächst mir ja gar nichts.
2: Und das ist einfach eine unrichtige Tatsache. Es ist der Schatten das Schönste, was man sich vorstellen kann. Schattengärten, ich habe schon so viele wunderschöne Schattengärten gesehen, die einfach eine Pracht sind. Man muss nur mit dem Blattgrün bzw. mit den Blattfärbungen arbeiten oder mit der Struktur der Blätter. Und dann bringe ich eine wunderschöne Gestaltung zusammen.
1: Und da beginnen wir gleich bei den Farnen.
2: Ich habe ein Farnbeet, das ist im Frühling schon einmal eine Begeisterung zum Anschauen, wenn sich die Blätter ausrollen. Ich sage, wie der Nicolo-Stab schaut es aus. Es gibt hunderte verschiedene Farne, von ganz klein bis riesig groß, die einfach toll sind. Unterschiedliche Färbung, bis ins Rötliche hineingehende, Silber-Farnblätter. Also da gibt es wirklich sehr viele.
1: Schön sind auch die Funkien im Schatten.
2: Die Funkien oder die Hostas, auch da eine große Palette. Es gibt ein paar, die ein bisschen robuster sind, aber gibt es auch von winzig klein, wo ein Blatt nur 2-3 cm ist, bis 50 cm groß. Und auch die sind für den Schatten, ich sage mal so, für den Halbschatten geeignet. Wenn es ganz zu stark schattig ist, dann wachsen sie auch nicht mehr sehr gut. Aber da gibt es ja auch Bodendecker dann.
1: Welche zum Beispiel?
2: Zum Beispiel eine Lieblingspflanze von mir, der Efeu. Und jetzt nehmen wir nicht den normalen dunkelgrünen Efeu, sondern zum Beispiel einen grün-gelb panaschierten Efeu. Der bringt sofort Licht hinein und der schaut super schön aus, macht eine super Decke, aber genauso zum Beispiel die ist immergrün oder die Elfenblume, lauter Pflanzen, die im Schatten perfekt geeignet sind. Am Anfang muss man sie unterstützen, muss man sie ein bisschen mit Feuchtigkeit versorgen, aber später wachsen die ohne irgendein Zutun.
1: Eine weitere Empfehlung sind auch schattenliebende Stauden.
2: Waldmeister, Lungenkraut, das sind lauter Pflanzen, die im Wald normalerweise wachsen. Und jetzt kommt was ganz was Tolles, das Moos. Ich habe einen so schönen Moosgarten einmal erleben dürfen. Das ist ein wirkliches großes Projekt, ist gar nicht so einfach. Aber wenn einmal das Moos wächst, dann schaut es ganz toll aus. Also, der Schatten ist keine Problemzone im Garten, sondern im Gegenteil, der Schatten ist eigentlich der schönste Bereich, gerade in Zeiten, wo es immer wärmer wird.
1: Und nächste Woche geht es dann um das Thema Brennnessel.
2: Wir haben schon oft über die Brennnessel gesprochen, man kann nicht oft genug über sie sprechen, weil sie ist eine so vielfaltsreiche Pflanze und die wollen wir uns anschauen. Bis dahin viel Spaß beim Garteln.

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2: Die Trockenheit ist in weiten Teilen der Steiermark augenscheinlich. Das Grundwasservorkommen ist laut der Abteilung Wasserwirtschaft noch gesichert, aber auf niedrigem Niveau. Gleichzeitig sei der Wasserverbrauch anhaltend hoch. Gemeinden haben die Möglichkeit, über die Wassergebührenordnung Geld für übermäßigen Wasserverbrauch einzuheben. Doch das wird unterschiedlich gehandhabt. Einen Bericht dazu hören Sie in unserem Journal in einer Stunde. Die Inflation ist in Österreich im Juni auf 3,2% gefallen. Im Mai lag die Teuerung noch bei 3,7%. Ausschlaggebend für den nachlassenden Preisdruck war der deutlich geringere Preisauftrieb bei Treibstoffen und Heizöl, heißt es von der Statistik Austria. Auch Nahrungsmittel verteuerten sich weniger stark. Ein 60-Jähriger hat bei einem Arbeitsunfall am Schöckl Verletzungen erlitten. Der Mann aus Graz Umgebung wollte bei einem Kunden einen Rasenmäher abholen und fuhr dabei über eine Rampe auf einen Anhänger. Dabei kippte der Mäher allerdings um und stürzte auf den 60-Jährigen. Er wurde nach der Erstversorgung ins UKH Graz gebracht. Wir kommen zum Wetter. Zeitweise scheint die Sonne, es ziehen aber auch Wolken durch. Am Nachmittag werden Schauer und Gewitter wieder häufiger und sind überall möglich. Die Temperaturen erreichen 26 bis 31 Grad. Morgen wird es wechselhaft und mit bis zu 29 Grad nicht mehr ganz so heiß.
0: 11:32 Uhr, hier ist das Radio Starmark Verkehrsservice. Geduld brauchen Sie im Ennstal auf der B320, nämlich Richtung Liezen auf der Ennstalstraße bei Schladming. Dauert es weiterhin rund eine Viertelstunde länger vor der Baustelle. Und auf der Thalerseestraße bei Graz wird der Verkehr zwischen der Göstinger Straße und Talwinkel nach einem Steinschlag wechselweise angehalten. Wir wünschen eine gute Fahrt am Freitag am Weg ins Wochenende.
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1: Zum bereits 19. Mal gibt es die Klangwolke an öffentlichen Plätzen, Kirchen, in Lokalen und an vielen Veranstaltungsorten quer durch die Steiermark. Es gibt ein Public Viewing und auch Radioübertragungen von der Styriate in ORF 3 zu sehen. Und auf Radio Steiermark zu hören ist heute Abend Gustav Mahlers zweite Symphonie. Dirigentin ist Mayen Chen und es spielt für sie das Styriate Youth Orchestra mit jungen Musikerinnen und Musikern aus der ganzen Welt. Zum dritten Mal als Location mit dabei ist die Lasnitzhöhe, Manuela Fuchs.
2: Die Klangwolke kann man bei uns erleben im Kursaal der Marktgemeinde Lasnitzhöhe. Sie wird aber auch ausgestrahlt in den Kurpark dann und auch auf den Hauptplatz in Lasnitzhöhe.
1: Auch junge Menschen sind herzlich eingeladen, vorbeizuschauen und stehen sowieso im Fokus.
2: Und es ist uns eine ganz besondere Freude, dass bei der Klangwolke junge Musiker so gefördert werden. Das machen wir gerne auch bei anderen Konzerten in Lasnitzhöhe, aus den verschiedensten Bereichen, aus der Klassik, aber auch aus der Popmusik. Wir haben in unserer Region sehr viele junge Musiker, sehr talentierte Musiker. Da sind auch schon internationale Größen rausgekommen und es ist einfach so eine Freude, dass klassische Musik auch bei der Jugend immer noch ein Thema ist und ankommt und gehören einfach gefördert. Und das ist schön bei der Klangwolke zu beobachten, bei der Übertragung und aber auch live bei den Konzerten, die wir auch anbieten in Lasnitzhöhe.
1: Sagt Manuela Fuchs. 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Da sind auch weitere Veranstaltungsorte aufgelistet. Und Radio Steiermark bringt heute am Abend zur Klangwolke ein Extra mit Werner Rannacher ab 20 Uhr. Und dann natürlich auch, wie Sie es gewohnt sind, die Konzertübertragung von der Styriate.

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1: 10 Minuten noch bis 12. Auch heute am Freitag, am 17. Juli, gibt es natürlich unser Mittagsjournal, präsentiert heute von Anselm Peer. Was gibt's bei dir?
2: Justizministerin Anna Sporer will härter gegen Kinder vorgehen, die Straftaten begehen. Strafen sind erst ab 14 Jahren möglich. Deswegen spricht sich Sporer für spezielle Wohngemeinschaften aus, in denen Strafunmündige eine Zeit lang festgehalten werden können. Mehr dazu im Mittagsjournal.
1: Und bis dahin gibt's Ina Regen und Josh bei uns, Robert Palmer und unsere Conchita Wurst. You're unstoppable.

0: Im Jahr 980 wird Otmarnach in einer Schenkungsurkunde erstmals erwähnt. 1134 stifteten die adeligen Brüder Engelschalk und Rachwin von Otmarnach eine von ihnen erbaute Kirche dem Stift Gurk und ermöglichten dadurch die Errichtung der Pfarre Otmarnach. Die ursprünglich romanische Chorturmkirche wurde im Laufe der Jahrhunderte mehrfach verändert und erweitert. Sie weist heute in ihrer Innenausstattung neben romanischen und gotischen Elementen vor allem barocken Figurenschmuck auf. Wie in vielen Kärntner Kirchen finden sich auch Relikte aus der Römerzeit. So zum Beispiel das Relief eines römischen Schreibers im Sockel eines Seitenaltares und römische Inschriften an der Außenmauer. Besonders bemerkenswert ist eine mit wunderschönen Schmiedeeisenbeschlägen gezierte romanische Außentür im südlichen Seitenschiff. Das vierstimmige Geläute hat zwei fast 600 Jahre alte Glocken.
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2: Willkommen zum Mittagsjournal. Justizministerin Sporer will härter gegen Kinder vorgehen, die schwere Straftaten begehen. Tirol muss bei der Transitbeschränkung über den Brenner nachbessern und ein Käfer aus Asien bedroht die Eschen in Österreich. Am Mikrofon ist Anselm Peer. Wie umgehen mit Kindern, die schwere Straftaten begehen? Erst vergangene Woche hat ein 12-Jähriger einen Jugendlichen in Wien mit einem Messer lebensgefährlich verletzt. Strafen sind aber erst ab 14 Jahren möglich. Justizministerin Anna Sporer von der SPÖ will jetzt spezielle Wohngemeinschaften und Strafunmündige eine Zeit lang festhalten zu können. Da sind aber noch viele Fragen offen, berichtet Eva Haslinger.
3: Am Strafmündigkeitsalter von 14 Jahren will Justizministerin Anna Sporer nicht rütteln. Aber
4: natürlich ist es ein ernstes Phänomen, dass die Straftäter immer jünger werden, auch unmündige Straftaten begehen.
3: Hier müsse der Staat eingreifen.
4: Die Obsorge kann der Staat schon übernehmen, aber wir brauchen auch Möglichkeiten, dass wir die Kinder auch anhalten. Aber das ist nicht einsperren, das möchte ich hier betonen.
3: Wie genau dieses Anhalten, nicht einsperren in der Praxis aussehen soll, lässt die Ministerin offen. Nur so viel. Die in Wien geplante Auszeit-WG sei der richtige Weg. Sporer.
4: Kleine sozialtherapeutische Wohngemeinschaften mit einem guten Betreuungsschlüssel.
3: Eine gesetzliche Grundlage werde gerade vorbereitet. Im Herbst soll dann koalitionsintern darüber beraten werden, so die Justizministerin.
2: Beraten werden muss auch in Tirol über Änderungen der Lkw-Transitbeschränkungen. Der Generalanwalt des Europäischen Gerichtshofs stößt sich an 3 von 4 Maßnahmen und in der Regel folgen die Richter in Luxemburg seiner Linie. Wie Tirol da jetzt nachbessern könnte, hat Volker Obermeier recherchiert.
5: Als eine wahrscheinliche Lösung gilt, dass Tirol die Emissionsgrenzwerte für Lkw nach unten korrigiert. Damit wäre zumindest etwas Zeit gewonnen, um Fahrverbote aufrechtzuerhalten. Da die Lkw immer schadstoffärmer werden, wäre das keine dauerhafte Variante, so der Innsbrucker Verkehrsexperte Stefan Tischler. Um das Transitaufkommen zu verringern, wären auch höhere Mautgebühren sowie Kilometerabgaben möglich, ebenso strengere Kontrollen.
6: Wenn Österreich hier die Kontrollen ausweiten würde und auch die Einhaltung der geltenden Tempolimits entsprechend verschärfen würde, dann wäre das sicher auch ein Punkt, den man hier noch ins Treffen führen könnte.
5: Kein Problem hat der EuGH mit der sogenannten Blockabfertigung, aber auch hier würde eine bessere Abstimmung mit den Nachbarländern helfen. Die Lkw-Fahrten über den Brenner und durch das Inntal wirksamer zu steuern.
2: Die Preise in Österreich steigen jetzt wieder langsamer. Laut Schnellschätzung der Statistik Austria ist die Inflation gesunken von 3,7% im Mai auf 3,2% im Juni. Das ist aber immer noch weit über dem 2%-Ziel. Ein Käfer aus Asien, der Eschen befällt, ist erstmals in der EU nachgewiesen worden. In Nordamerika und Russland hat der sogenannte Eschenprachtkäfer schon tausende Bäume zerstört. Österreich ist jetzt in Alarmbereitschaft. Die ersten Vorsichtsmaßnahmen werden bereits umgesetzt, um eine weitere Verbreitung zu verhindern. Tina Göbel und Christine Linduska berichten.
7: Vor kurzem ist in Ungarn nahe der ukrainischen Grenze ein asiatischer Eschenprachtkäfer gefunden worden. Kurz darauf wurden auch in der Slowakei 18 Exemplare entdeckt. Die grünschillernden Prachtkäfer sind eine große Gefahr für die Wälder in der EU, erklärt Gernot Hoch vom Institut für Waldschutz des Bundesforschungszentrums für Wald.
8: Die Gefahr für die heimischen Eschenbestände ist groß. Er hat auf seinem Ausbreitungsweg in Russland und in der Ukraine gezeigt, dass er Eschen zum Absterben bringen kann. Sowohl amerikanische Eschen, die dort gepflanzt werden, als auch die heimischen Eschen. Tausende Eschen sind mittlerweile abgestorben im Befallsgebiet.
7: Ein Monitoring mit Hilfe von Lockstofffallen wird nun ausgeweitet. Auch der Holzimport aus und um die Befallszone wird eingeschränkt.
2: Das war das Mittagsjournal mit Anselm Peer. Und jetzt zum Wetter.
9: Drückend schwül ist es jetzt im Großteil des Landes. Von Kärnten bis nach Niederösterreich kommt zum Teil auch noch große Hitze dazu. Die Temperaturen steigen auf 25 bis 31 Grad, im Osten auf bis zu 35 Grad. Am heißesten wird es in Niederösterreich. In der schwülen Luft bilden sich vermehrt Regenschauer und heftige Gewitter. Bevor wir zu den Details kommen, aber noch ein Blick auf die aktuellen Temperaturen in den Landeshauptstädten. Wien und Eisenstadt 31 Grad, St. Pölten 30, Linz 27, Salzburg 24, Innsbruck und Bregenz 25 und Graz und Klagenfurt 29 Grad. Die ersten Schauer und Gewitter gehen jetzt schon bereits im Bergland nieder, später dann auch im Flachland und im Hügelland. Unwettergefahr mit Starkregen, Sturmböen und Hagel besteht heute besonders von Kärnten über die Steiermark und das Burgenland bis nach Niederösterreich. Ausschließen kann man schwere Gewitter aber nirgends. Am Wochenende geht es weiter mit einer Mischung aus Sonne und Wolken, vor allem an den Nachmittagen auch mit Gewittern. So viel zum Wetter von Daniel Stanker.
10: 12:07, hier ist das Radio Starmark Verkehrsservice. Weiterhin gibt es dichten Reiseverkehr auf der B320, der Enstalstraße Richtung Lietzen. Bei Schladming brauchen Sie weiterhin rund eine Viertelstunde länger vor der Baustelle. Und auf der Thalerseestraße bei Graz wird der Verkehr zwischen der Göstinger Straße und Talwinkel nach einem Steinschlag wechselweise angehalten. Und denken Sie in Graz daran, dass die Glasiestraße zwischen dem Geidorfplatz und der Elisabethstraße in beiden Richtungen seit dieser Woche nur mehr einspurig befahrbar ist. Grund sind auch hier Bauarbeiten. Unter Stern 300 erreichen Sie uns kostenlos. Eine gute Fahrt am Freitag.
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10: Millionen zählen nicht, werden Minisex gleich bei uns singen. So ganz kann man es nicht glauben. Am Wochenende steht ja wirklich der erste 8-fach-Jackpot der Geschichte im Lotto bevor. Viele zieht es heute wahrscheinlich noch in die Annahmestellen. Noch schnell einen Lottoschein besorgen. Vielleicht die Geburtsdaten der Kinder tippen oder vielleicht doch auf den Computer verlassen. Ich drücke Ihnen auf alle Fälle die Daumen. Wünsche Mahlzeit.

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0: Schöne Mittagszeit mit Radio Starmark am Freitag in dieser ersten Ferienwoche. Ein Baby, ein neues Baby, das einen Namen sucht, und die Jugend, das war Thema heute früh.
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2: Es gibt Neuzugang im Hause Fellner.
3: Nein,
2: der Mario wird nicht Papa. Die Mama hat einen Rasenmäher-Roboter jetzt.
4: Bei uns, der rennt mir immer noch.
3: Natürlich hat er einen Namen auch.
2: Wir haben noch keinen Namen.
4: Klausi.
2: Klausi.
3: Du, Mario, und geschrieben hat uns aber statt Kasimir, Rasimir.
2: Ja.
3: Und Graspudding.
2: Oh, das ist aber sehr gut.
4: Und unser Staubsaugerroboter heißt Robi.
3: Das macht Sinn.
4: Der ist nämlich ein schlimmer Kerl. Der mag die Küche nicht.
2: Die Dinger, die gehen teilweise richtig schnell. Ich spreche von E-Scootern.
5: Helm, von wegen. In etwa 8 von 10, schätze ich mal, tragen keinen Helm.
6: Helmpflicht für alle, würde ich sagen.
7: Es geht um die Vorbildwirkung der Erwachsenen, der Eltern, ja.
2: Heute Freitag.
8: Es ist der Welttag der Emojis.
9: Zum Beispiel ein Herz.
10: Das macht die Jugend. Mein Enkel.
8: Dieses Daumen-Hoch-Emoji, das finde ich wahnsinnig praktisch. Ich finde es freundlich.
2: Jüngere Menschen finden das Daumen-nach-oben-Emoji einfach nur so ein bisschen so passiv-aggressiv.
8: Was ist denn das jetzt?
2: Ja, das ist einfach so, Claudia.
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2: Ja, was soll ich tun?
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2: Die Trockenheit in weiten Teilen der Steiermark ist augenscheinlich. Das Grundwasservorkommen ist laut der Abteilung Wasserwirtschaft Steiermark noch gesichert, aber auf niedrigem Niveau. Gleichzeitig sei der Wasserverbrauch anhaltend hoch. Rasen werden gesprenkelt, Autos gewaschen und auch Pools nachgefüllt. Gemeinden appellieren an die Vernunft der Bevölkerung und überlegen unterschiedliche Lenkungsmaßnahmen. Uli Enzinger berichtet.
3: Die Stadt Gleisdorf sei gut mit Trinkwasser abgesichert. Dennoch wünsche er sich einen sorgsameren Umgang, so Bürgermeister Christoph Stark von der ÖVP, der vom höchsten Wasserverbrauch in der Geschichte der Stadt spricht. Einerseits durch Zuzug und die Wirtschaft, andererseits aber...
4: Noch nie war der Wasserverbrauch für das Besprengen von Grünanlagen, von Gärten so hoch wie jetzt. Und das lässt sich messen. Und genau an dieser Schraube sollten wir drehen, weil ich denke, das ist ein Gebot der Stunde, diesen Verbrauch so weit wie möglich zu reduzieren.
3: Lenkungsmaßnahmen seien in Gleisdorf noch nicht angedacht. Anders in Artning im Bezirk Lietzen. Dort wird seit heuer für den Mehrverbrauch eine Poolgebühr eingehoben. Rund 60 bis 80 Euro pro Pool. Rund 50 sind es, die am Versorgungsnetz hängen. Die Befüllung muss gemeldet werden. Und Bürgermeister Reinhard Mettler von der SPÖ geht noch einen Schritt weiter.
5: Wir haben gesagt, also in Trockenperioden ist einmal sparsamst umzugehen. Da ist ein Rasengießen und ein Autowaschen und Vorplatzwaschen einmal untersagt. Okay? Das wird auch kontrolliert von uns. Blumengießen wird es immer geben müssen, das Obst und Gemüse, das wird gegossen.
3: Auch die Grazer Bürgermeisterin Elke K. von der KPÖ überlegt in Graz, höhere Wasserverbrauchsgebühren zu verlangen.
6: Hier korrigierend einzugreifen, das ist notwendig, um auch wieder das Bewusstsein herzustellen, dass ein übertriebener Wasserverbrauch in Trockenperioden nicht sehr sinnvoll und auch nicht sehr solidarisch ist.
3: Das können Gemeinden auch tun, doch die Möglichkeit, einen Aufschlag für besonders hohen Wasserverbrauch zu verlangen, werde erst fallweise genutzt, heißt es aus der Gemeindeabteilung des Landes. Für die zuständige Landesrätin Simone Schmidbauer von der ÖVP sei ein anderes Lenkungsinstrument vorstellbar. Gemeinden und Wasserverbänden, die einen zu niedrigen Wasserzins verlangen, keine Förderungen auszuschütten.
2: 25 Euro Strafe, so viel hat eine Grazerin bezahlen müssen, weil sie vor ihrem eigenen Zuhause ihr Motorrad geparkt hat, in einer Zone für Anwohner wohlgemerkt. Mit ihrem Auto wäre das nicht passiert. Was dahinter steckt, Stefan Holzmeister berichtet.
7: Fürs Parken gestraft zu werden und das als Anrainerin in der eigenen Anwohnerparkzone, noch dazu direkt vor dem eigenen Haus. Eine skurrile Geschichte, die jüngst einer Frau in Graz passiert ist. Fakt aber ist, das Parken von Motorrädern in der Anwohnerparkzone ist tabu. Autos sind hingegen erlaubt, erklärt Thomas Fischer vom Grazer Straßenamt.
8: Ein Motorrad darf in diesen Bereichen des Anwohnerparkens nicht parken, weil es für das Überwachungsorgan nicht ersichtlich ist, ob das sich um ein Fahrzeug eines Anwohners handelt oder nicht.
7: Autos von Anwohnerinnen und Anwohnern haben eben eine Parkplakette hinter der Windschutzscheibe kleben. Motorräder haben diese nicht. Anhand des Kennzeichens herauszufinden, ob es sich um einen unmittelbaren Anwohner handelt,

0: zu führen, was dann aber wiederum kennzeichenbezogen sein dürfte.
1: Ist aber für Motorräder eher kontraproduktiv, weil dann auch der Motorradfahrer eine Parkgebühr für die Parkvignette entrichten muss.
0: Denn noch parken Motorräder und Mopeds kostenfrei in der blauen und grünen Zone in Graz, nur eben nicht im Anwohnerparken. Dort kostet es immer 25 Euro.
2: Seit 2 Jahren gibt es im Grazer Volksgartenpark eine spezielle Schutzzone. Die Polizei kontrolliert hier engmaschig. Mehr als 1000 Betretungsverbote und knapp 1500 Anzeigen wurden bisher ausgesprochen. Ein wesentlicher Teil der Polizeiarbeit im Volksgartenpark sei die Bekämpfung der Suchtmittelkriminalität. Die Schutzzone wird erneut verlängert, berichtet Rainer Liebig.
3: Die Verordnung der Schutzzone im Volksgartenpark gilt seit Juli 2024 und wurde seither mehrmals verlängert. So auch jetzt. Übermorgen tritt die neue Verordnung in Kraft und gilt erneut für ein halbes Jahr. Laut Polizei habe sich die Schutzzone bewährt, speziell im Hinblick auf die Drogenkriminalität. 438 Suchtmittelsicherstellungen habe es in den vergangenen beiden Jahren gegeben, darunter 8,3 Kilogramm Cannabis und 350 Gramm Kokain. Die gesetzliche Regelung einer Schutzzone dient insbesondere dem Schutz von Kindern und Jugendlichen, erklärt Polizeisprecher Sabri Jorgun.
4: Ihr Hauptzweck ist es eben, Minderjährige vor allem vor gerichtlich strafbaren Handlungen zu schützen, also beispielsweise vor Gewalt- oder Suchtgiftdelikten. Denn jedem ist klar, Parks wie auch der Volksgartenpark sollen Orte der Erholung für Familien, Kinder und auch Anrainer sein. Und durch die Schutzzone drängen wir eben diese Kriminalität aktiv zurück und sorgen dafür, dass sich die Menschen dort wieder sicher bewegen können.
3: Die Schutzzone ermöglicht es der Polizei, verdächtige Personen vom Park wegzuweisen. Wird gegen dieses Betretungsverbot verstoßen, erfolgt eine Anzeige. Mehr als 700 Mal wurden derartige Anzeigen schon ausgesprochen. Auch im Grazer Meterhofpark gibt es eine solche Schutzzone. Sie gilt unabhängig von jener im Volksgartenpark bis Ende September.
2: Noch zum Fußball. Sturm Graz hat Nelson Weiper verpflichtet. Der U21-Teamstürmer Deutschlands kommt leihweise bis zum Ende der Saison vom deutschen Bundesligisten Mainz 05 an die Mur. Und auch Hartberg hat sich verstärkt. Die Ostscheider verpflichten den argentinisch-spanischen Doppelstaatsbürger Agustin Urruti. Der 22-jährige Mittelstürmer hat in der zweiten slowenischen Liga im Vorjahr 10 Tore erzielt. Willkommen zu den Wetteraussichten. Zeitweise scheint die Sonne, es ziehen aber auch ein paar Wolken durch und am Nachmittag werden Schauer und Gewitter wieder häufiger und sind überall möglich. Die Temperaturen erreichen 26 bis 31 Grad. Morgen wird es wechselhaft und mit bis zu 29 Grad nicht mehr ganz so heiß.
5: Argentinische Spanier verwendet, wer wohl am Sonntag die Daumen drückt im Finale.
2: Das ist die Frage. Das ist,
5: ja, aber er gewinnt immer. Ja? 12.37 Uhr ist das Radio Steiermark Verkehrsservice B320 Enstalstraße Richtung Lietzen. Bei Schladming brauchen Sie weiterhin eine Viertelstunde länger vor einer Baustelle. Und auf der Talstraße bei Graz wird der Verkehr zwischen der Göstinger Straße und Talwinkel nach einem Steinschlag wechselweise angehalten. Unter Stern 300 erreichen Sie uns kostenlos. Wir wünschen eine gute Fahrt, einen guten Appetit und einen guten Start ins Wochenende auch noch. Na, da brauchen wir alles.
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geht langsam aber sicher hinein ins zweite Ferienwochenende, auch hier bei uns auf Radio Steiermark, gleich nach 13 Uhr mit dem Live-Radio. Es begrüßen Sie, wie gesagt, Anja Zahler und Daniel Neuhauser. Eva Pöttler wünscht noch einen schönen Freitag. Viel Spaß mit unserem Heimatsommer und jetzt schon ein schönes Wochenende.

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1: Am Mikrofon ist Anselm Peer. Der Bau eines großen Google-Rechenzentrums in Oberösterreich sorgt für Diskussionen, vor allem, dass dafür keine Umweltverträglichkeitsprüfung nötig ist, trotz des hohen Boden-, Energie- und Wasserbedarfs. Die SPÖ will das jetzt ändern. Peter Daser berichtet.
2: Für Windkraftanlagen zum Beispiel ist eine Umweltverträglichkeitsprüfung oder UVP regelmäßig notwendig. Für Rechenzentren, auch solche mit großem Ressourcenverbrauch, bisher nicht. Das soll sich ändern, erklärt Julia Herr, die Umweltsprecherin der Sozialdemokraten.
3: Also dass Rechenzentren per se als Kategorie auch ins UVP-Gesetz aufgenommen werden, es gibt ja dann natürlich zusätzlich auch immer die Schwellenwerte. Also je nach Bodenverbrauch, Wasserverbrauch, Energieverbrauch muss man sich natürlich anschauen, sind das besonders große Projekte, wo das auch Sinn macht, eine UVP-Pflicht durchzuführen. Also diese Details muss man dann ausarbeiten.
2: Auch Umweltschutzorganisationen und die Grünen sehen eine Gesetzeslücke bei der bisher fehlenden Umweltverträglichkeitsprüfung für Rechenzentren. Das Ökobüro schlägt heute konkret vor, bei Rechenzentren ab einer Leistung von 50 Megawatt eine UVP verpflichtend zu machen.
1: Der Zugverkehr auf der Weststrecke ist wegen einer gerissenen Oberleitung stark eingeschränkt. Die Reparaturarbeiten auf dem Abschnitt zwischen Linz und St. Valentin dürften noch länger dauern, berichtet Elisabeth Hufnagel.
4: Heute früh haben sich Techniker der ÖBB ein Bild vor Ort gemacht. Der Schaden ist leider nicht einfach zu beheben, sagt ÖBB-Sprecher Klaus Baumgartner.
5: Die Oberleitungsstörung hat dann Auswirkungen auf das elektronische Stellwerk gehabt. Dort sind einige Teile, die relevant sind für die Steuerung des Zugverkehrs, zerstört worden. Wir sind gerade daran, das Problem zu bearbeiten und zu beheben.
4: Wie lange das dauert, kann noch nicht gesagt werden. Aktuell sind 2 der 4 Gleise in dem Abschnitt nicht befahrbar. Fernzüge fahren daher nur eingeschränkt, Regionalzüge und S-Bahnen gar nicht. Sie werden durch Busse ersetzt. Angefangen hat alles am Abend. Die Oberleitung reißt aus noch ungeklärter Ursache in der Nähe des Pichlingersees. Daraufhin ist ein Zug der privaten Westbahn auf offener Strecke stecken geblieben. Die Passagiere sind mit Bussen nach Linz gebracht worden.
1: Die USA haben den Iran die 6. Nacht in Folge bombardiert. Dabei sind nach iranischen Angaben auch Brücken und Hafenanlagen getroffen worden. Der Iran hat als Reaktion erneut US-Stellungen in Kuwait, Bahrain, Syrien, Jordanien und im Oman angegriffen. Großbritannien dürfte am Montag einen neuen Premierminister bekommen, schon den 7. in 10 Jahren. Andy Burnham löst heute Keir Starmer als Chef der Labour-Partei ab und soll dann nächste Woche von König Charles zum neuen Regierungschef ernannt werden. In Israel könnten rund um Gefängnisse für Palästinenser in Zukunft Gräben mit Krokodilen angelegt werden. Israels Umweltministerin hat dafür den rechtlichen Status von Nilkrokodilen geändert, berichten mehrere israelische Medien. Der Vorschlag kommt vom rechtsextremen israelischen Sicherheitsminister Itamar Ben-Gvir. Das waren die Nachrichten mit Anselm Peer. Und jetzt zum Wetter.
6: Sehr schwül geht es vielerorts in den Nachmittag. Nach Osten hin ist es dabei auch noch heiß, zum Beispiel in Mattersburg mit mehr als 33 Grad. Um ein paar Grad liegen die Temperaturen weiter zu und erreichen 27 bis 35 Grad. Einzelne Schauer und bald auch Gewitter sind schon unterwegs. Die werden in den nächsten Stunden mehr und stärker. Dabei besteht Unwettergefahr mit Starkregen, Hagel und mit stürmischen Windböen. Die heftigsten Gewitter gibt es wahrscheinlich am späten Nachmittag oder am Abend im Bereich von Unterkärnten bis ins Südburgenland. Das Wochenende bringt uns weiterhin schwüle Luft, einige Sonnenstunden und vor allem an den Nachmittagen teils kräftige Gewitter. So viel zum Wetter von Daniel Stanker.
7: Es ist 13:04. Hier ist noch das Radio Steiermark Verkehrsservice live aus Birkfeld. Da haben wir jetzt Probleme auf der B320 der Ennstalstraße. Fahrt Richtung Lietzen. Bei Schladming brauchen Sie gut eine Viertelstunde mehr vor einer Baustellenampel. Dann schauen wir in das Grazer Gebiet auf der Talstraße. Bei Graz wird der Verkehr zwischen der Göstinger Straße und Talwinkel nach einem Steinschlag wechselweise angehalten. Es dauert noch ein paar Tage. Und 10 Minuten länger dauert es in Graz auf der Puntigammer Straße in beiden Richtungen. Sie wissen, bei der großen Baustelle, bei der Puchstraße. Das sind die Meldungen, die uns vorliegen. Wenn Sie sonst noch irgendwo im Stau stecken oder wissen, wo es gefährlich ist, Stern 300, unsere Nummer für Ihre Verkehrsmeldungen. Vielen Dank und gute Fahrt.
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7: Wahnsinn! Was für eine Begrüßung, Anja.
8: Ja, aber schöner, das könnte es nicht geben heute.
7: herzlich willkommen zum Radio Steiermark Heimatsommer aus Birkfeld. Wir sind direkt bei der Endstation der Feistritztalbahn über die Straße drüber. Da sieht man schon die Edelseer Alm, denn es gibt viel zu feiern beim Fritz und bei den Edelseern. 50 Tage noch bis zum großen Fest anlässlich des 50. Geburtstag des Fritz. Der Fritz ist da, der kriegt einen Riesenapplaus. Servus Fritz, grüß dich Gott.
8: Ja, nicht nur der Edelseer Fritz ist da, sondern auch der Storni-Fritz. Fritz Willingshofer ist heute auch zu Gast, da freuen wir uns. Auch dir ein herzliches Hallo, schön, dass auch du da bist.
7: Fritz, du kriegst auch einen Applaus, den hast du dir verdient. Das Getränk wird uns heute musikalisch live durch diese 3 Stunden Heimatsommer begleiten. Es gibt viel zu gewinnen, es gibt viele nette Leute, es gibt genug zum Essen und zum Trinken. Filmmusik, die lebt ja hier in Birkfeld, Wahnsinn. Schon bei einem ganz kleinen schauen die Birkfelderinnen und Birkfelder, dass die Musik weitergetragen wird. Da werden wir heute noch drüber reden. Wir werden alles erfahren und wünschen Ihnen und allen jetzt einen super Heimatsommer mit Radio Steiermark und machen jetzt die Bühne frei für die Chorus.
8: So schaut's aus.

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1: Da sind wir heute und zwar zum allerersten Mal, was uns ganz besonders freut. Radio Steiermark ist unterwegs und ist eben in diesem ganz besonderen Fleck in der Steiermark gelandet, in Birkfeld. Eine Gegend, die immer wieder und das seit Jahrzehnten auch besungen wird vom Herrn, der jetzt bei mir steht, beim Radio Steiermark Mikrofon, beim Fritz und seinen Edelseern. Fritz, grüß dich.
2: Ich grüße aus der Heimat und sage jedem Danke, der heute da ist auf der Edelseealm. Es gibt immer was zu feiern, heuer relativ viel für mich und macht uns richtig Freude, dass ihr heute da zu Gast seid.
1: Wirklich auf den Tag genau 50 Tage dauert es noch?
2: 50 Tage dauert es bis zum 50er Fest. Und dann dauert es nur mehr 3-4 Tage zu meinem echten Geburtstag sozusagen. Aber wir sind ja da, wo wir heute sind, auf der Edelseealm, gibt es dann am 4. September am Nachmittag, am frühen Nachmittag das Treffen. Da werden hunderte Motorradlfahrer, Harley-Davidson-Fahrer, Buchfahrer, Oldtimer-Fahrer kommen. Und wir fahren da von Birkfeld eben nach Bad Waltersdorf, wo das Riesenfest dann stattfindet.
1: Die Edelseealm, beschreib die einmal für die Hörerinnen und Hörer, die sie noch nie gesehen haben.
2: Ja, die Edelseealm hat eine Geschichte, wie wir 30 Jahre gefeiert haben, 2023, war das so ein Traum, ich möchte einen Platz machen, wo es die Leute gut geht, wo Kinder spielen können, wo man zusammenhugert, wo die Musik spielt. Und wir feiern ja heuer 15 Jahre den Edelseer Heimatwanderweg. Das ist der Grund, warum wir dieses Jubiläum heute auch da feiern. Birkfeld ist eine richtig schöne Gemeinde, wo man relativ viel erleben darf. Wir dürfen mit der Musik unsere Heimat nach außen tragen. Und es ist richtig, es tut dem Herzen sehr gut, von der alten Bauernstube. Das ist die letzte Erinnerung an das ehemalige Wirtshaus meiner Eltern und meiner Schwester, an den Birkfelderhof. Hat für mich eine große Bedeutung. Und wenn man da halt die Preise sieht, da vorne, auf der bin ich auch stolz. Es ist ja der erste Preis, eine Harley-Davidson. Der zweite Preis, ein Buch 250 SG. Und der dritte Preis, das Rennrad von Maufer Thomas, mit dem er heuer Race Cross America gefahren ist. Zu meinen 50er gibt es 50 Preise und heute gehen wir den sogenannten Startschuss.
1: Was da mit 50 Leuten vor kurzem Wallfahrten nach Mariazell, da haben wir eh geredet, auch auf Radio Steiermark. Lieber Fritz, ich kenne ja Aufnahmen von euch als kleine Burben beim Steiner Franz auf der Messe und jetzt 50. Geburtstag und eigentlich das ganze Leben der Musik verschrieben. Was ist denn das Geheimnis, warum die Edelseer-Musik nach wie vor so dermaßen beliebt ist?
2: Wir haben ein Riesenglück und ich freue mich heute besonders, dass der Willingshofer Fritz von die Steinkogler auch dabei ist bei dieser Sendung. Ich habe den Fritz angerufen vor einigen Wochen und gesagt, Fritz, es war mir eine Riesenfreude, wenn die Steinkogler, obwohl sie schon im Ruhestand sind, sie einmal noch einen Gewandl anziehen und ein paar Stickel spülen und sie kommen mir zulieb und der Charity-Geschichte zulieb und machen dort ein paar Stickel auf der großen Bühne am 4. September. Das war der Ursprung. Wir kommen aus Birkfeld und wie der Manfred, der kleine Bub war, der Andreas war damals 9 Jahre. Was hat es denn da gegeben? Da hat es die alten Schallplatten gegeben von die Steinkogler und die Musik hat einfach so gut gelungen, dass wir halt einfach geprobt haben, Kassettenrekord hat er zurückgespielt in die großen Ferien, bis wir dann einmal die ersten Stickel auswendig können haben. Und wir haben den Stempel gekriegt als ganz kleine Buben, als hat es die jungen Steinkogler. Und irgendwie haben wir uns dann selber einen Namen aufgebaut. Und es ist so schön, dass die Freundschaft seit 40 Jahren hält, dass wir miteinander viel bewegen in der Region. Und ich glaube, dass wir unserer Richtung treu geblieben sind. Wir dürfen das singen, was wir spielen, vom Mariazellerlied beginnen bis zum Musikant im Trachtengewand, Madonna Mia, der Garten Eden, der Dancing Star. Es hat sich einfach viel ergeben. Und ich bin so dankbar, dass das so ist, wie es ist.
1: Lieber Fritz, wir sind dankbar, dass wir heute da sein dürfen, jetzt 50 Tage vor eurem großen Fest in Bad Waltersdorf anlässlich deines 50. Geburtstages. Dann bleibt mir eigentlich nur mehr, dir alles, alles Gute jetzt schon zu wünschen. Ich weiß, im Voraus tut man es nicht so, aber ich möchte die Gelegenheit heute nutzen über Radio Steiermark, wenn wir mit dem Heimatsommer da sind, dir natürlich ein super Jubiläumsjahr zu wünschen. Viel Glück und Gesundheit, wie das ganze Land, wie wahrscheinlich alle hier, oder? Ja, grüßen wir, wünschen wir dem Fritz alles Gute. Dann hätte ich gesagt, spielen wir Edelseer-Musik, oder?
2: Ein neues Lied. 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Und wenn ich ihn dann ein wenig später wieder aufhänge, passt ja alles. Nach dem Motto, wir kennen noch nicht zum alten Eisen. Und das ist ein schönes Liedl von uns für Freppernlosen. Schein, dass alle da sind.

0: Das ist die beste Musik für den Freitagnachmittag. Und apropos Musik, die beste Musik, Live-Musik beim Heimatsommer, gibt es natürlich auch bei jeder Station. Und heute mit dabei das Getränk. Vier fesche Burschen aus Graz mit einer großen Leidenschaft, nämlich sie machen Musik mit Herz, mit Humor und man muss dazu sagen, mit viel Ohrwurmcharakter. Und neben mir jetzt der Raphael. Bevor wir auf eure Musik zu sprechen kommen, nicht nur die Lieder sind mit viel Kreativität ausgewählt, sondern auch der Name, das Getränk. Das wirft natürlich nicht nur bei uns, sondern ja wahrscheinlich auch bei den Hörerinnen und Hörern ganz viele Fragezeichen auf.
1: Ja, das ist unsere absolute Lieblingsfrage. Liebe Anja, danke, dass du sie wieder stellst. Warum der Name das Getränk? Eigentlich ganz, ganz rasch erklärt. Wir sind vor Jahren zusammengesessen, gemeinsam, gemütlicher Sommerabend, so wie heute eigentlich, so richtig warm, aber nicht so warm. Wir spielen gemeinsam Musik und überlegen uns, wie könnte man heißen? Was ist so ein Name, der irgendwie im Ohr bleibt, an den man sich erinnert, der vielleicht ein bisschen Aufmerksamkeit erregt? Und irgendwie sind wir dann auf das Getränk gekommen und jetzt sind 10 Jahre vergangen und wir heißen immer so und wir sind sehr happy damit.
0: Wir sind auch sehr happy, dass ihr heute bei uns seid und ich bin ja sehr froh, dass der Wetterbauli heute da ist und die Bilder dann am Abend überliefern wird, denn ihr macht nicht nur gute Musik, ihr seid auch sehr fesch gekleidet im Anzug auf der Alm. Also ihr versteht euch absolut nicht.
1: Ja, wir wollten eigentlich den Anzug gegen die Lederhosen tauschen. Das hätte besser passt, glaube ich, heute. Aber wir bleiben unserem Motto treu. Wir sind sozusagen, so findet man uns auf jeder Bühne, wenn wir, egal wo wir unterwegs sind. Das haben wir uns irgendwie so angewöhnt. Schaut einfach lässig aus. Kriegen wir immer gutes Feedback. Und wenn du uns fesch findest, dann haben wir schon unser Ziel erreicht.
0: Ich finde euch fesch. Ich frage mal die Damen, weil sind sie fesch, die Herren? Ja. Das nehmen wir fürs Erste, gell? Ihr werdet jetzt so richtig einheizen und apropos Outfit, du hast da auch eine Kapitänsmütze mit. Was kommt jetzt?
1: Ja, nicht ganz. Es soll eigentlich ein Pilot sein, weil unsere aktuelle Single heißt Jetflugzeug, die ihr dankenswerterweise ja sehr, sehr viel spürt, auf und ab, würde ich fast sagen. Und da haben wir es uns live angewöhnt, dass wir uns einfach adäquat justieren, sozusagen, gell?
0: Passend für die Edelsee Alm. Wir freuen uns auf den ersten Beitrag von Das Getränk. Dankeschön, dass ihr da seid.
2: Wunderschönen Nachmittag, Birkfeld. Macht mal ein bisschen Lärm für uns. Wie ist die Stimme?

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1: Um 13.30 Uhr, die Trockenheit in weiten Teilen der Steiermark ist augenscheinlich. Das Grundwasservorkommen ist laut der Abteilung Wasserwirtschaft noch gesichert, aber auf niedrigem Niveau. Gleichzeitig sei der Wasserverbrauch anhaltend hoch. Gemeinden haben die Möglichkeit, über Wassergebührenordnung Geld für übermäßigen Wasserverbrauch einzuheben. Die Inflation in Österreich ist im Juni auf 3,2% gefallen. Im Mai lag die Teuerung noch bei 3,7%. Ausschlaggebend für den nachlassenden Preisdruck war der deutlich geringere Auftrieb bei Treibstoffen und Heizöl, heißt es von der Statistik Austria. Auch Nahrungsmittel verteuerten sich weniger stark. Überdurchschnittlich stiegen dagegen die Preise für Gastronomie und Hotellerie. Fußball-Vizemeister Sturm Graz ist auf der Suche nach einem Sturmtank in Deutschland fündig geworden. Die Grazer haben heute die leihweise Verpflichtung des 21-jährigen unter 21 Teamstürmers Nelson Weiper bis Saisonende bekannt gegeben. Weiper kommt vom Bundesligisten Mainz 05. Wir kommen zu den Wetteraussichten. Zeitweise scheint die Sonne heute, es ziehen aber auch Wolken durch und am Nachmittag werden Schauer und Gewitter wieder häufiger und sind überall möglich. Die Temperaturen erreichen 26 bis 31 Grad. Morgen wird es wechselhaft und mit bis zu 29 Grad nicht mehr ganz so heiß.
2: Es ist 13 Uhr und 31 Minuten noch zum Verkehrsservice. B320 Enstallstraße, Fahrtrichtung Lietzen bei Schladming, 15 Minuten mehr Fahrzeit vor einer Baustellenampel. Und auf der Talstraße bei Graz wird der Verkehr zwischen der Göstinger Straße und Talwinkel nach einem Steinschlag wechselweise angehalten. Sie brauchen länger. Wir wünschen gute und sichere Fahrt.
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3: Die Stimmung steigt.
2: Ja, es ist großartig. Natürlich, wenn wir in Birkfeld sind, wenn wir auf der Edelseeralm sind, dann ist die Stimmung eine gute, weil die Edelseer machen es uns ja seit Jahrzehnten vor, wie man gute Stimmung nicht nur in der Steiermark unter die Leute bringt, sondern weit über die Grenzen hinaus.
3: Und das Schöne ist, diese Edelseeralm ist ja auch ein Ort der Generationen, denn man merkt es an Ferien, es sind auch schon viele Kinder da. Es gibt einen großen Kinderspielplatz. Also es ist wirklich für Jung und Alt etwas hier mit dabei heute.
2: Genau, unser Glücksrad, und da habe ich gehört, ist schon der Hauptpreis heute erdreht worden mit der glücklichen Gewinnerin. Sie sitzt da, werden wir dann natürlich in Kürze auch sprechen. Jetzt machen wir aber die musikalische Radio Steiermark-Bühne frei. Das ist Sommermusik, so gehört sich das für den Heimatsommer. Four Tops und
3: Locken Acapulco.

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1: Und ich habe jetzt schon den nächsten sehr bekannten Gast neben mir. Er hat heute natürlich auch auf die Edelseealm gefunden, der Geschäftsführer von Murauer Bier, Josef Riebra. Und lieber Sepp, du bist ja nicht nur schon jahrzehntelang ein starker Partner von Radio Steiermark, sondern natürlich auch von den Edelseern. Und ihr seid ja auch längst mehr als Geschäftspartner.
2: Ja, natürlich. Ich denke mit Freude und mit Tränen, wenn ich den Fritz da vor mir sehe, fast 50-jährig, auf unsere erste Begegnung vor knapp 17 Jahren zurück, wo wir in 5 Minuten unsere Kooperation beschlossen haben. Und vor 17 Jahren hat eine sehr innige, gute Partnerschaft, die zu einer echten Freundschaft geworden ist, begonnen. Und da sind wir als Murauer Bier natürlich und aber ich auch als Person sehr, sehr stolz. Ich freue mich auf den 50er von Fritz. Wir haben uns vielfach und oft getroffen, viel Spaß gehabt. Vor kurzem erst wieder beim Donauinselfest vor 9000 Edelseer-Fans gemeinsam mit Murauer Bier. Das war schon eine Sensation, das sind Erlebnisse, die einen prägen, auch wenn man stark in der Wirtschaft unterwegs ist.
1: Was euch verbindet, also nicht nur die Edelseer sind sehr stark mit ihrer Heimat und Tradition verbunden, sondern auch Murauer Bier. Wie wichtig ist denn diese regionale Verwurzelung für ein Unternehmen wie deins?
2: Ich glaube, gerade die jetzige Generation, die heranwächst, denen ist dieses Heimatbewusstsein sehr, sehr wichtig, diese Regionalität. Wo kommt das her? Wer lebt davon? Wer macht das? Wer sind die Menschen dahinter? Wie ehrlich ist das Ganze? Wie glaubwürdig ist das Ganze? Wir produzieren keine Fake News und schon gar keine Fake Getränke, ausgezeichnete Dienstleistungen. Und das schätzen die Leute. Wir nehmen das wahr und versuchen eben jeden Tag auch ein bisschen besser zu werden. Und unser Getränkemix von Bier über Limonadenwasser bis zu Weingetränken funktioniert sehr gut und schafft so auch im oberen Murtal sehr viele Arbeitsplätze, aber vor allem, wenn die Leute unsere Getränke trinken, haben sie Spaß, haben Genuss und können gemeinsam feiern und das ist das Wichtigste.
1: Apropos Feiern, zum Feiern gehört nämlich gute Musik natürlich mit dazu und ich habe dich im Vorfeld auch schon nach deinem Musikwunsch heute gefragt. Du hast gesagt, du hast einen mitgebracht mit einer ganz besonderen Geschichte.
2: Ja, ganz besondere Geschichte. Wie ich gesagt habe, das Feiern ist für uns sehr, sehr wichtig. Vor genau einem Jahr haben wir in Murau ein großes Stadtfest gehabt zum unseren 530-jährigen Jubiläum. Ein riesen Line-up und da durfte ich was erleben, das werde ich mein ganzes Leben nie vergessen. Wir hatten den Nino Angelo zu Gast und ich war Backstage auf der Bühne, als sein Lied gebracht wurde und 9000 Leute, die es gesungen haben. Da geht es mir jetzt noch kalt über den Buckel und das wünsche ich mir eben heute für die Zuhörer von Radio Steiermark.
1: Das wirst du jetzt genießen mit einem kühlen Getränk natürlich von Murauer Bier. Lieber Josef Riebra, Geschäftsführer von Murauer Bier, dankeschön, dass du da bist und noch gute Unterhaltung beim Heimatsommer.
2: Dankeschön und alles Gute in die ganze Steiermark hinaus.

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5: Ja, da gefällt es uns heute und zwar so richtig gut und wir haben das perfekte Wetter. Es clasht die Sonne nicht ganz her, es ist aber trotzdem angenehm sommerlich warm. Aber einer Dame ist, glaube ich, heute schon ganz besonders warm geworden und zwar, wie sie bei unserem Radio Steiermark Glücksrad gedreht hat. Ich sitze jetzt da in gemütlicher Runde, habe die Dagmar getroffen, die Dagmar Stockinger. Christi.
6: Hallo.
5: Wen hast denn du mitgebracht?
6: Meinen Mann.
5: Wie heißt dann?
6: Christian Stockinger.
5: Der Christian und die Dagmar, wo kommt ihr her? Vom Reden her nicht Steiermark, gell?
6: Nein, wir kommen von Retz. Wir sind da oben gekommen, weil wir die Edel sehr gern hören. Und wir sind fast überall dabei, wo sie auch sind. Und sie kommen zwar auf Hollerbrunn, auf die Hollerbrunn, auf die Wiesen. Und da haben wir auch schon die Eintrittskarten.
5: Ja, das ist super. Seid ihr schon lange Edelseer-Fans?
7: Ja.
5: Ja, was ist denn das Coole, das Tolle an die Edelseer?
7: Sie sind lebensecht. Sie sind gemütlich, echt, immer lustig und das Beste, was es gibt. Also die besten Voraussetzungen für gute Gruppen.
5: Und schauen auch auf ihre Heimat und verschönern auch Birkfeld und die Heimat noch mehr, was ja schon schwierig ist, hier mit der Edelseeralm. Es ist richtig urig und gemütlich, wir fühlen uns wohl. Und die Dagmar hat da gedreht beim Glücksrad. Was hast du denn gewonnen?
6: Ein Hauptpreis.
5: Was denn, die Steiermark-Card?
6: Steiermark-Card.
5: Das heißt, noch mehr Gründe in die Steiermark zu kommen.
6: Genau, müssen wir noch öfters rüberkommen.
5: Das ist super. Die Edelseer haben wir in dieser Stunde schon gehabt auf Radio Steiermark. Wir hören heute noch viel Edelseer-Musik. Aber was wir noch nicht gehabt haben in der Stunde, sind diese Herren, gell, wo sie sich ein bisschen was genau abgeschaut haben.
6: Genau, das sind die Schnorkugler und ich wünsche mir von ihnen, wäre gut.
5: Das machen wir, so sind es die Steirer, mein, aber auch die Niederösterreicher und die Niederösterreicherinnen. Konkret die Dagmar mit ihrem Gatten aus Retz. Ihr kriegt einen riesengroßen Applaus und Steirer, mein, sein Very Good extra für euch.

0: Und ich glaube, da hat jetzt die ganze Steiermark nicht nur mitgesungen, sondern auch mitgeklatscht und mitgeschunkelt, so wie es gehört zu den Stornis. Und hoffentlich passiert das jetzt auch beim nächsten Lied. Lukas Portugal vom Getränk. Das Getränk hat schon wieder Aufstellung genommen. Und ihr seid auch mit dem nächsten Song schon bereit. Carabinieri, es geht nach Italien. Wie kam es bitte zu diesem Titel?
1: Ja, Bella Italia ist etwas, was uns schon lange umtreibt und jeder kennt es. Man fährt Richtung Mare, man fährt durchs Kanaltal und dann haben sie die Carabinieri. Sie lauern an jeder Ecke und das ist ja der Angst eines jedes Autofahrers und Autofahrerin. Und genau denen haben wir ein Lied gewidmet.
0: Ihr schreibt ja Geschichten aus dem eigenen Leben zum Schmunzeln und ich schätze, wem von euch ist das passiert?
1: Wem noch nicht, würde ich eher sagen. Also ich würde die Gegenfrage stellen dementsprechend. Es hat jeden einmal bitterböse erwischt.
0: Bitterböse.
1: Und dann haben wir uns gedacht, das braucht ein Lied, Carabinieri.
0: Das braucht ein Lied. Vorhin war es die Pilotenmütze, jetzt ist die Sonnenbrille an der Reihe. Wir freuen uns wieder auf das Getränk mit Carabinieri.

0: It's so easy to fall in love. Es ist wirklich ganz einfach, mit der ganzen Gegend hier in love zu fallen, sich in alles zu verlieben, was diese Gegend zu bieten hat. Nicht nur die Landschaft, sondern vor allem auch die Menschen, die uns so herzlich aufgenommen haben, und natürlich auch die Musik. Allen voran die Edelseer, ja ein Aushängeschild hier von Birkfeld. Aber Birkfeld ist so eine Schmiede, muss man sagen, für junge Musikerinnen, Musiker, Musikantinnen, Musikanten. Ich habe jetzt einen Herrn bei mir, der ein ganz besonderes Projekt vorstellen möchte. Der Heimatsommer ist das übrigens live aus Birkfeld, den Johannes Mosbacher. Ich grüße dich einmal ganz herzlich.
1: Ja, hallo, schön, dass ihr da seid.
0: Wir wollen ja beim Heimatsommer 2026 viele Vereine vorstellen, Menschen, die was ganz Besonderes machen. Erzähl ein bisschen. Johannes, du bist Lehrer in der Schule hier in Birkfeld, Kapellenmeister in Fischbach, das heißt auch einer, der die Musik lebt. Die Straße der Musik, was ist denn das?
1: Ja, also die Straße der Musik ist ein Projekt, eigentlich ein regionsübergreifendes Projekt. Und wir haben festgestellt, dass es da bei unserer Region sehr, sehr viel talentierte Musiker, Musikerinnen gibt. Und dieses Projekt sollte es einfach zusammenfassen und regionsübergreifend eben Projekte gestalten und vor allem, was wir uns jetzt in der nächsten Periode vorgenommen haben, sehr viel Jugendarbeit, Inklusionsarbeit und auch, das ist so quasi die Masteridee, dass wir in unserer Region dann eben so Musikschulwochen installieren können, weil wir haben nicht nur eine schöne Region da, schöne Leute und vor allem eine schöne Musik die ganze Zeit.
0: Warum ist denn gerade da die Musik so daheim? Das ist ja wirklich so ein unglaublich lässig musikalisches Nest hier.
1: Ja, ich glaube, dass das einfach ziemlich gewachsen ist, einfach über Generationen. Also es kann bei mir auch in der Schule, jeder Neunjährige kann was mit die Storkhagler anfangen, jeder Neunjährige kann was mit die Edelseer anfangen. Es ist einfach so tief verwurzelt bei uns. Und vor allem mit diesem Aspekt, vor allem der Volksmusik hinten, mit diesen ganzen großen Formationen, was da entstanden sind, ist es einfach tief in uns verwurzelt. Und auch, weil wir einfach sehr viele freiwillige Leute haben in dieser Region, also Straße der Musik, sind wir ungefähr 60, teils professionelle, teils auch freiwillige Leute, was in verschiedenen Formationen zusammen musizieren, zusammen tanzen. Angefangen von 2 Leuten bis zur Blaskapelle mit 70 Leuten ist da alles dabei. Und das ist eben jede Mühe wert, dass man sagt, man stärkt das.
0: Wenn du jetzt ein bisschen in die Zukunft blickst, was ist denn musikalisch, Straße der Musik mäßig jetzt in nächster Zeit los?
1: Ja, also jetzt konkret die nächsten 2 Jahre gibt es mehrere Projekte. Zum Thema Kinder- und Jugendarbeit bieten wir verschiedene Workshops an. Das reicht von einem Jodel-Workshop zu einem Volkstanz-Workshop und so weiter. Dann die zweite große Baustelle ist eben die Inklusion, dass wir einmal sagen, allen Menschen die Musik zu ermöglichen und zu öffnen. Und der dritte große Brocken, was wir haben, ist angesprochen, diese Musikschulwoche. Das ist irgendwie so ein Herzensprojekt für uns. Es gibt Sportwochen, es gibt alle möglichen Wochen für Schülerinnen und Schülerinnen. Und vor allem bei den Jungen müssen wir ansetzen, dass das auch die Flamme quasi am Leben bleibt. Und das wäre unser großes Ziel. Unsere Region hat so viel zu bieten, angefangen von Aktivitäten und auch schönen Sachen. Und da wollen wir hin.
0: Lieber Johannes, dann wünsche ich dir und deinem ganzen Team der Straße der Musik alles, alles Gute. Du darfst jetzt auch noch Musik aussuchen bis zu den Nachrichten.
1: Ja, also ich wünsche mir, ich brauche Musik. Ich finde, das Stück ist einfach super.
0: Für die Festbänkler, lieber Johannes Mosbacher, der große Applaus gehört dir. Und deinem ganzen Team natürlich.
1: Danke.

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1: Am Mikrofon ist Anselm Peer. Das heurige Jahr war bisher sehr trocken und das macht sich bemerkbar. 90% der Grundwasserpegel in Österreich sind derzeit niedrig oder sehr niedrig. Fachleute sprechen von saisonalen und regionalen Engpässen, die immer häufiger auftreten. Bei der Wasserversorgung von Landwirtschaft und Industrie müsse man langfristig umdenken. Veronika Mauler berichtet.
2: Statt Felder mit Grundwasser zu bewässern, müsse im trockenen Osten wohl umgedacht werden, sagt Roman Neunteufel von der Universität für Bodenkultur.
3: Wenn man auf Spanien schaut, wenn man auf Kalifornien schaut, dort ist es gang und gäbe, dass Oberflächenwasser verteilt wird aus größeren Speicherseen, dass die Landwirtschaft halt Wasser zum Bewässern hat.
2: Vorbild in Österreich der Machfeldkanal. Auch auf die Wirtschaft kämen Veränderungen zu.
3: Es wird in Zukunft andere Wasserrechte geben als bisher in der Vergangenheit, nämlich kürzer, restriktiver und einige Landesregierungen haben mit dem schon angefangen, dass es Wasserrechte gibt, wo schon drinnen steht, ab dem Grundwasserstand sowieso. Darfst du noch als Betrieb nicht mehr die volle Menge nehmen, sondern nur mehr weniger.
2: Eine Grundlage für nötige Beschränkungen könnte das von der Regierung geplante Wasserentnahmeregister sein. Der Gesetzesentwurf dafür liegt aber weiterhin noch nicht vor.
1: Die EU-Kommission will ihre strengen Klimavorgaben für Unternehmen abschwächen. Die europäische Industrie soll mehr und länger klimaschädliches CO2 ausstoßen dürfen als geplant. Nach massivem Druck von Unternehmen und Mitgliedstaaten hat die EU-Kommission heute vorgeschlagen, den europäischen Emissionshandel anzupassen. Die britische Labour-Partei hat vor kurzem Andy Burnham zu ihrem neuen Chef ernannt. Am Montag soll er Keir Starmer auch als Premierminister ablösen. Starmer zieht sich nach politischen Misserfolgen und Wahlniederlagen zurück. Aus London berichtet Jörg Winter.
4: Die Umfragen von Labour sind im Keller. Keir Starmer ist gestürzt. Jetzt soll es Andy Burnham richten, der ehemalige Bürgermeister von Manchester. Er wird mit überwältigender Mehrheit zum neuen Chef der britischen Sozialdemokraten gewählt. Burnham verspricht einen Neustart.
5: Change starts with honesty.
4: Politischer Wandel startet mit Ehrlichkeit. Generationen an Politikern, auch ich, haben es verabsäumt, den Menschen ein politisches und wirtschaftliches Modell zu geben, das für sie funktioniert, sagt Burnham. Er verspricht, große politische Brocken anzugehen, etwa eine Reform der Pflege- und Sozialleistungen. Fragen sind keine zugelassen, Details bleibt Burnham schuldig. Am Montag darf man auf mehr hoffen, bei seiner Antrittsrede dann auch als neuer britischer Premierminister. Die Getreuen bei Labour erwarten von ihrem neuen Mann vor allem eines, dass der die Rechtspopulisten von Nigel Farage ausbremst, die in allen Umfragen in Führung liegen.
1: In Russland ist der Kriegsgegner und Oppositionspolitiker Boris Nadeschdin zu einer Geldstrafe von umgerechnet 11 Euro verurteilt worden. Das Gericht wirft ihm vor, extremistische Symbole gezeigt zu haben, weil er in einem seiner Videos ein Bild des in Haft verstorbenen Oppositionsführers Alexei Nawalny zu sehen war. Nadeschdin zeigt sich unbeeindruckt, er fordert einen Machtwechsel in Russland. Das waren die Nachrichten mit Anselm Peer. Und jetzt zum Wetter.
6: Ein paar Gewitter sind in nächster Zeit vor allem von der Obersteiermark bis ins Waldviertel unterwegs und wahrscheinlich auch in Wien. Auch kräftige Gewitterzellen können dabei sein. Außerdem ist es drückend schwül, im Osten sehr heiß, mit Temperaturen zwischen 26 Grad in Bregenz und 34 Grad im Machfeld. Richtung Abend werden die Gewitter häufiger und kräftiger. Der Schwerpunkt der Schauer verlagert sich in den Südosten von Unterkärnten bis ins Burgenland. Besonders hier sind Sturmböen, Starkregen und Hagel möglich. Am Wochenende geht's wechselhaft weiter mit einer Mischung aus Sonne, Wolken und vor allem an den Nachmittagen mit Schauern und Gewittern. Das Ganze bei 18 bis 28, im Osten bis zu 32 Grad. Soviel zum Wetter von Daniel Stanker.
7: Es ist 14 Uhr und 4 Minuten, hier ist noch das Radio Steiermark Verkehrsservice. Da schauen wir auf die Talstraße bei Graz. Da wird der Verkehr zwischen der Göstinger Straße und Talwinkel nach einem Steinschlag wechselweise angehalten. Rechnen Sie damit, dass es länger dauert. Und länger dauert es jetzt im Nachmittagsverkehr in Graz. 10 Minuten brauchen Sie in Graz auf der Puntigamer Straße länger, und zwar in beiden Fahrtrichtungen vor der Baustelle bei der Puchstraße. Das war's. Zumindest sind das die Störungsmeldungen, die uns vorliegen. Wenn Sie trotzdem noch irgendwo im Stau stecken oder wissen, wo es gefährlich ist, Stern 300, unsere Nummer für Ihre Verkehrsmeldungen. Vielen Dank, eine gute Fahrt und kommen Sie immer gesund an.
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7: Ah. Ja, da geht das Herz auf, Anja. Eine Stunde haben wir schon.
5: So die Zeit vergeht, wollte ich gerade sagen. Ja, ich bin hin und her gerissen. Es sind so viele nette Menschen da zum Tratschen. Es ist einfach gemütlich auf der Edelseealm.
7: Stimmt, und es bleibt gemütlich. Das heißt, wenn Sie gerade irgendwo rund um Birkfeld unterwegs sind oder vielleicht ein bisschen weiter weg, wir sind ja noch bis 16 Uhr da mit dem Heimatsommer Live-Radio. Besuchen Sie uns oder hören Sie Radio Steiermark, denn wir haben viel vorbereitet. Das Getränk, unsere Liveband, bleibt natürlich da. Und der Herr Bürgermeister, glaube ich, ist auch da. Der hat viel zu berichten.
5: Ist auch schon da. Und wir haben ja auch einen wunderbaren Sportler hier in der Gemeinde. Es ist nicht nur guter Boden für die Musik, sondern auch für den Sport. Und darüber werden wir auch noch sprechen.
7: Das machen wir und starten jetzt mit einem sommerlich flotten Rod Stewart in die nächste Stunde Radio Steiermark Heimatsommer. Schön, dass Sie zuhören. Schön, dass Sie alle da sind.

0: Und jetzt habe ich mich zu seinem Stehtisch gesellt, wie schon angekündigt, natürlich auch der Bürgermeister Oliver Felber ist heute da. Und Oliver Felber ist nicht nur der Bürgermeister von Birkfeld, sondern auch der Obmann des Tourismusregionalverbands Oststeiermark. Und man muss ja sagen, Birkfeld, das ist ja die Schnittstelle zwischen Apfelland, Almenland und Jogland, und das spielt natürlich dem Tourismus schon sehr in die Karten.
1: Ja, genau, richtig. Also herzlich willkommen in der Oststeiermark, in unserer schönen Region. Es ist wunderbar bei uns, wie du es schon angesprochen hast, natürlich Birkfeld im Süden haben wir Anger, das ist ja bei der Straße der Musik auch dabei, auch für das Jogelland und dann auch für zum Almenland haben wir eine wunderbare Gegend da rum, jetzt da im Norden der Oststeiermark, wo wir natürlich viel anzubieten haben.
0: Jetzt hat der Fritz Christoforitsch von den Edelseeren mit seinen Visionen und Ideen ja sehr viel dazu beigetragen, dass es sehr viele Menschen hierher zieht. Aber das ist nicht das Einzige, das eure Region bietet. Wenn jetzt jemand noch nie in dieser Region war, warum sollte er denn unbedingt kommen?
1: Ja, das haben wir kurz vorher mal geredet. Das sind einfach die Menschen, glaube ich, die was da sind. Und ich glaube, das allein macht es einmal wert, dass man unser nicht nur die Gegend, die Region kennenlernt, sondern auch die Gastfreundlichkeit, die authentischen Leute, was immer hoffentlich gut drauf sind und ein Lächeln haben. Ich bemühe mich heute auch. Und das ist einmal das Wesentliche. Und dann ist schon mal viel gericht. Dann geht man Radl fahren, wandern, gut essen bei uns, schön in die Berge auf. Also das lädt ein, zu uns da ins Jogelland, Almenland, Oststeiermark zu kommen.
0: Man kann genießen, man kann entspannen, man kann aber natürlich auch feiern. Und wir haben vorhin gerade ein bisschen drüber gesprochen, was denn alles los ist bei euch. Und du hast gesagt, boah, es ist so viel los, aber ein paar Sachen sind dir jetzt auf die Schnelle eingefallen, die dann in Kürze auch stattfinden werden, die wir jetzt natürlich auch erwähnen können.
1: Ja, du sagst das, es ist natürlich wie überall in der Steiermark, überall viel los und bei uns ist bekannt natürlich jetzt am 2. August das Rindfleischfest oben in Fischbach, da kommen immer etliche Tausende von Leuten, also seid herzlich eingeladen zu uns nach Fischbach kommen in die Region Jogelland aus Steiermark, aber natürlich, weil wir ja an der Straße der Musik sind, 15. August, glaube ich, ganz wesentlich für alle Musikfreunde, das Musifest, der Musikiertag in der Gasen. Das ist, glaube ich, alle zwei Jahre eine wunderbare Veranstaltung. Ich glaube, für alle Musikbegeisterten eine Empfehlung wert.
0: Dann werden wir heute natürlich den Tag noch genießen und alle sind natürlich eingeladen, in eure Region zu kommen. Bürgermeister Oliver Felber, herzlichen Dank. Schön, dass wir da sein dürfen.
1: Danke. Einen schönen Nachmittag.

0: Das ist der Radio Steiermark Heimatsommer, live von der Edelseer Alm in Birkfeld. Und wenn ich sage, ich habe jetzt eine echte Rotzpiepen bei mir beim Radio Steiermark Mikrofon, dann würden manche schlucken. Eher nicht. Er ist stolz drauf. Ich freue mich, den Nico Christoforitsch, den Sohnemann von Fritz, bei mir zu begrüßen. Der kriegt einen großen Applaus. Servus, Nico, grüß dich.
1: Ja, vielen Dank, liebe Radio Steiermark-Hörerinnen und Hörer. Freut mich, dass ich mit dir ein paar Worte schäbern darf. Gerade vorher waren wir mit der Franzin Jordi in der Schweiz. Jetzt sind wir wieder da mit dem Heimatsommer in Birkfeld. Freut mich, dass ich da ein bisschen was über mich erzählen darf.
0: Du hast ja Musik quasi mitbekommen aus deinem Elternhaus, von Papa und von allen rundherum. Rotzpiepen, mit dem hat es bei dir angefangen, gell?
1: Ja, eigentlich hat es angefangen mit mir, dass ich mit den Edelseern den Titel Vater singen habe dürfen. Und dann hat sich die Karriere weiterentwickelt mit dem Marcel Hirscher Song. Und vor 2 Jahren ist die Rotzpiepen auf den Markt gekommen, die eigene CD von mir mit 14 tolle Titel. Nicht mehr viele CDs, aber ein paar sind schon, dann bin ich auf Goldstatus.
0: Ja, Wahnsinn, unglaublich, das verdient einen Applaus. Das ist ja richtig cool, lieber Nico. Ja, du bist so ein feiner, lieber, junger Mann. Du bist ja auch schon mit den Burschen seit einigen Jahren mit den Edelseern unterwegs, glaube ich, gell?
1: Ja, also du bist ja heute mit der Lederhosen da. Man sieht es im Radio nicht, aber der passt richtig gut. Ich habe ein Stamperl-Wamperl-Leiberlau, das gehört ja auch zu allem dazu. Und wenn ich da so schaue, ich bin schon stolz auf die Edelseer und natürlich auf den Papa, auf diese Edelseer-Alm. Ich glaube, ich war bei jedem Handgriff dabei. Da bin ich mal selber draufgekommen, was das heißt, um 6 in der Früh aufstehen und bis 8 auf die Nacht schöpfen. Ist wirklich schön, wenn man dann das Endprodukt sieht, wenn jeden Monat einmal was los, wenn da was los ist, zum Beispiel die Fützmasse tanzen muss ich, oder natürlich der Saisonabschluss, das Finale am 14.09. auf der Edelseeralm, der Schlageralmabend mit der Marlena Martinelli, der Jazz-Kitty, Udo Wenders ist dabei und die Rotzpiepen der Nico Christoforitsch.
0: Ja, absolut lässig. 50 Tage noch, dann gibt es das große Fest in Bad Waltersdorf. Ich glaube, da fieberst du auch schon ein bisschen drauf hin.
1: Ja, ich habe jetzt nur 50 Tage Zeit, dass ich weiß, was ich dem Papa zum Geburtstag schenken kann.
0: Ich glaube, du bist das größte Geschenk oder eines der größten.
1: Ja, wir sind 3 Buben und 2 Enkeltöchter hat der Papa ja auch schon. Also ab und zu kann ich ja zu ihrem Opa auch schon sagen. Ja, nein, es ist schön, 50 Tage, 50 tolle Preise, ein Harley-Davidsoner Buch und ein Rennradl. Ich glaube, man kann nicht viel mehr sagen, wie stolz auf die Edelseer, auf diesen Zusammenhalt. Und wenn man da so durch die Runden schaut, jeder kennt jeden. Danke, dass ihr auch alle vorbeikommen seid. Und natürlich, das Getränk ist zwar gut ab und zu für morgen, aber diese Musik für die Ohrwaschel, das sind schon richtig mega.
0: Lieber Nico, ich wünsche dir alles, alles Gute weiterhin. Du musst jetzt, glaube ich, weg zum Musispielen.
1: Ja, für uns geht's jetzt durch 5 Tage. Ich habe ja wirklich das, wie soll ich sagen, mir geht's einfach gut, dass ich mit die Edelseer mitfahren darf, dass ich einer helfen darf und dass ich bei diesem Team ein bisschen einen kleinen Beitrag dazu leiste. Und es freut mich immer wieder, wenn ich Fans und Freunde der Edelseer sehe und ich ein bisschen am Fanshop stehen darf und für die Edelseer die Aulog mit dem Gaulhofer Markus, der was auch da ist, der was mit dem Lastwagen fährt, ja, die Bühne vorbereiten darf.
0: Dann hätte ich gesagt, hör mal, natürlich, ein Lied von dir, was dürfen wir spielen?
1: Ja, von meiner neuen CD, der Rotzpiepen, Freundschaft, das gilt für euch alle, auch da draußen am Land von der Steiermark. Danke und wir sehen uns wieder.
0: Nico, das ist dein Applaus.
1: Vergelt's Gott. Wir sind die besten Freunde seit dem ersten Tag.

0: Seite und während der zweitgeborene Sohn von Fritz Christofferitsch, der Nico, jetzt gerade im Radio gesungen hat, hat der Jüngste, der Lorenz, gerade am Glücksrad gedreht und, glaube ich, auch einen tollen Gewinn mitgenommen. Da grinst er und geht mit dem Papa nach draußen. Wenn jetzt die Edelseher fortfahren für den nächsten Auftritt, haben wir natürlich das Getränk hier auf der Edelseeralm, lieber Raffi Höfer. Mit dir und mit dem Lukas Portugal habe ich schon gesprochen, aber ihr habt ja noch zwei Musiker auf der Bühne, stell dir mal vor.
1: Richtig, genau. Wir sind natürlich immer zu viert unterwegs, also ganz wichtig ist natürlich die Gitarre beim Austropop, das ist ein ganz wesentliches Element. Da ist der Bernhard Hieden aus Übelbach sozusagen begleitet uns schon seit langer Zeit und heute haben wir, und das ist sehr besonders, wir haben einen Aushilfsschlagzeuger, weil wir wollten uns den Heimatsommer nicht entgehen lassen und haben dann gesagt, was können wir tun, dass wir trotzdem auftreten können, obwohl unser Hauptschlagzeuger heute leider nicht kann. Und dann hat uns der Flo dankenswerterweise unterstützt. Also sind wir sehr happy, dass er mit dabei ist.
0: Ein Profi-Schlagzeuger. Applaus einmal auch für den Flo. Ganz hinten sitzt er da auf der Bühne. Schwer zu sehen, aber am lautesten und am besten zu hören.
1: Da muss man noch dazu sagen, der Flo ist sonst immer mit der Melissa Naschenwegen unterwegs und ist heute mal so nett gewesen und hat dann kurz eine Tourpause eingelegt. Also noch größeres Dankeschön. Danke, Flo.
0: Jetzt frage ich den Flo mal, mit wem ist lustiger?
2: Du, das immer geil, immer geil. Da bin ich ganz, ganz wenig wählerisch.
0: Was solltest du jetzt sagen, gell? Lieber Frau, auf alle Fälle auch schön, dass du heute im Birkfeld bist. Wir haben schon tolle Musik von euch gehört. Musik, die Stimmung macht, Musik, die gute Laune macht. Aber ihr habt natürlich auch Musik, wo man ein bisschen zum Nachdenken kommt. Und den Titel, den wir jetzt hören, mit dem Titel habe ich euch überhaupt kennengelernt. Und das ist schon einige Jahre her. Und den hast du, lieber Lukas Portugal, ich glaube, für deine Oper geschrieben.
3: Ja, ist lang her. Also im Leben gibt es immer Höhen und Tiefen, wie man weiß. Und leider gibt es auch Tiefen. Und die hat es dann auch auf Papier geschafft. Und daran ist dann der Song entstanden. Also irgendwann heißt der von uns. Und stimmt, ist echt schon eine Zeit her. Du hast recht.
0: Auf den freuen wir uns jetzt. Wir freuen uns. Bühne frei. Ich springe wieder nach unten. Und ja, freue mich auf diesen Song.
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2: Es ist 14.30 Uhr. In Österreich dauert die Entschuldung im Privatkonkurs ab heute wieder 5 Jahre. Eine 3-jährige Ausnahmeregelung ist ausgelaufen, weil sich die Regierung nicht auf eine Verlängerung einigen konnte. Für Unternehmer gelten weiterhin 3 Jahre. Die staatlichen Schuldenberatungen warnen vor allem vor Nachteilen für Frauen, die in Partnerschaften oder Familien häufiger Bürgschaften für Kredite übernehmen. Scheitert die Rückzahlung, haften sie privat und müssen jetzt 5 Jahre für die Entschuldung aufbringen. Die Murtalbahn im Bezirk Murau wird elektrifiziert, wobei der Bund eine 30-prozentige Mitfinanzierung für neue Elektrozüge zugesichert hat. Ermöglicht wird das durch eine Aufstockung des Investitionsprogramms im Doppelbudget 2027-28. Zusätzlich zu den regulären Mitteln für die Infrastruktur der Privatbahnen stehen jährlich 25 Millionen Euro zur Verfügung. Die Ausschreibung für die Fahrzeuge auf der 66 Kilometer langen Strecke zwischen Unsmarkt und Tamsweg werde bald starten, heißt es aus dem Ministerium. Und ein 60-Jähriger hat bei einem Arbeitsunfall am Schöckl Verletzungen erlitten. Der Mann aus Graz Umgebung wollte bei einem Kunden einen Rasenmäher abholen und fuhr dabei über eine Rampe auf einen Anhänger. Dabei kippte der Rasenmäher um und stürzte auf den 60-Jährigen. Er wurde nach der Erstversorgung ins UKH Graz gebracht. Wir kommen zum Wetter. Zeitweise scheint die Sonne heute, es ziehen aber auch Wolken durch. Am Nachmittag werden Regenschauer und Gewitter wieder überall häufiger und sind auch überall möglich. Und die Temperaturen erreichen bis zu 31 Grad. Morgen wird es wechselhaft und mit bis zu 29 Grad nicht mehr ganz so heiß.
3: 14.32 Uhr noch zum Radio Steiermark Verkehrsservice. Da haben wir noch immer die Probleme auf der Talstraße bei Graz. Da wird der Verkehr zwischen der Göstinger Straße und Talwinkel nach einem Steinschlag wechselweise angehalten. Es dauert mitunter länger. Und dicht der Nachmittagsverkehr mittlerweile in Graz. Streckenweise dauert es länger, im Speziellen 10 Minuten Zeitverlust auf der Puntigammer Straße in beiden Fahrtrichtungen vor der Baustelle bei der Puchstraße. Das sind die Meldungen, die uns vorliegen. Wenn Sie sonst noch irgendein Problem entdecken, im Stau stehen oder wissen, wo es gefährlich ist, Stern 300 ist unsere Nummer für Ihre Verkehrsmeldungen. Vielen Dank, eine gute Fahrt und passen Sie immer gut auf.
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3: Ja, hallo, da sind's wieder.
4: Anja Zahler.
3: Und Daniel Neuhauser. Halbzeit bei unserem Heimatsommer. So schnell geht's, wie gefällt's euch?
4: Gut. Die Sprache verschlagen.
3: Ja, gell?
4: Daniel, du musst zum nächsten Tisch gehen. Die beiden Herrschaften, die haben nämlich gerade das erste Tänzchen gewagt. Zum Getränk. Heute das erste Mal diese Musikgruppe gehört oder seid ihr schon lange Fans?
5: Wir kennen den nicht.
4: Ihr kennt den nicht, aber die Musik passt zum Tanzen schon aus, gell?
6: Ja, tanzen tun wir schon, ja.
4: Also eigentlich Edelseer-Fans, oder warum seid ihr heute da? Weil, Radio Steiermark, ja, das wollte man hören.
3: Das ist schön.
5: Den kennen wir.
4: Den kennen wir, Edelseer kennen wir, ja.
3: Super, wir machen weiter mit der guten Heimatsommermusik, werden noch viel erfahren und oh, der Storni Fritz wartet schon. Der kommt gleich zu uns.

0: Nancy Sinatra im Heimatsommer auf Radio Steiermark. Wir melden uns live aus Birkfeld, senden noch bis 16 Uhr, sind bei der Edelseeralm. Und ich bin jetzt fast ein bisschen aufgeregt, freudig aufgeregt, weil wenn es in Österreich musikalische Superstars gegeben hat, dann würde ich sagen Falco und die Stornis. Denn die Stornis haben auf der ganzen Welt konzertiert und es gibt, glaube ich, niemanden in Österreich und über die Grenzen, der noch nie irgendwas von den Stornkoglern, von den Stornis gehört hat. Mit einem großen Applaus darf ich den Storni-Fritz, den Fritz Willingshofer begrüßen. Servus Fritz, grüß dich.
1: Hey. Servus. Hallo.
0: Große Ehre, dass du heute da bist beim Heimatsommer. Wie geht's dir denn?
1: Danke, mir geht's wieder gut, den Umständen entsprechend. Ja, ich bin wieder fit, aber ich habe halt jetzt einmal ein bisschen eine Zeit gehabt, wo es nicht so gut war, aber es passt wieder alles.
0: Es war ein Wahnsinn mit euch, kann ich mir erinnern, beim Musi Open Air, die Edelseer, für euch ein Lied geschrieben und gesungen. Mir sind die Tränen gekommen, als ihr das erste Mal gehört habt zu eurem Abschied. Da gibt's die Textzeile, wir sind als Burben mit die Mopeds zu den Konzerten gefahren, der Stornis. Ja.

0: habt ihr eine wirklich innige, herzliche Verbindung, die Edelseer und ihr?
1: Ja, das ist auf jeden Fall, weil wir ja gesehen haben, damals sind ja einige Trios haben gespielt, aber die Edelseer waren halt die Buben, junge Buben, und die sind immer wieder gekommen und die waren so ehrlich zu uns und die haben uns gefragt und wir haben halt geredet über alles, über Gott und die Welt, und ich habe auch in Fritz alles gesagt, wie man das angeht, was man da machen könnte, und sie haben schon wieder gespielt und wir haben gesagt, das sind Burschen, die was uns original nachspielen, und ja, das hat uns gefallen, das war super.
0: Was mir auch taugt, ist, dass die Musik in Birkfeld, aber auch in der Gasen ist ja nicht weit weg zu Hause, da gibt es eine enge Verbindung.
1: Ja, da gibt's wirklich eine enge Verbindung, weil wir sind ja auf der Straße der Musik. Die Idee ist ja eigentlich im Stornihaus entstanden von unserem Bürgermeister. Der hat das eigentlich das erste Mal in den Mund genommen, die Straße der Musik. Ja, der hat gesagt, das passt ja, weil von Bernack Wake, da gibt's so viele Gruppen, da gibt's über 40 Musikgruppen, außer den Blaskapellen, was alles da musizieren. In jedem Dorf ist eine Blaskapelle mit 50, 70 Leuten. Und dann noch so viele kleine Gruppen. Und weil wir halt in Gasen sind, mitten der Straßen, dann die Edelseer und so weiter. Ja, das war die Straße der Musik. Passt aber auch.
0: Der Fritz feiert den 50. Geburtstag, der Fritz Christofferitsch. In genau 50 Tagen geht's groß los. Großes Festival in Bad Waltersdorf. Und mir geht das Herz auf, weil ich habe gelesen am Plakat, die Stornis spielen.
1: Ja, das ist, wir sind ja normal seit 12 Jahren nicht mehr auf der Bühne. Aber wie halt der Fritz ist, er kann einen gut überreden. Und, na, das kann er. Das haben ja alle gewusst. Aber wir da nicht immer Fachsinn bin. Und dann sag er, ja, rein, da ist halt gegangen, dass wir da dabei waren. Wir haben gesagt, ja, zu deinen 50er, wir gratulieren da ganz, ganz herzlich. Wir machen das persönlich. Natürlich hat er das dann aufs Plakat geschrieben. Ist klar, passt da so. Und wir freuen uns, dass wir da wieder gemeinsam was machen können, weil die Musik verbindet einfach. Und die Edelseer waren immer so ehrlich, dass bei jedem Auftritt immer gesagt haben, unsere Steinkugler, das sind unsere Vorbilder. Und wenn das so erfolgreiche Gruppen sagt, wie die Edelseer sind, dann ehrt es uns schon sehr.
0: Danke. Dem braucht man nichts hinzufügen. Großer Applaus. Wahnsinn. Ist das schön? Seit so vielen Jahrzehnten so eine enge Freundschaft. Lieber Fritz, dann wünsche ich dir alles, alles Gute. Grüß den Hans und den Reinhold ganz herzlich. Denen geht's auch gut.
1: Danke, die lassen euch alle schön grüßen, alle in der ganzen Steiermark. Und sie freuen sich immer wieder, wenn wir ins Steinehaus, wenn wir da Leute treffen, am 15. August beim Musikkirchen, gibt es da wieder Gelegenheit, dass wir tausende Fotos machen können und immer wieder von der vergangenen Zeit reden können.
0: Und man muss jetzt auch in Richtung von Fritz sagen, gell, warum denn nicht mit 50 noch planen?
1: Ja, warum denn nicht mit 50 noch planen, mit 60 noch tanzen gehen und mit 70 verreisen? Oder mit 80 verreisen und beweisen, das Leben ist schön. So ähnlich, gell?
0: Das hören wir jetzt. Die Stornis auf Radio Steiermark.
2: Es gibt

0: Ja, und dass diese Region hier nicht nur ein wunderbarer Boden ist für Musik, sondern auch für Sportler, das werden wir jetzt zum Thema machen. Bei mir jetzt nämlich der Thomas Mauerhofer. Er ist Extremradsportler und er hat eines geschafft. Er hat nämlich eines der härtesten Rennen der Welt, Radrennen der Welt, geschafft. Und das nicht irgendwie, sondern er ist als Vierter ins Ziel gekommen. Wir reden vom Race Across America. Einmal herzlichen Glückwunsch dazu und einmal einen riesengroßen Applaus an den Thomas Mauerhofer. Thomas, 8 Jahre, nachdem es eine schwere Verletzung gegeben hat, hast du dieses Ziel geschafft. Wahrscheinlich für dich auch emotional Abschluss jetzt dieses Kapitels.
1: Ja, schon. Es war, wie gesagt, 2018 das große Ziel, das RAM zu finishen. Hat leider nicht funktioniert, weil ich von einem Auto überfahren worden bin und schwere Verletzung davon getragen habe. Dieses Jahr hat es Gott sei Dank geklappt. Die 5000 Kilometer nonstop zu durchfahren, von der Westküste zur Ostküste Amerikas. Wie gesagt, sicherlich ein großes Ziel von mir gewesen und da bin sehr froh, glücklich und stolz, dass ich es schaffen habe dürfen.
0: Da kann man wirklich nur den Hut ziehen und nicht nur davor kann man den Hut ziehen, sondern auch von deinem sozialen Engagement. Du hast dein Rad mitgebracht, das ist das Originale, sogar die Trinkflaschen ist noch drauf, die leere. Und dieses Rad stellst du dem karitativen Zweck zur Verfügung.
1: Genau, also gemeinsam mit dem Fritz und mit den Edelseeren haben wir auch dieses Jahr nach 2021, wo wir schon eine Charity gehabt haben, wieder eine Charity und wir haben ja schon ein bisschen was gehört von dieser Aktion und ich bin insofern beteiligt. Mein Originalfahrrad, das ich in Amerika gefahren bin, wird verlost am 6. September. Es gibt noch Lose zu kaufen und würde mich freuen, wenn noch viele, viele da dabei sind und ja, drück jeden die Daumen, vielleicht gewinnt er ja auch mein Fahrrad.
0: Und jetzt werden sich viele fragen, wenn der jetzt ein Vorrad hergibt, wie wird er dann weiterhin fahren?
1: Ich habe gestern das neue Radl bestellt, ich gebe es zu. Es gibt Pläne und ja, das RAM spielt nach wie vor eine zentrale Rolle in meinen Plänen. Das heißt, es ist nicht vorbei, es geht weiter und ja.
0: Wäre vielleicht auch ein Ziel für Fritz Christofferitsch. Bist du auch ein Radlfahrer, wahrscheinlich ein bisschen mit E dabei, oder?
2: Ja, wir zwei sind ja vor vielen Jahren, da war ich 18, also schon ein paar Sommer her, miteinander den einen Tag nach Mariazell gegangen. Radl fahren kann er ja besser, darum bleibe ich beim Musikspielen.
0: Du bleibst beim Musikspielen. Er fährt vielleicht mit den Kopfhörern und mit der Musik von den Edelseeren im Ohr, damit es ein bisschen schneller geht. Ich sage Dankeschön, lieber Thomas Mauerhofer. Dankeschön auch für dein soziales Engagement. Und jetzt speziell für euch beide gibt es einen wunderbaren Titel von Queen, der perfekt drauf passt.

0: Queen. Bicycle, Radio Steiermark, es geht Schlag auf Schlag beim Heimatsommer. Heute live aus Birkfeld von der Edelseer Alm. Wir machen die Bühne wieder frei für das Getränk. Raffi, was hören wir
1: von
0: euch?
1: Von uns her unseren allseits beliebten Dottore Amore.
0: Ja, da freuen wir uns drauf. Bitteschön, das Getränk live beim Heimatsommer.

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1: Am Mikrofon ist Anselm Peer. Der Wiener Wirtschaftskammerpräsident Walter Ruck steht erneut in der Kritik. Das Nachrichtenmagazin Profil und die Kronenzeitung haben Inhalte eines vertraulichen Gesprächs veröffentlicht, in dem Ruck über Postenbesetzungen spricht. Den Medien wurde ein Transkript des Gesprächs zugespielt. Ruck selbst weist alle Vorwürfe zurück, berichtet Maria Kern.
2: Laut Profil und Kronenzeitung schildert Wiens Wirtschaftskammerchef Walter Ruck in einer vertraulichen Runde etwa, wie einer seiner Söhne ÖVP-Spitzenkandidat in Döbling für die Gemeinderatswahl geworden sei, und zwar indem eine Mandatarin Platz gemacht habe. Laut einem Gesprächsprotokoll soll Ruck dazu gesagt haben, Zitat:
3: Die Margarete hat auf ihr Mandat, sie hat einen Befehl bekommen, sie hat salutiert und hat gesagt, okay, ich verzichte.
2: Weiter soll aus dem Protokoll hervorgehen, wie Ruck Manfred Jurazka, Wiens ehemaligen ÖVP-Chef, zu einem Geschäftsführerposten in der Wiener Wirtschaftsagentur verholfen hat. Ein Sprecher von Ruck teilt mit, dass die Zitate nicht verifizierbar seien. Zu den Postenbesetzungen heißt es, Jurazka sei aufgrund seiner Qualifikation vorgeschlagen worden und der Spitzenkandidat in Döbling sei vom Parteivorstand gewählt worden.
1: In Deutschland ist eine Debatte über das Verbot der Leihmutterschaft entbrannt. Denn CDU-Fraktionschef Jens Spahn und sein Mann haben mithilfe einer Leihmutter in den USA einen Sohn bekommen, obwohl der hochrangige CDU-Politiker und seine Partei eine Legalisierung der Leihmutterschaft in Deutschland ablehnen. Mehr von Andreas Jörli.
4: We are family, postet der Ehemann von Jens Spahn auf Instagram, dazu ein Foto mit einem lächelnden Daniel Funke, dahinter Jens Spahn mit Kinderwagen. Das Babyglück der beiden sorgt aber nicht nur für Freude und Glückwünsche. Kanzler Friedrich Merz sagt etwas kurz angebunden,
5: dass ich bereits am letzten Freitag von Jens Spahn darüber informiert worden bin, dass er und sein Mann Eltern werden. Ich habe ihm dazu gratuliert.
4: Es ist eine brisante Nachricht für die CDU. Zwar ist eine Leihmutterschaft im Ausland nicht verboten, sehr wohl aber in Deutschland, vor allem wegen der ablehnenden Haltung der CDU. An dieser Linie ändere sich auch nichts durch den Fall Spahn, sagt eine Parteisprecherin. Aber in der CDU rumort es. Der Vorsitzende der Seniorenunion Hubert Hüppe zeigt sich persönlich geschockt. Marion Rosin, Vorsitzende der Frauenunion in Thüringen, fordert den Rücktritt von Jens Spahn. Der kritisierte Jens Spahn will sich bisher nicht dazu äußern.
1: Über den Brenner fahren ab morgen 2 Wochen lang keine Züge wegen Bauarbeiten auf der italienischen und auch der österreichischen Seite. Fernverbindungen sind teilweise bereits seit heute betroffen. Auf österreichischer Seite werden die Arbeiten auf 2 Bauphasen aufgeteilt. Am Mailänder Flughafen hat ein großer Insektenschwarm für einen ungewöhnlichen Zwischenfall gesorgt. Unzählige Mücken haben sich in einer Ryanair-Maschine ausgebreitet. Das Flugzeug musste geräumt werden. Die Passagiere konnten erst 3 Stunden später mit einer anderen Maschine Richtung Alicante starten. Das waren die Nachrichten mit Anselm Peer. Und jetzt zum Wetter.
6: Schwül und vielerorts heiß ist es jetzt am Nachmittag, zum Beispiel im Machfeld mit etwa 33 Grad. Allmählich bilden sich in der schwülen Luft einige Regenschauer und Gewitter, momentan vor allem von der Obersteiermark bis in den Wienerwald und ins Wiener Becken. Auch Unwetter sind heute möglich, mit Starkregen, Hagel und mit stürmischen Windböen. Gegen Abend tauchen die heftigsten Gewitter dann im Südosten von Unterkärnten bis ins Südburgenland auf. Am Wochenende geht es zwar oft schwül weiter, aber die Hitze geht zurück. In den meisten Regionen hat es dann unter 30 Grad. Im Nordosten hingegen bleibt es noch heiß. Dazu gibt es Sonne, Wolken und vor allem an den Nachmittagen einige Gewitter. So viel zum Wetter von Daniel Stanker.
7: 15:04 Uhr, hier ist noch das Radio Steiermark Verkehrsservice live aus Birkfeld. Da gibt es Probleme auf der Talstraße in Graz. Da wird der Verkehr zwischen der Göstinger Straße und dem Talwinkel nach einem Steinschlag wechselweise angehalten. Und 10 Minuten länger dauert es in Graz auf der Puntigamer Straße in beiden Richtungen. Sie wissen, bei der großen Baustelle, bei der Puchstraße. Wenn Sie sonst noch irgendwas wissen, irgendwo im Stau stehen, wissen, wo es gefährlich ist oder wissen, wo es blitzt, Stern 300 ist unsere Nummer für Ihre Verkehrsmeldungen. Vielen Dank, eine gute Fahrt und kommen Sie immer gesund an.
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7: Du, die sind immer besser gelaunt, gell?
8: Ja, genau. Wie soll es auch anders sein? Uns geht's gut. Es gibt was Gutes zu essen. Es gibt was Gutes zu trinken. Die beste Musik.
7: Ja, und das noch eine Stunde lang beim Heimatsommer live aus Birkfeld. Du, schau, da draußen steht da Anja.
8: unser Heimatsommer-Van.
7: Ja, den kann man gewinnen. Ein großer Hauptpreis. Schauen Sie mal, liebe Damen und Herren, da drüben steht der Heimatsommer-Koffer. Da gilt's abzuschätzen, wie schwer der denn ist. Das Glücksrad haben wir noch da. Also alles, was das Herz begehrt. Jetzt machen wir Musik und freuen uns auf die finale Stunde heute am Freitag.

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1: Ja, und ganz egal, ob Hallihallo, Grüezi, Servus, freut mich, dass du da bist. Ganz egal, wie man es wo sagt, die Menschen haben immer ein großes Herz und da, wo die Edelseer auftreten, ist sowieso immer ein großes Hallihallo, weil die Edelseer-Musik seit vielen Jahrzehnten Freude macht. Heute sind wir in der unmittelbaren Heimat und mehr Heimat geht eigentlich gar nicht. Der Edelseer in der Edelseer-Alm, der Fritz Christoferitsch, ist jetzt noch einmal da. Du musst los, gell?
2: Ich muss los, weil wir diese Woche noch sehr, sehr viele Auftritte haben. Wir sind heute in Groß-Petersdorf im Burgenland. Morgen sind wir in Heiligenkreuz am Wasen. Dann sind wir da unten am Sonntag in Wolsdorf bei Wettmannstetten. Und am Montag sind wir in Kroatien, Austria aus Ritsche. Ist ein sehr jugendliches Konzert, wo wir uns freuen. Dienstag sind wir in Kärnten. Und so haben wir eigentlich den Sommer sehr viel zu tun, Gott sei Dank. Aber heute habe ich mich besonders gefreut. Es ist so nahe noch. Genau vor einer Woche sind wir in Mariazell angekommen. Waren wirklich berührende Momente. Heute dürfen wir wieder daheim sein. Viele, viele bekannte Gesichter sind da, viele Gäste sind da. Und ich kann nur jedem eins noch sagen, dadurch, dass in 50 Tagen das 50er-Fest ist, von 4. bis 6. September in Waltersdorf, Kastelruther Spatzen, Storne spielen ein paar Stickel, Zellberg, Burm, Simina Rossi. Aber das Wichtigste ist, es gibt Lose. Und jedes Los kommt für die gute Sache. Wer Lose braucht, bitte bei uns melden. Uns darf es freuen, wenn wir da wieder helfen dürfen. Und gemeinsam sind wir die Stärksten. Und heute freue ich mich, dass wir daheim auf der Edelseeralm wieder so eine Gaudi haben.
1: Und uns freut es, mich freut es, uns alle, dass wir von Radio Steiermark erstmals mit dem Heimatsommer bei euch, bei der Edelseeralm zu Gast sein dürfen. Eine Dreiviertelstunde haben wir noch, da haben wir noch ein super Programm vorbereitet. Lieber Fritz, grüß deine Edelseer ganz herzlich. Ich wünsche euch heute einen super Auftritt. Natürlich einen ganz, ganz tollen Sommer. Weiterhin viel Glück und Gesundheit. Und ich denke mal, die beste Entscheidung war wirklich, ein Musikant im Trachtengewand zu werden, oder?
2: Ja, ich darf keine Sekunde ändern. Im Wirtshaus habe ich es damals wahrgenommen, was Musik spielen heißt, als 3-4-jähriger Bub. Bei uns im Gasthaus Birkfelderhof waren die ersten Wurzeln. Die Steinkagel haben damals die Hochzeit gespielt von meinen Eltern. Und wenn man mittlerweile vor 20 Jahren mit die Steine diesen schönen Titel Musikant im Trachtengewand gespielt haben, es ist so schön, Menschen zu begeistern, Menschen kennenzulernen. Heute sind Gäste aus Niederösterreich. Deutschland war heute einer da, ein guter Bekannter aus der Bundeshauptstadt. Wird jeden Tag triffst du einfach eine große Familie, Fanfamilie. Das Leben ist schön und die Musik trägt sehr viel dazu bei.
1: Lieber Fritz, das ist dein Applaus. Alles, alles Gute und in 50 Tagen ein super Fest.
2: Danke, danke, danke. Alles Gute.
1: Und da ist er jetzt, der berühmte Musikant im Trachtengewand für euch alle und fürs ganze Land.
3: Danke. Mir

0: So klingt der Sommer auf Radio Steiermark und da wird schon mitgetanzt, auch auf der Bühne. Das Getränk hat schon wieder Aufstellung genommen. Mittlerweile ohne Anzugjacke, die Anzughose ist noch da und auch das Hemd, aber es ist ziemlich warm da. Macht aber nichts, die Stimmung ist wunderbar und dazu tragt es natürlich auch ihr mit eurer Musik bei. Ihr singt ja nicht nur in Deutsch, sondern im Dialekt und da sagt man, das ist die ehrlichste Sprache. Wieso, Raphael Höfer, habt ihr euch für diesen Stil entschieden?
1: Du hast schon vieles vorweggenommen. Ich glaube, in der Musik ist das Wichtigste, dass man irgendwie authentisch rüberkommt. Und ich glaube, wenn wir jetzt als Steirer plötzlich Englisch singen würden, wäre es nicht mehr ganz so authentisch. Und wir haben uns eigentlich von Beginn an bewusst für den Dialekt entschieden. Ich meine, so böllen tun wir ja eh nicht, aber wir schauen halt, dass man sozusagen einfach unseren Dialekt schon einfließen lässt. Und damit, glaube ich, kommt es auch immer, was man sozusagen irgendwie erzählen möchte mit den Songs. Ja.
0: Wobei, jetzt wird es ein bisschen französisch.
1: Jetzt wird es sogar leicht französisch, ja. Weil irgendwer von unserer Band, ich sage jetzt nicht, wer es war, hat einmal mit einer Französin was angefangen und das ist dann, ja, ist nicht so gut ausgegangen.
0: Die Frage jetzt nicht weiterhin nach. Wir hören das Lied, vielleicht werden wir dann schlauer.
1: Genau. Bitte, Madame.

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1: Um 15.30 Uhr, die Trockenheit in weiten Teilen der Steiermark ist augenscheinlich. Das Grundwasservorkommen ist laut der Abteilung Wasserwirtschaft noch gesichert, aber auf niedrigem Niveau. Gleichzeitig sei der Wasserverbrauch anhaltend hoch. Gemeinden haben die Möglichkeit, über die Wassergebührenordnung Geld für übermäßigen Wasserverbrauch einzuheben. Einen Bericht dazu hören Sie in unserem Journal in einer Stunde. Seit 2 Jahren gibt es im Grazer Volksgartenpark eine spezielle Schutzzone. Die Polizei kontrolliert hier engmaschig. Mehr als 1000 Betretungsverbote und knapp 1500 Anzeigen wurden bisher ausgesprochen. Ein wesentlicher Teil der Polizeiarbeit sei die Bekämpfung der Suchtmittelkriminalität. Jetzt wird die Schutzzone für ein weiteres halbes Jahr verlängert. Und Fußball-Vizemeister Sturm Graz ist auf der Suche nach einem Sturmtank in Deutschland fündig geworden. Die Grazer haben heute die leihweise Verpflichtung des 21-jährigen unter 21 Teamstürmers Nelson Weiper bis Saisonende bekannt gegeben. Weiper kommt vom Bundesligist Mainz 05. Wir kommen zum Wetter. Zeitweise scheint die Sonne, es ziehen aber auch Wolken durch, die auch Regenschauer und Gewitter bringen können, und zwar überall. Die Temperaturen erreichen 26 bis 31 Grad. Morgen wird es dann wechselhaft und mit bis zu 29 Grad nicht mehr ganz so heiß.
2: Es ist 15 Uhr und 33 Minuten noch zum Radio Steiermark Verkehrsservice. Da wird der Nachmittagsverkehr am Freitag immer dichter. 10 Minuten länger dauert es aktuell in Graz auf der Puntigamer Straße in beiden Fahrtrichtungen. Sie wissen, vor der großen Baustelle bei der Puchstraße. Wenn Sie sonst noch irgendwas entdecken auf den Straßen, was dort nicht hingehört, einen Stau, eine Gefahrenstelle, schnell anrufen, bitte kostenlos unter Stern 300. Danke und gute Fahrt.
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2: Ja, die Menschen sind so lieb da, und die Anja und ich, wir waren gemeinsam mit dem Kilian nicht untätig, während die Musik gespielt hat. Sie wissen, es gibt ein riesengroßes Gewinnspiel immer bei unseren Heimatsommerstationen. Hauptpreis eine Woche mit unserem Heimatsommer-Wein, der bei jeder Station auch mit dabei ist, und wir laden jeweils 2 Menschen bei jeder Station ein zu unserer großen langen Heimat-Sommer-Genusstafel im Landesstudio Steiermark. Und der Kilian war unser Glücksengel. Kilian, grüß dich, Fashion Hut hast du auf. Mhm. Bist du ein Edelseer-Fan?
3: Ja.
2: Was ist denn das Coole an den Edelseern?
3: Die Lieder.
2: Kannst du alle auswendig mitsingen?
3: Nein.
2: Nicht. Aber was ist dein Lieblingslied? Es gibt so viele, gell? Kilian, du hast... Bitte?
3: Der kleine Fisch.
2: Der kleine Fisch. Und der Kilian war nicht untätig. Der hat tief hineingewühlt in die vielen Schätzspielkarten und hat eine herausgezogen. Wer hat denn gewonnen? Wer darf zu der langen Heimatsommertafel kommen?
3: Manfred Gössl.
2: Der kriegt einen Applaus, der Manfred. Wer steht schon bei der Anja?
4: Der Manfred aus Vorau. Und er hat mir vorhin verraten, er wollte eigentlich Radl fahren gehen. Und dann hat er sich doch gedacht, Heimatsommer wäre die bessere Variante. Und die war es auch. Große Freude über den Gewinn, oder?
5: Ja, sage ich herzlichen Dank. War eine totale Überraschung. Freut mich natürlich sehr. Würde mir das wirklich mal gerne anschauen. Interessiert mich schon sehr lange. Und es ist eine tolle Aktion. Ich habe heute viel Spaß gehabt. Tolle Lieder, tolles Programm. Nette Moderatoren, das ist ja nicht immer so. Oh ja, das ist doch immer so bei Steiermark. Nein, und mit Edelseer, ich kenne ihn Fritz schon lang. Wir sind also nicht Stammgäste, aber doch sehr oft da. Und es ist einfach super da auf der Alm.
4: Ein gelungener Nachmittag für Sie, so wie es auch sein soll. Und jetzt steht da ja drauf, für 2 Personen, wer darf denn mitkommen dann am 23. September?
5: Ja, am 23., was ich weiß, hat meine Freundin ausgebucht, nimm ich meine Frau mit. Ha?
4: Das haben wir jetzt live von ihr gehört, also da gibt es jetzt kein Zurück.
5: Nein, ich nehme mein Schatzl mit, gell. Das ist meine Stütze, die hält mir immer den Rücken frei und die verdient sich das wirklich und die nehme ich mit.
4: Das ist schön. Dann wünschen wir euch eine wunderschöne Zeit bei uns im Funkhaus und...
2: Machen wir Musik.
4: So,

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1: Steinbecker, Dimischl, Schiefkowitz, reden wir uns das aus. Ja, das Reden, das Tratschen, das Geselligsein. Das ganze Jahr über da in Birkfeld, in der ganzen Region. Frühjahr, Sommer, Herbst und Winter. Immer hat diese Region was zu bieten, haben wir heute schon gehört. Und reden wir uns das aus, hat die Anja jetzt ganz wortwörtlich genommen, denn die hat jetzt Platz genommen und ein Urgestein getroffen.
2: Genau, ein Urgestein, und da wird schon gelacht, das kennt dich, glaube ich, ja jeder, der Olmer Hans, gell? So sagen sie alle zu dir und so darf ich heute auch zu dir sagen. Du bist der Urgestein, du kennst Birkfeld wie deine Westentasche. Wenn jetzt jemand noch nie da war, warum muss man denn unbedingt nach Birkfeld kommen?
3: Ja, eigentlich ist unsere Heimatgemeinde da und das Bier ist gut da. Und alles miteinander, die Leute, ist einfach angenehm da, geht mir immer wieder gern her.
2: Geht mir immer wieder gern her, du bist ja auch schon seit Beginn an mit dabei und du bist nicht nur ein Mensch, der gerne in Birkfeld wohnt, sondern der natürlich auch sehr gerne Musik hört.
3: Ja, Edelseier, den kenne ich ja schon, der raus beim Cyclone auf, nicht? Und möchte in deinem Sinne die Familie Christofritsch grüßen lassen und den Fritz gratulieren, da, was er da gemacht hat, sein Lebenswerk, das ist ein Wahnsinn, das ist schön. Weiters möchte ich einer grüßen lassen, gegenüber der Straßen da in den Golden Girls, die Dankwartinnen, die schauen immer, dass wir mobil sind, gell? Weiters möchte ich grüßen lassen, ins Revier, um von Straßengrudel bis zum Morsenberg auf, weil die schauen, dass wir nicht von Fleisch fallen und dass wir keine Sprenkel ins Gesicht kriegen. Und weiters möchte ich noch grüßen, meine liebe Frau, die Hilde, weil ich möchte ein Dankeschön sagen, Bier, dass es mit mir 42 ausgehalten hat. Und dann natürlich euch, Fänger Radio, dem, es seid einfach super, es gibt nichts Besseres.
2: Danke, mein Lieber. Jetzt habe ich Gott sei Dank, gell, jetzt hast du die Golden Girls grüßt, aber ich denke, wenn er jetzt seine Frau nicht grüßt, dann kriegen wir ein Problem. Aber Gott sei Dank, Kurve gekratzt. Hast du mitgedacht, wunderbar. Und du hast auch mitgedacht, was deinen Musikwunsch angeht. Was haben wir denn da?
3: Going Back West.
2: Bonnie M, warum denn die?
3: Ja, Bonnie M, da sind wir aufgewachsen, Rivers auf Babylon, 77 Jahre. Und dann Grottenstöbel seit den ganzen Schlager. Und das, wenn ich das höre, das geht mir durch und durch, da konnte ich ja gleich umdrehen, richtig, gell? Bin ein Tänzer, ein Begnadeter. Nur jetzt geht mir schon bald Luft aus.

0: weil ich ein viel Wampi habe. Und älter bin ich auch schon ein wenig. Aber ich lasse mir es noch gerne an.
1: Das hörst du gerne und so schnell ist es nicht. Vielleicht geht es noch ein Dänzchen hinaus. Dankeschön, Olmerhans.
0: Auch Dankeschön. Danke, OF, ihr seid super.

0: Eins, zwei, drei, vier, fünf Tanzballen haben wir jetzt gehabt bei Bonnie I'm Going Back West. Sehr, sehr cool. Ihr könnt's gleich bleiben. Ihr könnt's gleich bleiben, weil jetzt wieder das Getränk im großen Finale zu hören in unserer heutigen Heimat-Sommerstation. Raffi Höfer, fesch anzogen jetzt. Ihr seid schon als Piloten verkleidet. Was ist das jetzt? Seefahrt?
1: Ja, richtig. Vollkommen richtig. Und zwar der nächste Titel heißt Hafen der Liebe. Und für den Radio Steiermark Heimatsommer haben wir uns wirklich in Schale geworfen.
0: Man muss ja sagen, Sie haben Uniformen von Offizieren, also ein bisschen Nachtgehör mit Kapitänsmütze, salutieren tun sie auch ein bisschen. Raffi, es war ganz, ganz großartig, euch dabei zu haben. Ihr seid eine super Band, ihr seid super Typen. Wie geht's denn weiter bei euch?
1: Du, bei uns geht's wirklich relativ rasch weiter. Und zwar haben wir gleich einmal was geplant. Und zwar habe ich mir das aufgeschrieben sogar für dich. Am 10.8. sind wir beim Albert von den Draufgängern zu Gast beim großen Sunnockern. Daraufhin sind wir beim Dommerhahn. Das ist ein Gasthaus in Friesach, die heuer sozusagen eine erstmalige eine Konzertreihe machen unter dem Titel Austropop. Die haben wir uns sozusagen auch gebucht. Dann geht's weiter bei der Gemeinde Seiersberg im September. Dann spielen wir am Erzberg sogar wieder. Das war letztes Jahr grandios. Also wirklich direkt am Erzberg, ja, also fantastisch. Und dann sind wir, das darf man vielleicht noch erwähnen, im Oktober mit dem Chris Steger gemeinsam im Orpheum. Auf das freuen wir uns auch schon sehr.
0: Sehr, sehr cool. Also der Kalender prall gefüllt, so soll es auch sein. Weiter habt ihr wahrscheinlich Songs im Hinterkopf. Was ist da noch geplant?
1: Natürlich, wir sind laufend am Schreiben, beziehungsweise macht es uns einfach extrem viel Spaß, gemeinsam den Sommer jetzt irgendwie zu nutzen dafür, dass man kreativ ist, dass man eben diese schönste Jahreszeit irgendwie für uns zumindest nutzt, damit man kreativ ist, damit wieder neue Songs kommen und dann habt ihr ja wieder was, was ihr spielen könnt, so Freie Steiermark.
0: Das tun wir sehr, sehr gerne. Immer gerne gehört, immer gerne gespielt. Jetzt noch einmal live beim Heimatsommer aus Birkfeld. Das Getränk. Thank you.

0: Das Sommermusik, das tut gut. Radio Steiermark on Tour, Radio Steiermark auf dem Weg. Radio Steiermark zieht quer durchs Land, nicht nur mit den Sommerwurlitzern, vor allem auch mit dem Radio Steiermark Heimatsommer. Anja, schnell ist vergangen.
1: Wahnsinn, ja, 3 Stunden wie im Flug, aber es war wunderschön.
0: Wie hat es euch gefallen?
2: Super gut. 1A.
0: 1A?
2: Immer. Da auf der Alm geht es immer super.
0: Auf der Alm gibt es erstens Quasind und vor allem ganz, ganz nette Menschen. Ihr Lieben, Dankeschön fürs zahlreiche Erscheinen. Dankeschön fürs Zuhören zu Hause oder wenn Sie unterwegs waren über Radio Steiermark, den Heimatsommer hier aus Birkfeld von der Edelseer Alm. Aber wir machen weiter, heute in einer Woche.
1: Ganz genau, nächsten Freitag schon in Bad Schwarnberg geht's weiter. Als musikalischer Act mit dabei Anna Sophie, ein großes Highlight. Und natürlich durchs Programm führen unsere Conny Kreins und Mario Fellner.
0: Vielen herzlichen Dank auch dem Team von Radio Steiermark, vom Promotion-Team Diana und Tobias. Und Dankeschön auch der Radio Steiermark Technik, Rob Weinens, Hermann Weidlaner und Mike Zenz. Vielen herzlichen Dank. Liebe Anja, dir auch Dankeschön.
1: Ich sage auch Danke und natürlich auch an das Getränk. Dankeschön für die musikalische Unterstützung.
0: Die kriegen noch mal einen Riesenapplaus. Das Getränk. So, weiter geht's hier mit Erich Fuchs in Radio Steiermark am Nachmittag. Alles Liebe und Gute und für Gott.
1: Baba.

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1: Am Mikrofon ist Anselm Peer. Im Skandal um asbestbelasteten Schotter hat die neue ungarische Regierung von Premier Peter Madja jetzt angeordnet, dass die betroffenen Schotterbelege in einem Stadtviertel von Szombathely entfernt werden. Der verseuchte Schotter soll aus burgenländischen Steinbrüchen stammen. Ungarn will, dass Österreich und das Burgenland die Kosten übernehmen. Gina-Maria Knotzer berichtet.
2: Ministerpräsident Peter Madja beruft sich auf das Verursacherprinzip. Demnach müsse der Verursacher der Asbestverschmutzung die Verantwortung und damit die Kosten tragen. In dem Fall eben die burgenländischen Steinbrüche, ebenso wie das Burgenland und die Republik Österreich. Ungarn übernehme zunächst die Vorfinanzierung, kündigt Madja an. Entfernt werden müssen laut Berechnungen 84.000 Tonnen asbesthaltiger Schotter, wobei die Gesamtkosten bei netto rund 10 Millionen Euro liegen. Der Schotter soll aus jenen burgenländischen Steinbrüchen stammen, die im Jänner aufgrund der Asbestbelastung behördlich geschlossen wurden. Ungarn und Österreich haben im Mai eine Asbestarbeitsgruppe angekündigt. Diese sei laut Madja bisher aber nicht weitergekommen. Ungarn sei daher an einem neuerlichen bilateralen Treffen mit Bundeskanzler Christian Stocker interessiert.
1: In der Justizanstalt Stein hat ein Häftling zwei Justizwachebeamte attackiert und verletzt, einen von ihnen mit einem Faustschlag ins Gesicht. Der als besonders gefährlich geltende 23-Jährige soll erst vor kurzem von Tirol nach Niederösterreich verlegt worden sein, nachdem der Russe bereits in Innsbruck eine Justizwachebeamtin angegriffen hatte, berichtet die Austria-Presseagentur. Mehr als drei Wochen nach den verheerenden Erdbeben in Venezuela werden unter den Trümmern immer noch tausende Menschen vermisst. Die UNO geht von 50.000 Toten aus, 5.000 wurden bisher geborgen. Viele Überlebende sind obdachlos, schwerer Regen erschwert ihre Lage zusätzlich, berichtet Katharina Wagner.
3: Rund 18.000 Menschen sind seit den beiden verheerenden Erdbeben in Venezuela ohne ein Dach über dem Kopf. Viele leben jetzt in notdürftigen Zeltlagern, die von der Regierung errichtet wurden. Maria schläft in einem Zelt neben ihrem eingestürzten Haus.
4: Wir alle hier haben unsere Häuser verloren. Bisher habe ich noch nicht darüber nachgedacht, wo ich später leben werde. Denn 6 meiner Angehörigen sind hier immer noch unter den Trümmern. Und ich werde bleiben, bis sie geborgen wurden.
3: In der besonders betroffenen Küstenregion La Guaira gibt es noch immer weder Strom noch Gas oder fließendes Wasser. NGOs warnen vor der Ausbreitung von Krankheiten wie Malaria oder Gelbfieber.
1: Apple ist jetzt wieder das wertvollste Unternehmen der Welt. Im ewigen Rennen um den ersten Platz hat der iPhone-Hersteller vor kurzem den Chip-Hersteller Nvidia nach mehreren Monaten wieder vom Thron gestoßen. Die Nvidia-Aktie hat daraufhin deutlich nachgelassen. Das waren die Nachrichten mit Anselm Peer. Und jetzt zum Wetter.
5: Ein paar kräftige Gewitter sind gerade zwischen Leoben und Wien unterwegs und da schüttet es ordentlich. Mehr als 13 Liter Regen pro Quadratmeter sind zum Beispiel im Süden Wiens in 10 Minuten gefallen. Die Schauer und Gewitter im Nordosten klingen spätestens am Abend wieder ab. In der Steiermark verlagern sich die Gewitter dann weiter in den Süden. Unwetter mitsamt Starkregen, Hagel und Sturmböen sind dabei vor allem von Unterkärnten über die südliche Steiermark bis ins Südburgenland möglich. Recht sonnig und warm bleibt es bis zum Abend im Westen von Vorarlberg bis Salzburg und Oberkärnten. Hier können dann in der Nacht kräftigere Gewitter auftauchen. Am Wochenende geht es turbulent, schwül und teilweise heiß weiter mit Sonne, Wolken und am Nachmittag mit Gewittern. Soviel zum Wetter von Daniel Stanker.
6: Es ist 16.30 Uhr, das Radio Steiermark Verkehrsservice. Da schauen wir auf die Südautobahn Richtung Klagenfurt. Sperre im einspurigen Baustellenbereich bei Modriach. Die Asfinag ist gerade dabei, ein Pannenfahrzeug abzuschleppen. Bitte abwarten. Dann schauen wir nach Graz. Hier brauchen Sie 10 Minuten länger auf der Bundigammer Straße in beiden Richtungen vor der Baustelle bei der Buchstraße. Und auf der Talstraße bei Graz wird der Verkehr zwischen der Göstinger Straße und Talwinkel nach einem Steinschlag wechselweise angehalten. Gute und sichere Fahrt wünsche ich Ihnen.
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6: Er trifft den Stock Zentimeter genau. Das ist schon eine Leistung, aber wenn ich nur sage, dass dieser besondere Stockschütze 100 Jahre alt ist und noch immer anderen zeigt, wo es lang geht. Wir haben das lebendige Jahrhundertereignis gleich zu Gast und zuvor gibt es Ihre Lieblingsmusik, nämlich jetzt von Michael Russ, Ricky Nelson und das ist Musik von und mit Arm und Reich, Ricky Ebovary.

0: sein sollen. Der richtige Sommertanzbeat von Michael Russ aus der Südsteiermark. Und jetzt bewegen wir uns aus der Südsteiermark in Richtung Jahrhunderterlebnis in die Oststeiermark.
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0: In unserer Serie Was uns bewegt lernen wir heute Fritz Kalcher aus St. Ruprecht an der Raab erkennen und er beweist uns sehr eindrucksvoll, dass das Alter nur eine Zahl ist. Denn Fritz Kalcher ist heuer 100 Jahre alt geworden und seine große Leidenschaft ist nach wie vor der Stocksport. Und er schwört darauf,
2: Bewegung machen in der frischen Luft. Das kann ich schon, gell? Das war meine Aussicht immer.
3: Vor 90 Jahren hat er mit dem Eisstockschießen begonnen.
2: Selber haben wir noch kalte Winterszeiten gehabt, haben wir noch auf einem eben Wiesenstickel den Schnee zusammentreten, auf ein großer Treffen mit dem Eisbahn gehabt vor der Haustür.
3: Und der Stocksport ist bis zum heutigen Tag ein wichtiger Bestandteil seines Lebens.
2: Wenn mir daheim alles weh tut, sobald ich auf der Asphaltbahn bin, tut nichts mehr weh.
3: Mindestens zweimal in der Woche trifft man Fritz Kalcher auf der Asphaltbahn. Und zu seinem Dienstagstraining durften wir ihn begleiten.
4: Servus, Fritz! Servus.
3: 3 Stunden wird hier gespielt, das hält fit und weckt auch immer wieder den Ehrgeiz.
2: Mir macht nur Freude, wenn einer vor mir schießt und ich kann dann seinen Schuss zunichte machen.
3: Der Stocksport verbindet Generationen, stärkt die Gemeinschaft und bereitet Fritz Kalcher mit 100 Jahren noch immer große Freude.
2: Obwohl es Spitzbummer sein, gell? Aber trotzdem bin ich da daheim. Gell?
3: Und auf die Frage, was er sich für die Zukunft wünscht, hat er gesagt, fit und gesund bleiben.
0: Wow, was für ein Bewegungsvorbild dieser Fritz Kalcher aus St. Ruprecht an der Raab. 100 Jahre alt und noch immer so aktiv. Sie haben gehört, also wenn ihm irgendwas zwickt oder nicht so funktionieren will, der geht nicht zum Arzt, sondern der geht dann Stockschießen. Und wenn Sie auch jemanden kennen, der durch oder mit Sport in seinem Leben viel geschafft hat, dann melden Sie uns das bitte bei Radio Steiermark. Dann gibt's die Porträtgeschichte. Übrigens, auch im Fernsehen gibt's den Fritz Kalcher zu sehen, das 100-jährige Ereignis auf der Eisstockbahn morgen in Steiermark heute. Ja, das ist jetzt auch etwas, wenn Sie so ganz animiert sind, ob Sie jetzt 100 sind oder ein paar Jahrzehnte jünger, tanzen ist auch beste Bewegung. Und vor allem, man spürt den Sommer viel besser hier mit Lambada, Coma.

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0: Musik, die wie ein Ventilator wirkt. Diesen Schwung nehmen wir mit, nämlich gleich mit Elton John, Peter Cornelius und Helene Fischer. Jetzt ist es 16.30 Uhr.
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2: Auch wenn heute noch einige Gewitter niedergehen, die Trockenheit in weiten Teilen der Steiermark ist augenscheinlich. Das Grundwasservorkommen laut der Abteilung Wasserwirtschaft aber noch gesichert, allerdings auf niedrigem Niveau. Gleichzeitig sei der Wasserverbrauch anhaltend hoch. Gemeinden appellieren jetzt an die Vernunft der Bevölkerung und überlegen unterschiedliche Lenkungsmaßnahmen, berichtet Uli Enzinger.
3: Die Stadt Gleisdorf sei gut mit Trinkwasser abgesichert. Dennoch wünsche er sich einen sorgsameren Umgang, so Bürgermeister Christoph Stark von der ÖVP, der vom höchsten Wasserverbrauch in der Geschichte der Stadt spricht. Einerseits durch Zuzug und die Wirtschaft, andererseits aber...
4: Noch nie war der Wasserverbrauch für das Besprengen von Grünanlagen, von Gärten so hoch wie jetzt. Und das lässt sich messen. Und genau an dieser Schraube sollten wir drehen, weil ich denke, das ist ein Gebot der Stunde, diesen Verbrauch so weit wie möglich zu reduzieren.
3: Lenkungsmaßnahmen seien in Gleisdorf noch nicht angedacht. Anders in Artning im Bezirk Lietzen. Dort wird seit heuer für den Mehrverbrauch eine Poolgebühr eingehoben. Rund 60 bis 80 Euro pro Pool. Rund 50 sind es, die am Versorgungsnetz hängen. Die Befüllung muss gemeldet werden. Und Bürgermeister Reinhard Metz von der SPÖ geht noch einen Schritt weiter.
5: Wir haben gesagt, also in Trockenperioden ist einmal sparsam umzugehen. Da ist ein Rasengießen und ein Autowaschen und Vorplatzwaschen einmal untersagt. Okay? Das wird auch kontrolliert von uns. Blumengießen wird es immer geben müssen. Das Obst und Gemüse, das wird gegossen.
3: Auch die Grazer Bürgermeisterin Elke K. von der KPÖ überlegt in Graz, höhere Wasserverbrauchsgebühren zu verlangen.
6: Hier korrigierend einzugreifen, das ist notwendig, um auch wieder das Bewusstsein herzustellen, dass ein übertriebener Wasserverbrauch in Trockenperioden nicht sehr sinnvoll und auch nicht sehr solidarisch ist.
3: Das können Gemeinden auch tun, doch die Möglichkeit, einen Aufschlag für besonders hohen Wasserverbrauch zu verlangen, werde erst fallweise genutzt, heißt es aus der Gemeindeabteilung des Landes. Für die zuständige Landesrätin Simone Schmidbauer von der ÖVP sei ein anderes Lenkungsinstrument vorstellbar. Gemeinden und Wasserverbänden, die einen zu niedrigen Wasserzins verlangen, keine Förderungen auszuschütten.
2: Die Murtalbahn wird elektrisch. Der Bund hat heute eine Mitfinanzierung von rund 30% zugesichert. Damit sei das Projekt gesichert und es können neue Elektrozüge angeschafft und die Strecke modernisiert werden. Die Fahrzeit zwischen Unsmarkt und Murau werde sich von derzeit 36 auf 24 Minuten verkürzen. Am Sonntag geht die Fußball-WM in den USA zu Ende. Morgen das unbeliebte Spiel um Platz 3 zwischen Frankreich und England. Übermorgen dann das Finale zwischen Spanien und Argentinien. Zwei Teams, gegen die Österreich bei der Weltmeisterschaft das Nachsehen hatte. Ein schwacher Trost für das ÖFB-Team betont auch Teamtormann Alexander Schlager, der heute bei einem Charity-Golfturnier von Michael Gregoritsch in der Steiermark abgeschlagen hat. Florian Bartes hat ihn interviewt.
7: Rückblickend, was war so ein Lieblingserlebnis bei dieser WM?
8: Boah, das jetzt auf ein Erlebnis zu beschränken, ist sehr, sehr schwierig. Ich muss sagen, ich habe die ganze Reise sehr, sehr genossen. Es war tatsächlich sehr schwer, wieder heimzufliegen. Das Turnier hätte meiner Meinung nach noch viel länger gehen können. Also die Power war da. Ich sage, ich würde es jetzt mal, wenn ich es auf ein Erlebnis beschränken muss, dann würde ich es mal sagen, das erste Spiel, weil es einfach ja, was ist, was für immer in Erinnerung bleiben wird. Es sind unglaublich tolle Momente gewesen, natürlich auch mit dem Sieg, dann sie zu belohnen.
7: Ja, ihr habt gegen zwei Finalisten gespielt bei dieser WM. Sind jetzt zwei Teams am Platz, gegen die man selbst gespielt hat? Ist das noch ein bisschen surreal, wenn man dann dieses Finale dann vor Augen hat?
8: Naja, am Ende des Tages ist es keine Überraschung, weil du hast das in die Spiele schon gemerkt, dass ja, das einfach Top-Mannschaften sind. Und wir, ich sage jetzt gegen Argentinien nur eher, weil da haben wir eine sehr ansprechende Leistung geboten. Aber vor allem was Spanien betrifft, einfach eine Stufe über uns war in dem Spiel.
7: Wer wird Weltmeister von diesen beiden Teams und warum?
8: Also ich habe es vorher auch schon gesagt, ich würde mir wünschen, dass Argentinien wird, weil ich einfach bei ihnen das Gefühl habe, also ich schaue einfach gern zu. Die haben eine unglaubliche Energie, es ist die Leidenschaft, da kommt bei jedem Spieler die Tränen, da merkt man einfach, wie viel das jeden bedeutet. Aber ich muss sagen, ich glaube, es wird Spanien, weil sie einfach in der Form, wie sie jetzt spielen, ja, ich einfach wenig Gründe sehen würde, warum sie es nicht werden, muss man ehrlich sagen. Unglaublich im Fußball, den die momentan spielen. Deswegen würde ich 2-1 für Spanien tippen, aber mit dem, dass ich mir wünsche, dass es Argentinien wird.
2: sagt ihm Tormann Alexander Schlager. Ein Gespräch mit dem Steirer Michael Gregoritsch sehen Sie am Morgenabend in Steiermark heute. Das große WM-Finale dann am Sonntag ab 21 Uhr live auf ORF1. Wir kommen zum Wetter. Die höchste Temperatur in Graz betrug heute 31, die tiefste 20 Grad. Das ist ein Mittel von 26 Grad und das sind 5 Grad über dem langjährigen Schnitt. Heute Abend gehen zunächst noch ein paar teils heftige Gewitter nieder. Im Südosten ziehen die Gewitter aber noch gegen am späteren Abend ab. Morgen geht es dann mit einer Mischung aus Sonne und Wolken durch den Tag. Einzelne gewitterige Schauer sind schon am Vormittag dabei. Am Nachmittag werden Schauer und Gewitter dann häufiger. Und die Temperaturen morgen erreichen 23 bis 29 Grad.
0: Danke, Peter. Von dir ein bisschen später, nämlich um 17.30 Uhr dann im nächsten Radio Steiermark-Journal. Es ist 16.35 Uhr. Was tut sich auf den steirischen Straßen? Wir schauen dann nach Graz. Auf der Buntigammer Straße in beiden Richtungen vor der Baustelle bei der Buchstraße gibt es 10 Minuten Zeitverlust. Auf der Talstraße bei Graz wird der Verkehr zwischen der Göstingstraße und Talwinkel nach einem Steinschlag wechselweise angehalten. Das soll es gewesen sein. Gute und sichere Fahrt. So, ich habe Ihnen gesagt, es geht mit viel Schwung, geht es weiter. Und einer, der wirklich Schwung machen kann, und das seit einigen Jahrzehnten, ist Elton John, nur für Sie.

0: Peter Cornelius aus den glorreichen 1980er Jahren, als es das noch nicht gegeben hat, nämlich Emojis. Heute ist ja Welt-Emoji-Tag und jeder verschickt sie. Sie, ich. Was glauben Sie, wie viele Emojis werden täglich auf dieser Welt verschickt, dieser unglaubliche große Zahl? Es sind 10 Milliarden Emojis täglich. Die Älteren, die nehmen da eher mehr ein Lachsmiley, das populärste Emoji nach wie vor, um da gute Laune auszudrücken. Bei den Jüngeren ist es der Totenkopf.
1: Wenn es voll lustig ist, ein Totenkopf, ja.
2: Ich schicke den immer so, keine Ahnung, wenn was Peinliches passiert, ich schreibe es meiner Freundin und dann daneben so noch den Totenkopf-Emoji.
0: 3600 dieser Bildschirmzeichen gibt es. Nicht jedes ist das, wonach es auch ausschaut. Und jung und alt verwenden, wie wir es gerade gehört haben, alle ein bisschen anders.
2: Vielleicht diesen einen zwinkernden Emoji zum Beispiel. Es kann sein, dass wir den sarkastisch aus Ironie oder so schicken, aber sie schicken das halt auf Ernst.
3: Das kenne ich alles nicht, also außer den weinenden da.
4: Den lachenden, meine
3: ich. Ah, der lacht? Ah, ich glaube, der weint, das sind die Tränen, die blauen da.
5: Ich finde vielleicht so den Lach-Emoji, weil das Ding ist, falls ich zum Beispiel etwas lachen, dann will ich entweder so haha schreiben oder ich will vielleicht diesen weinenden Emoji benutzen zum Lachen.
2: Zum Beispiel dieser runterschauende Emoji, der von zum Beispiel Älteren jetzt wirklich um Traurigkeit auszudrücken benutzt wird. Das benutzen wir zum Beispiel eben auch wieder aus Sarkasmus einfach.
0: Aufpassen heißt es dann bei Obst und Gemüse, da ist nicht alles so wie es scheint, haben wir heute in Guten Morgen Steiermark bei Mario und Claudia gelernt.
6: Wenn man zum Beispiel eine Chili schickt, gell?
7: Dann ist man nicht zum Mittagessen eingeladen.
6: Na, es gibt auch nichts Scharfes zu essen, man findet die Person scharf.
7: Oh.
6: Oder auch das Dusch-Emoji.
7: Heißt nicht, ich bin so reinlich.
6: Na, das kann man schicken, wenn man Intimität oder Nacktheit zeigen möchte. So ein bisschen.
7: Okay.
6: Der Pfirsich-Emoji. Ich will das gar nicht im Radio erzählen. Der Pfirsich-Emoji steht aufgrund der runden Form weltweit für das menschliche Gesäß.
7: Okay.
6: Für den Bobsch.
7: Aber soll ich was sagen? Jetzt verstehe ich ja was. Ich habe mal so von wegen, ich gehe noch Gemüse einkaufen, das Gemüse halt illustriert und habe auch so eine Aubergine mit eingenommen. Und mein Bruder hat dann, weißt du schon, gesagt, jetzt Mama, geht gar nicht.
6: Das steht nämlich fürs männliche Geschlecht.
0: Ui. Da kannst du wirklich alles sagen. Also aufpassen, was Sie verschicken. Es könnte Sie den Job kosten. Also aufpassen und ich hoffe, wir haben jetzt da einfach richtig Aufklärung geleistet am Tag der Emojis. Das ist der Welttag der Emojis heute. Also sollten Sie es bis jetzt nicht so gefeiert haben, dann tun Sie es jetzt mit Tyler Ross.

Vom rhythmischen Herzklopfen und Bodyholly kommen wir zur Flugshow und Helene Fischer. Am letzten Samstag hat die einen Rekord aufgestellt, nämlich sie hat 57.500 Fans ins Ernst-Happel-Stadion gelockt. Das hat zuvor niemand noch geschafft. Und wer auch dabei gewesen ist am letzten Samstag, der darf sich jetzt so in Erinnerungen jetzt niederlassen. Hier ist Helene Fischer. Jetzt oder nie.

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2: Willkommen zum Journal um 5. Die EU-Kommission will die Klimavorgaben für Unternehmen lockern. Ein Häftling hat in Niederösterreich zwei Beamte attackiert und verletzt. Am Mikrofon ist Anselm Peer. Die hohen Energiepreise und die Konkurrenz aus dem Ausland setzen Europas Industrie unter Druck. Jetzt will die EU-Kommission die Unternehmen entlasten. Durch eine Änderung des sogenannten Emissionshandels sollen sie länger und mehr klimaschädliches CO2 ausstoßen dürfen. Aus Brüssel Tim Kupal.
3: Die Europäische Union versucht den Spagat zwischen Klimaschutz und Wettbewerbsfähigkeit. Unser Ziel ist es, die Industrien zu stärken, die das Herzstück der europäischen Wirtschaft bilden, sagt EU-Klimakommissar Wopke Hoekstra.
4: And our objective is to boost the industries at the heart of the European economy.
3: Indem das Zeitkorsett beim Emissionshandel gelockert wird. Die Anzahl der Verschmutzungszertifikate soll sich nicht so schnell verringern wie ursprünglich geplant. Außerdem werden weiter Gratiszertifikate ausgegeben an besonders energieintensive Unternehmen. Länger als bis zum Jahr 2030.
4: We'll do so by extending free allocations after 2030.
3: Allerdings müssen die Unternehmen in Europa dafür in die Abgasverminderung investieren.
4: But then in return for companies investing in decarbonization in Europe.
3: Kritiker warnen vor einer Aushöhlung des EU-Emissionshandelssystems.
2: Die Justizanstalten in Niederösterreich kommen nicht aus den Schlagzeilen. Im Gefängnis in Stein sind heute zwei Beamte von einem Insassen attackiert und verletzt worden. Der 23-jährige Mann war erst vor kurzem von Tirol nach Stein verlegt worden. Schon in Innsbruck soll es Probleme mit ihm gegeben haben. Niklas Wager berichtet.
5: Der als besonders gefährlich eingestufte Russe ist in Stein zunächst im Normalvollzug untergebracht gewesen. Nach einem ersten Übergriff ist der 23-jährige dann auf die Sicherheitsabteilung verlegt worden. Dort schlägt der Insasse heute Vormittag einem Justizwachebeamten mit der Faust ins Gesicht. Sechs weitere Beamte kommen daraufhin zur Hilfe, einer von ihnen wird dabei verletzt. Erst mit einem Taser wird der Häftling schließlich gebändigt. Laut dem Justizministerium soll es zuvor zu einer Abnahme vermutlich unerlaubter Gegenstände gekommen sein. Die beiden Verletzten konnten das Krankenhaus mittlerweile wieder verlassen. Für den Justizwache-Gewerkschafter Wolfgang Graf ist die Attacke die Konsequenz der Personalpolitik. Laut ihm sind derzeit nur 84% der Stellen in Stein besetzt, was sich nun besonders in der Urlaubszeit bemerkbar machen würde.
2: Der Bau eines großen Google-Rechenzentrums in Oberösterreich sorgt für Diskussionen, vor allem, dass dafür keine Umweltverträglichkeitsprüfung nötig ist, trotz des hohen Boden-, Energie- und Wasserbedarfs. Die SPÖ will das jetzt ändern, die ÖVP aber nicht und die NEOS wollen sich die Sache ansehen. Mehr von Peter Dasser.
6: In Kronsdorf in Oberösterreich, wo das Google-Rechenzentrum gebaut wird, gab es heute eine Demonstration von Bürgerinitiativen dagegen. Für Projekte wie dieses fordert Julia Herr von den Sozialdemokraten in Zukunft eine Umweltverträglichkeitsprüfung.
7: Da müssen wir uns einfach anschauen, ist das gerecht, dass eine Windkraftanlage UVP-pflichtig ist, aber so ein großes Rechenzentrum, von dem wir ja in Zukunft auch mehr brauchen werden, nicht.
6: Auch Grüne und Umweltorganisationen fordern eine UVP für Rechenzentren. Die NEOS verweisen auf laufende Verhandlungen zur Gesetzesnovelle. Man werde das prüfen. Elisabeth Zehetner von der ÖVP nennt eine zusätzliche pauschale UVP-Pflicht für Rechenzentren einen falschen Weg. Zum ursprünglichen Anlassfall, dem Google-Rechenzentrum in Oberösterreich, betont der zuständige Landesrat Markus Achleitner, dass der Standort penibel geprüft worden sei.
2: Der Iran bleibt im Krieg mit den USA auf Konfrontationskurs. Solange die USA die Angriffe auf die iranische Küste nicht stoppen, werde man weiterhin aus dem ganzen Iran US-Stellungen im Nahen Osten angreifen, heißt es von den iranischen Revolutionsgarden. Seit fast einer Woche gibt es jede Nacht gegenseitige Angriffe. Großbritannien dürfte am Montag einen neuen Premierminister bekommen, schon den 7. in 10 Jahren. Andy Burnham hat heute Keir Starmer als Chef der Labour-Partei abgelöst und soll dann nächste Woche von König Charles zum neuen Regierungschef ernannt werden. Der Bahnverkehr auf der Weststrecke ist weiterhin eingeschränkt. Zwischen Linz und St. Valentin ist gestern Abend aus noch unbekannter Ursache eine Oberleitung gerissen. Die Reparaturarbeiten laufen auf Hochtouren, heißt es von den ÖBB. Wie lange sie dauern werden, sei noch nicht absehbar. Das war das Journal um 5 mit Anselm Peer. Und jetzt zum Wetter.
8: Mit Regenschauern und teils heftigen Gewittern geht es vom Weinviertel über das Wiener Becken bis ins Grazer Becken Richtung Abend und dabei schüttet es teils beachtlich. Zum Beispiel in Wien, hier sind stellenweise bis zu 50 Liter Regen auf einen Quadratmeter zusammengekommen. Die Gewitter ziehen jetzt weiter Richtung Osten und Südosten. Dabei besteht besonders in der südlichen Steiermark und im Südburgenland noch Unwettergefahr mit Starkregen, Sturmböen und Hagel. Im Großteil des Landes ist es am Abend aber sonnig, von Vorarlberg über Salzburg bis ins Mühlviertel und später auch in Niederösterreich und in Wien. Am Wochenende geht es wechselhaft weiter, mit einigen Sonnenstunden, dazwischen auch Wolken und vor allem an den Nachmittagen mit Gewittern. So viel zum Wetter von Daniel Stanker.
9: Es ist 17.05 Uhr, ist das Radio Steiermark Verkehrsservice. Wir schauen auf die Bürnautobahn Richtung Graz zwischen Übelbach und Deutsch-Feistritz. Vor dem Schartner-Kugeltunnel gibt es Blockabfertigung wegen Überlastung. Dann in Graz brauchen Sie 10 Minuten länger auf der Buntigammer Straße in beiden Richtungen vor der Baustelle bei der Bruchstraße. Und auf der Talstraße bei Graz wird der Verkehr zwischen der Göstinger Straße und Talwinkeln nach einem Steinschlag wechselweise angehalten. Gute Fahrt wünsche ich Ihnen.
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9: Der Soundtrack dieser Sommerzeit kann sich so anhören. Wie wir gerade gehört haben, es ziehen die Gewitter über Graz und Teilen der Steiermark. Aber auch so. Das sind die Knaller, die da im Sommer kommen auf Radio Steiermark. Jetzt in dieser Stunde mit Madonna, mit Wham. Und hier ist bester Austropop, Ali Baum.

0: So, jetzt geht's in die Zielgerade bei dieser Fußball-WM und da hat der Grazer Michael Gregoritsch mit dem ÖFB-Team große Momente erlebt. Privat möchte der Steirer nun etwas zurückgeben. Für seinen Spendenverein Torchance hat er heute zum zweiten Mal mit vielen Freunden aus dem Golfclub Thalersee den bzw. einige Schläger geschwungen.
1: Michael Gregoritsch, ganz viele Menschen kommen heute zusammen für die Torchance. Man sieht, du strahlst da und schon ganz viele coole Leute getroffen hat.
2: Ja, also erstmal ist es schön, wie viele Leute sich beteiligen, da wirklich kostenlos herkommen und nur für Charity da spielen. Gleichzeitig wollen wir natürlich auch ein cooles Turnier veranstalten. Wir haben die Torchance ins Leben gerufen, genau deswegen, weil eben Sport verbindet und sind sehr dankbar und glücklich, wie das bisher abläuft.
1: Für den Verein Torchance wird sogar der Urlaub kurz unterbrochen. ÖFB-Teamtorhüter Alexander Schlager.
3: Erstmal muss ich sagen, hupft man, wenn die Familie Gregoritsch anruft und sagt, wir machen da was. Und zweitens bin ich sehr froh, dass es auch vom Urlaub her ergeben hat, dass sich das ausgeht.
1: Abgeschlagen hat auch die dreifache Skiweltmeisterin Michaela Kirchgasser.
4: Wenn man einfach weiß, wie viel Glück man im Leben gehabt hat und welche Privilegien es ist, dass man mit Sport eine Karriere machen darf. Ich finde das unglaublich cool, wie viele Persönlichkeiten dass man da auch sieht und deswegen kann man schon die Schläger ein bisschen zwingen, damit da was rauskommt halt.
1: Weniger mit den Gegenspielern als mit dem Wind hatte Tormann-Legende Otto Konrad heute zu kämpfen.
5: Das Windproblem ist bei mir das noch immer kleinste Problem, aber ich versuche alles auszuschalten, was Probleme bereiten könnte. Die größten Probleme sind nach wie vor Ball und Schläger.
1: Sportlich hat das Heimspiel von Michael Gregoritsch auf dem Golfplatz gemeinsam mit seinen Freunden auch heuer wieder eine große Spendensumme für die Torchance erspielt.
2: Wir haben vor 8 Jahren den Verein ins Leben gerufen, mit dem Ziel, in Graz und Umgebung zu helfen. Wir haben uns bewusst für Kinder entschieden, weil wir gesagt haben, Kinder aus sozial schwächeren Verhältnissen und Kinder mit Down-Syndrom wollen wir unterstützen, weil wir einen Bezug dazu haben. Wir sind mittlerweile das größte Sommercamp geworden, haben wirklich tolle Erlebnisse kreieren können, haben, wie gesagt, 3 Wochen im Jahr Sommercamps für die Kids mit Down-Syndrom, haben jeden Montag ein Training für Kinder aus sozial schwächeren Verhältnissen und das ist einfach sehr, sehr wichtig, dass jeder sieht, okay, es gibt eine Möglichkeit zu helfen, es gibt eine Möglichkeit, dass auch geholfen wird und ja, es ist sehr, sehr schön, wie es angenommen wird und wie gesagt, ich bin sehr dankbar an alle, die heute gekommen sind.
0: Großartige Sache vom Michael Gregoritsch, der für den guten Zweck einmal den grünen Rasen tauscht, nicht das Fußballfeld, sondern der Golfplatz ist es. Der Florian Brattis hat ihn dort getroffen. Hello.

0: Der Schorsch, der Esra jetzt. Auf die Sekunde genau, es ist 17.30 Uhr.
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2: Finanzstaatssekretärin Barbara Aibinger-Miedl will die private Altersvorsorge stärken. Nach Reformen bei den gesetzlichen und betrieblichen Pensionen seien Steuerbegünstigungen für die private Vorsorge der nächste logische Schritt, so die Steirerin. Trotz unterschiedlicher Zugänge in der Koalition fordert sie noch in dieser Legislaturperiode steuerliche Anreize und Behaltefristen, sagt sie im Gespräch mit Robert Neukirchner.
3: Es wäre wünschenswert, dass wenn die Österreicherinnen und Österreicher Wertpapiere für die eigene Altersvorsorge anschaffen, dass man hier steuerliche Begünstigungen, vielleicht sogar ganze Steuerbefreiung andenkt, beispielsweise in Form einer Behaltefrist. Das heißt, wenn ich für einen bestimmten Zeitraum diese Wertpapiere halte, dass ich dann steuerbegünstigt oder sogar ganz steuerfrei bin. Wir sehen in vielen Nachbarländern, dass ähnliche Produkte bereits auf den Weg gebracht werden, ganz konkret bei unserem südlichen Nachbarn in Slowenien, aber auch in Deutschland wird hier gerade etwas ausgearbeitet und ich bin der Meinung, Österreich sollte hier kein Nachzügler sein.
4: Sie haben Slowenien angesprochen. Was wäre dort zum Beispiel der Punkt, den man vielleicht nach Österreich übertragen könnte?
3: Slowenien hat hier meiner Meinung nach ein sehr interessantes Modell. Dort ist es so, dass mit zunehmender Haltedauer der Steuersatz sinkt. Das heißt, wenn ich Wertpapiere habe, die sind dann nach 5 Jahren noch höher besteuert. In 10 Jahren beispielsweise sinkt dann der Steuersatz. Also auch das ist ein interessantes Modell, was man prüfen sollte.
4: Es ist nicht mit dem Koalitionspartnern oder noch besprochen, es ist nicht im Regierungsprogramm. Welche Schritte wollen Sie jetzt setzen, damit Sie trotzdem zu diesem Ziel kommen?
3: Wir haben hier einen Ländervergleich angestellt. Wir haben hier mehrere Modelle, die für uns in Frage kommen und ich werde hier im Herbst die Gespräche mit den Regierungspartnern suchen. Ich bin, wie gesagt, zuversichtlich, weil wir auch andere Bereiche, die nicht im Regierungsprogramm gestanden sind, dennoch in dieser Periode bereits gemeinsam beschlossen haben.
4: Jetzt da vielleicht mit der SPÖ ein bisschen schwieriger als mit den Neos?
3: Ich sehe hier beim kleineren Regierungspartner großes Interesse und große Bereitschaft. Bei der SPÖ wird es sicherlich Überzeugungsarbeit noch brauchen. Aber ich bin, wie gesagt, zuversichtlich.
2: Sagt Finanzstaatssekretärin Barbara Aibinger-Miedl. Die Trockenheit der vergangenen Wochen sorgt in der Steiermark dafür, dass das Wasser knapp wird. Da werden wohl auch die vereinzelten gewittrigen Regenschauer von heute wenig daran ändern. Insgesamt gesehen sind einfach die Mengen zu gering. Erste steirische Gemeinden ergreifen bereits Initiativen und überlegen, Gebühren bei zu hohem Wasserverbrauch einzuheben. Einen Bericht dazu sehen Sie in Steiermark heute um 19 Uhr in ORF2. 25 Euro Strafe, so viel hat eine Grazerin bezahlen müssen, weil sie vor ihrem eigenen Zuhause ihr Motorrad geparkt hat in einer Anwohnerzone. Mit ihrem Auto wäre ihr das nicht passiert. Was dahinter steckt, Stefan Holzmeister berichtet.
5: Fürs Parken gestraft zu werden und das als Anrainerin in der eigenen Anwohnerparkzone, noch dazu direkt vor dem eigenen Haus. Eine skurrile Geschichte, die jüngst einer Frau in Graz passiert ist. Fakt aber ist, das Parken von Motorrädern in der Anwohnerparkzone ist tabu. Autos sind hingegen erlaubt, erklärt Thomas Fischer vom Grazer Straßenamt.
6: Ein Motorrad darf in diesen Bereichen des Anwohnerparkens nicht parken, weil es für das Überwachungsorgan nicht ersichtlich ist, ob es sich um ein Fahrzeug eines Anwohners handelt oder nicht.
5: Autos von Anwohnerinnen und Anwohnern haben eben eine Parkplakette hinter der Windschutzscheibe kleben. Motorräder haben diese nicht. Anhand des Kennzeichens herauszufinden, ob es sich um einen unmittelbaren Anwohner handelt, ist nicht möglich.
6: Die Überwachungsorgane haben aus datenschutzrechtlichen Gründen keinen Zugriff aufs Zulassungsregister und können dadurch nicht eruieren, wem dieses Fahrzeug dort gehört. Auch bei den PKWs nicht. Für das Überwachungsorgan ist es nur ersichtlich, ist das ein Anwohner aufgrund der Parkplakette.
5: Und deshalb hat die Grazerin auch einen Strafzettel bekommen. 25 Euro hat sie bezahlen müssen. Und das nun schon zum zweiten Mal. Jetzt überlegt das Straßenamt, ein digitales Parkpickerl einzuführen, was dann aber wiederum kennzeichenbezogen sein dürfte.
6: Ist aber für Motorräder eher kontraproduktiv, weil dann auch der Motorradfahrer eine Parkgebühr für die Parkvignette entrichten muss.
5: Denn noch parken Motorräder und Mopeds kostenfrei in der blauen und grünen Zone in Graz, nur eben nicht im Anwohnerparken. Dort kostet es immer 25 Euro.
2: Und wir kommen zu den Wetteraussichten. Zunächst gehen noch ein paar teils heftige Gewitter nieder. Im Südosten ziehen die Gewitter aber noch am Abend ab. Morgen geht es dann mit einer Mischung aus Sonne und Wolken durch den Tag. Einzelne gewitterige Schauer sind schon am Vormittag dabei. Am Nachmittag werden Schauer und Gewitter häufiger und kräftiger. Und die Temperaturen morgen erreichen 23 bis 29 Grad.
0: Nachdem die Gewitter durchzogen sind, heißt es kräftig lüften, dann kann man gut schlafen. Es ist 17.34 Uhr. Was tut sich auf den steirischen Straßen? Sie brauchen in Graz 10 Minuten länger, und zwar auf der Bundegammer Straße in beiden Richtungen vor der Baustelle bei der Buchstraße. Und auf der Talstraße bei Graz wird der Verkehr zwischen der Göstinger Straße und Talwinkel nach einem Steinschlag wechselweise angehalten. Ich wünsche Ihnen gute und sichere Fahrt. Und wenn Sie irgendwo jetzt unterwegs sind, gell, kann es schon sein, jetzt in den Urlaub, ins wohlverdiente Wochenende, wir schauen, dass Sie noch schneller dort ankommen mit Billy.

0: Von wegen mit 68 schon zu alt für die Popwelt. Madonna ist momentan Nummer 1 weltweit. Einen Welthit made in Styria können wir jetzt anbieten.
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0: Ich zähle die Stunden, jetzt sind es noch 3 Stunden. Dann wird sie wieder über der Steiermark schweben. Die Klangwolke übrigens zum 19. Mal in außergewöhnlicher Atmosphäre an öffentlichen Plätzen, Kirchen, auf Radio Steiermark und ORF 3. Und ja, wenn ich das so sagen darf, Werner Ranacher, ganz salopp, das macht man normalerweise nicht in der Klassik. Du machst im Endeffekt das Warm-up. Warte mal, höre ich die?
2: Nein,
0: das andere. Ich habe jetzt da habe ich das.
3: Ja, das andere. Das.

0: Ja. Das andere rechts.
1: Deswegen lobe ich mir den Kommunismus, dort nur Anrede geben.
0: LKK liebt dich jetzt, glaube ich, in diesem Moment.
1: Wir werden ernst, kommen zur Klassik.
0: Ja, kommen wir zur Klassik. Ein richtig großes Ding, es ist ein Welthit, wie wohl nicht ganz made in Styria, also der Maler, weiß nicht, wird schon mal gewesen sein. Malers zweite Symphonie steht an, die Klangwolke, ein richtig, richtig, richtig großes Ding. Und das ist jetzt nicht meiner Begeisterung für klassische Musik geschuldet, das kann ich auch an Zahlen festmachen. Gustav Mahler hat 6 Jahre gebraucht, um diese Symphonie fertigzustellen, von 1888 bis 1894. Man muss der Fairness halber sagen, er hatte auch noch ein paar, zwei, drei andere Dinge zu tun. Heute Abend werden in der Helmut-List-Halle, man glaubt es nicht, 169 Menschen auf der Bühne sein. Musikerinnen und Musiker, 91 Sängerinnen und Sänger. Irre, oder? Das Ganze geleitet von Mei An Chen, einer großartigen Dirigentin. Das geht aber nicht alleine, weil der Herr Mahler hat sich zu dieser Symphonie einfallen lassen. Die Musiker auf der Bühne reichen mir nicht. Ich hätte gerne ein sogenanntes Fernorchester. Da steht dann drin 4 Bläser, 4 Schlagwerker. Man kann das aber auch auf 4 aufteilen. Also jeweils ein Bläser, ein Schlagwerker. Das hat die Frau Chen gemacht. Sie hat deswegen auch 4, wie soll man sagen, Subdirigenten mitgebracht. Ich war bei der Generalprobe, das schaut richtig lustig aus. Der hat dann so hinter einer Wand hervorgelugt, hat mit seinen Musikern nur irgendwie mit der Hand gewackelt, hat versucht, das Tempo der Dirigentin aufzunehmen, um dann seinen Musikern wieder den Einsatz zu geben. Es ist alles wirklich hochkompliziert, aber wenn es hinhaut, und das weiß ich nicht, ob wir das in unserem gesetzten Alter so formulieren dürfen bei klassischer Musik überhaupt, wenn es funktioniert, wird es richtig geil.
1: Wahnsinn. Also, und man merkte schon, das war ja nur ein Futzel deines Wissens, dass du dann ab 20 Uhr auf Radio Steiermark so in diesem Vorprogramm dann zur großen Klangwolke abgibst.
0: Genau, ich bin sozusagen die Vorband.
1: Die Vorband.
0: Das Support-Act.
1: Wir 20 freuen Uhr. Uns. Und vor allem auch jetzt, wer immer das irgendwie in der Steiermark an vielen Plätzen heute wahrnimmt, das Wetter dürfte auch mitspielen.
0: Wir hoffen. Ich denke, die Schlechtwetterfront ist durchgezogen. Sollte eigentlich überall schön sein.
1: Wir malen uns irgendwie eine schöne
0: Wetter. Schön formuliert. Mein Gott, der Erich.

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1: Am Mikrofon begrüßt Sie Cornelia Krebs. Mittelamerika ist am Nachmittag von einem schweren Erdbeben erschüttert worden. Genaue Informationen über die Schäden liegen noch nicht vor. Die Behörden haben auch eine Tsunami-Warnung ausgegeben. Markus Müller informiert.
2: Das Epizentrum des Bebens lag an der mexikanischen Pazifikküste unter der Stadt Puerto Madero, nahe der Grenze zu Guatemala, und hat die Stärke 7,4 auf der Richterskala erreicht. Zu spüren war es weit darüber hinaus, bis in die Hauptstadt Guatemala City und in den Nachbarländern El Salvador und Honduras, außerdem in vielen Provinzen des südlichen Mexiko. Viele Gebäude mussten evakuiert werden, die Bewohner haben sich im Freien in Sicherheit gebracht. Verlässliche Berichte über Schäden liegen bis jetzt noch nicht vor. Die Behörden in der Region haben außerdem eine Tsunami-Warnung für weite Teile der Pazifikküste Mexikos und der Nachbarstaaten ausgegeben.
1: Die Nacht auf heute war die sechste in Folge, in der die USA und der Iran Luftangriffe geflogen sind. Erstmals seit längerem haben beide Seiten aber auch zivile Infrastruktur ins Visier genommen. Die USA offenbar Brücken, einen Flughafen und einen Bahnhof im Iran und der Iran eine Entsalzungsanlage und ein Kraftwerk in Kuwait. Christian Lininger berichtet.
3: Vor einer eingestürzten Brücke stehend, berichtet ein Reporter des iranischen Fernsehens über Angriffe der, wie er sich ausdrückt, aggressiven US-Armee. Insgesamt 5 Brücken, ein Bahnhof und ein Flughafen sind laut iranischen Angaben getroffen, 7 Menschen getötet worden. Bilder von einer der zerstörten Brücken sind inzwischen auch von westlichen Medien als echt verifiziert worden. Es ist dies offenbar noch nicht der große, alles vernichtende Angriff auf die iranische zivile Infrastruktur, den US-Präsident Donald Trump angedroht hat. Trotzdem, einige der getroffenen Objekte sind sichtlich zivile Ziele. Laut humanitärem Völkerrecht sind Angriffe auf zivile Objekte, wenn diese nicht militärisch genutzt werden, Kriegsverbrechen. Luftalarm in Kuwait City, auch der Iran beschießt wieder zivile Infrastruktur. In Kuwait werden eine Entsalzungsanlage und ein Kraftwerk schwer beschädigt. Es gibt Stromausfälle.
1: In Österreich steigen die Preise wieder langsamer. Die Inflation ist gesunken von 3,7% im Mai auf 3,2% im Juni. Vor allem beim Treibstoff und bei Lebensmitteln ist die Teuerung zurückgegangen. Deutlich teurer geworden sind hingegen Flugtickets und Pauschalreisen. Die Hitze der vergangenen Wochen wirkt sich auf das Grundwasser aus. An 90% der Messstellen in Österreich sind die Pegelstände derzeit niedrig oder sehr niedrig. Laut Umweltministerium kommt es zwar vereinzelt zu Engpässen, die Versorgung der Bevölkerung sei aber gesichert. Österreichs Grundwasserressourcen betragen etwa 5 Milliarden Kubikmeter pro Jahr. Gebraucht werden davon etwa 750 Millionen jährlich. Das waren die Nachrichten mit Cornelia Krebs. Und jetzt zum Wetter.
4: Schauer und Gewitter sind in den kommenden Stunden vor allem im Osten und Süden unterwegs. Einzelne können auch kräftig ausfallen mit starkem Regen, heftigen Windböen und zahlreichen Blitzeinschlägen. Das heftigste Gewitter zieht derzeit im Bereich Schwechat und Groß-Enzersdorf durch. Von Bregenz bis St. Pölten ist der Abend weitgehend trocken und vielerorts recht sonnig. 33 Grad sind es jetzt noch in Ferlach, 19 Grad in Mönchkirchen nach dem Gewitter. Auch in der Nacht sind ein paar Schauer und Gewitter dabei, speziell in Tirol, Salzburg und Kärnten. Am Wochenende geht es dann windig und wechselhaft weiter mit einigen teils gewittrigen Schauern und 20 bis 28 im Osten bis 32 Grad. Soviel zum Wetter mit Nicola Biermeier.
5: Hier ist das Radio Steiermark Verkehrsservice. Mit der guten Nachricht, es sind uns keine gravierenden Behinderungen auf den steirischen Straßen gemeldet worden. Wenn Sie das anders sehen, dann geben Sie uns das bitte weiter unter Stern 300. Eine gute und sichere Fahrt wünsche ich Ihnen.
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5: Und dann nehme ich an, wenn die Sommerzeit angesagt ist und jetzt auch die Gewitterfront durchzieht durch die Steiermark, dann kann man auch diesen ausklingenden Sommerabend richtig genießen. Ja, vielleicht mit einem kühlen Getränk jetzt da auf der Terrasse. Oder Sie bereiten sich überhaupt schon vor auf die Sommerparty. Wir hätten zumindest die richtige stimulierende Musik. Ein Sommerhit aus dem Jahr 1998.

0: The Monkees und Last Train to Clarksville. 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

0: Nicht nur die Samba macht glücklich, sondern auch die beiden bestgelaunten Frühaufsteher, Mario und Claudia.
1: Es gibt Neuzugang im Hause Fellner.
2: Nein,
1: der Mario wird nicht Papa. Die Mama hat einen Rasenmäher-Roboter jetzt.
3: Bei uns, der rennt mir immer noch.
2: Natürlich hat er einen Namen auch.
1: Wir haben noch keinen Namen.
3: Klausi. Und unser Staubsauger-Roboter heißt Robi.
2: Das macht Sinn.
3: Der ist nämlich ein schlimmer Kerl. Der mag die Küche nicht.
1: Heute Freitag.
2: Es ist der Welttag der Emojis.
4: Zum Beispiel ein Herz.
5: Das macht die Jugend. Mein Enkel.
2: Dieses Daumen-Hoch-Emoji, das finde ich wahnsinnig praktisch. Ich finde es freundlich.
1: Jüngere Menschen finden das Daumen-nach-oben-Emoji einfach nur so ein bisschen so passiv-aggressiv.
2: Was ist denn das jetzt?
1: Ja, das ist einfach so, Claudia.
2: Jetzt haben wir das endlich gelernt und jetzt ist schon wieder für nichts.
1: Ja, was soll ich tun? Die Dinger, die gehen teilweise richtig schnell. Ich spreche von E-Scootern.
6: Helm, von wegen. In etwa 8 von 10, schätze ich mal, tragen keinen Helm.
7: Helmpflicht für alle, würde ich sagen.
8: Es geht um die Vorbildwirkung der Eltern, der Erwachsenen.
1: Ja. Und morgen ist ja schon wieder Samstag, Claudia.
2: Der zweite in den Ferien und wo geht man dahin?
1: Ins Feriencamp. Geht man dahin als Kind? Ja. Geht man dahin als Erwachsener?
2: Nein.
1: Eben schon.
2: Was?
1: Es gibt Ferienlager für Erwachsene.
2: Boah, da will ich hin. Das muss ja super sein.
1: Wo du da hin musst und wie super das ist, das gibt's morgen ab.
2: Samstag ist ab 6.

0: Es ist jetzt 18.30 Uhr.
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0: Zusammengefasst von Peter Kanner.
2: Die Trockenheit in Österreich ist ein großes Problem. In der ersten Hälfte des Jahres hat es viel weniger geregnet als normalerweise. Besonders betroffen sind Niederösterreich, Oberösterreich und Salzburg. Aber auch in der Steiermark gibt es Probleme wegen der großen Hitze. Auf vielen Wiesen und Almen wächst kaum noch Gras. Deshalb gibt es immer weniger Futter für die Tiere. 8 Jahre nach dem Einsturz der Morandi-Brücke in der italienischen Stadt Genua hat ein Gericht mehrere Verantwortliche verurteilt. 43 Menschen kamen bei dem Unglück ums Leben. Der Hauptangeklagte wurde jetzt zu 12 Jahren Haft verurteilt. Die Brücke war am 14. August 2018 plötzlich eingestürzt. Fachleute stellten fest, dass die Brücke schwere Schäden hatte. Der Grund dafür war, dass sie nicht ausreichend gewartet worden war. Seit Mittwoch gibt es an der Grenze zwischen Spanien und Gibraltar keine Kontrollen mehr. Das ist besonders für die mehr als 15.000 Menschen wichtig, die jeden Tag zur Arbeit über die Grenze fahren. Möglich wurde die Öffnung der Grenze durch eine Vereinbarung zwischen der Europäischen Union und Großbritannien. Gibraltar ist ein kleines Gebiet im Süden von Spanien. Es gehört seit mehr als 300 Jahren zu Großbritannien. Die Salzburger Festspiele wurden eröffnet. Das wichtigste Theaterstück bei diesen Festspielen ist wie jedes Jahr der Jedermann. Das Stück wird seit 1920 jedes Jahr in Salzburg bei den Festspielen aufgeführt. Die Salzburger Festspiele sind eine weltweit bekannte Veranstaltung für klassische Musik und Kunst. Bis 30. August können noch viele Kulturveranstaltungen besucht werden. Der Radrennfahrer Gregor Mühlberger hat die Österreich-Rundfahrt gewonnen. Er ist der erste Österreicher seit 2013, der die Rundfahrt gewonnen hat. Bei der Österreich-Radrundfahrt wurde von der Steiermark über Kärnten, Tirol, Salzburg, Oberösterreich und Niederösterreich bis nach Wien gefahren. Am Sonntag findet das Fußball-Weltmeisterschaftsfinale in der Nähe von New York statt. Im Finale stehen Spanien und Argentinien. Argentinien möchte den Titel verteidigen und Spanien könnte nach 2010 wieder eine Weltmeisterschaft gewinnen. Im Spiel um Platz 3 spielt morgen Frankreich gegen England.
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0: Und da gibt es die Meldung, nämlich für Graz. Auf der Talstraße bei Graz wird der Verkehr zwischen der Göstinger Straße und Talwinkel nach einem Steinschlag wechselweise angehalten. Soll noch bis zum kommenden Dienstag andauern, diese Behinderung. Damit gute und sichere Fahrt.

Wenn ein Kollege mir wirklich so schreiend vor lauter Freude eine Meldung zusteckt, dann muss das wirklich was Besonderes sein. Zugegeben, der Michi Bendl ist ein riesen Modern Talking Fan, aber das hat schon etwas, denn jahrelang herrschte Funkstille zwischen den einstigen Modern Talking Wegbegleitern. Nun spricht Dieter Bohlen plötzlich so versöhnlich wie noch nie über Thomas Anders. Warum? Weil es weltweites Interesse von Konzertveranstaltern gibt, die Modern Talking gerne wieder in der Originalbesetzung aufleben lassen wollen. Es soll sogar ein Konzept für ein Musical vorliegen. Deshalb habe ich so Bohlen Thomas gefragt, ob wir nicht wieder was Gemeinsames machen wollen. Der Ball liege nun bei Anders. Meine Hand ist ausgestreckt, sagt Dieter Bohlen kleinlaut. Eine Reaktion von Thomas Anders auf die mögliche Reunion gibt es bislang nicht. In ihren Hits bleiben sie unzertrennlich. Hier ist Modern Talking, nämlich mit einem Hit aus dem Jahr 1985. Und jetzt, wenn das der Michi hört, dann ja, schrei das nächste Mal. Vielleicht klappt sie wirklich. Cheryl, Cheryl. Oh, I can't.

Da macht Whitney Houston viel Lust auf das, was der heutige Freitagabend noch so bringen wird, was immer geplant ist. Ihrerseits, ich wünsche Ihnen dazu gute Unterhaltung, gutes Gelingen und ich freue mich auf ein radioaktives Wiederhören dann morgen ab 13 Uhr beim Live-Wurlitzer aus Bad Radkersburg.

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1: Am Mikrofon begrüßt Sie Cornelia Krebs. Der Wiener Wirtschaftskammerpräsident Walter Ruck steht erneut in der Kritik. Das Nachrichtenmagazin Profil und die Kronenzeitung haben heute Inhalte eines vertraulichen Gesprächs veröffentlicht, in dem Ruck über Postenbesetzungen spricht und auch darüber, dass er sich mit Frauen schwer tue. Ruck selbst weist alle Vorwürfe zurück. Johannes Schmerkalunder.
2: In einer vertraulichen Männerrunde soll Walter Ruck offen darüber gesprochen haben, wie einer seiner Söhne ÖVP-Spitzenkandidat in Döbling für die Gemeinderatswahl geworden sei. Und zwar, indem eine Mandatarin Platz gemacht habe. Im Protokoll heißt es, Zitat:
3: Sie hat einen Befehl bekommen, sie hat salutiert und hat gesagt, okay, ich verzichte.
2: Weiter soll aus dem Protokoll hervorgehen, wie Ruck, Manfred Juratzka, Wiens ehemaligen ÖVP-Chef, zu einem Geschäftsführerposten in der Wiener Wirtschaftsagentur verholfen hat, ohne Ausschreibung. Aus dem Büro von Bürgermeister Ludwig heißt es, eine öffentliche Ausschreibung für den Posten sei nicht vorgeschrieben. Ein Sprecher von Ruck teilt mit, dass die Zitate nicht verifizierbar seien. Rucks Partei, die ÖVP, distanziert sich heute von den Aussagen und dem Bild, das hier abgegeben werde, wie es heißt. FPÖ und Grüne fordern den Rücktritt des Wiener Wirtschaftskammerpräsidenten.
1: Der Süden Mexikos ist am Nachmittag von einem Erdbeben der Stärke 7,3 erschüttert worden. Das Zentrum des Bebens lag im Bundesstaat Chiapas und war auch im benachbarten Bundesstaat Oaxaca sowie in Guatemala und El Salvador zu spüren. Die US-Wetter- und Ozeanographiebehörde gab zunächst eine Tsunami-Warnung heraus. Die Behörden meldeten bisher keine Opfer. Österreich wird im neuen EU-Rechtsstaatlichkeitsbericht erneut Handlungsbedarf attestiert. Die EU-Kommission kritisiert, dass keine Schritte für eine bessere Überwachung von Lobbying-Tätigkeiten unternommen wurden, sowie die politische Einflussnahme auf Postenbesetzungen in Österreichs Justiz. Weiters wird Österreich ermahnt, wirksame Vorschriften zu Vermögens- und Interessenserklärungen von Abgeordneten einzuführen. Die USA verschärfen ihre Einwanderungsregeln erneut. Künftig dürfen ausländische Studierende und Journalisten nur mehr befristet im Land bleiben. Die US-Regierung begründet den Schritt mit angeblichem Visamissbrauch. Eva Liebentritt.
4: Studentenvisa für ausländische Studierende werden in den USA künftig auf maximal 4 Jahre befristet. Bisher war der Aufenthalt an die Dauer des Studiums geknüpft. Wer länger studieren oder promovieren möchte, muss eine Verlängerung beantragen. Ob diese genehmigt wird, ist aber ungewiss. Auch für ausländische Journalistinnen und Journalisten gelten strengere Regeln. Ihre Visa werden von bisher bis zu 5 Jahren auf rund 8 Monate verkürzt. Für chinesische Journalistinnen und Journalisten gilt künftig sogar eine Höchstdauer von nur 90 Tagen. Die US-Regierung begründet die Verschärfung mit dem Kampf gegen Visamissbrauch und dem Ziel einer stärkeren Kontrolle. Die Organisation Reporter ohne Grenzen warnt hingegen vor einer Einschränkung der Pressefreiheit. Die neuen Regelungen sollen Mitte September in Kraft treten.
1: Das waren die Nachrichten mit Cornelia Krebs. Zum Wetter.
5: Ein paar Schauer und Gewitter sind auch in den kommenden Stunden noch dabei, speziell ganz im Osten und im Süden. Vor allem im Süden kann es dabei auch kräftig regnen und heftige Windböen geben. Von Vorarlberg bis ins westliche Niederösterreich ist es heute Abend weitgehend trocken und vielerorts auch recht sonnig. In Braunau hat es jetzt noch 30 Grad, in Brunn am Gebirge hat es auf 22 Grad abgekühlt. Auch in der Nacht sind ein paar Schauer und Gewitter dabei, speziell in Tirol, Salzburg und Kärnten. Am Wochenende geht es windig und wechselhaft weiter mit einigen teils gewittrigen Schauern und 20 bis 28, im Osten bis zu 32 Grad. So viel zum Wetter mit Nicola Biermeier.
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2: Am Mikrofon begrüßt sie Cornelia Krebs. Nach der Bekanntgabe seiner Elternschaft mehrt sich Kritik am Fraktionschef der Deutschen Unionsparteien Jens Spahn, weil er und sein Mann die Hilfe mit Hilfe einer Leihmutter in den USA in Anspruch genommen haben. Zahlreiche Politiker warfen Spahn Doppelmoral vor und auch Bundeskanzler Friedrich Merz will die Frage parteiintern aufarbeiten. In Kiew und anderen Städten der Ukraine dauern Demonstrationen gegen die Personalpolitik von Präsident Volodymyr Selenskyj den dritten Tag in Folge an. Die Demonstranten fordern vor allem die Wiedereinsetzung des entlassenen beliebten Verteidigungsministers Michailo Fedorow, wie die staatliche Nachrichtenagentur Ukrinform meldete. Die geplante zweite Ausbaustufe des Google-Rechenzentrums in Kronsdorf könnte mit bis zu 4,4 Terawattstunden einen weit höheren Stromverbrauch haben als bisher bekannt. Zum Vergleich, ganz Oberösterreich verbrauchte 2024 laut Energiebericht 14 Terawattstunden. Die SPÖ will nun das UVP-Gesetz überarbeiten. Von ÖVP-Energiestaatssekretärin Elisabeth Ziedner kam postwendend eine Absage. Nach der Messerattacke eines damals 12-jährigen Buben im Wiener Wielandpark, bei der 3 Jugendliche verletzt wurden, hat die Wiener Kinder- und Jugendhilfe jetzt konkrete Maßnahmen gesetzt. Mit einem engmaschigen Betreuungsprogramm soll verhindert werden, dass es erneut zu Gewalt kommt. Lisa Faltz mit den Einzelheiten.
3: Knapp eine Woche nach der Messerattacke im Wiener Wielandpark arbeitet die Kinder- und Jugendhilfe intensiv mit dem mittlerweile 13-jährigen mutmaßlichen Täter. Der syrische Bub bleibt vorerst bei seiner Mutter. Mehrere Maßnahmen sollen verhindern, dass es erneut zu Gewalt kommt, sagt Ingrid Pöschmann von der MA11.
4: Am Beginn der Gefährdungsabklärung starten wir mit einem ambulanten Maßnahmenpaket. Wenn wir erkennen, dass es nicht ausreicht, dann müssen wir natürlich auch über andere Angebote nachdenken. Aber das ist jetzt im Moment nicht der Fall.
3: Mehrere Termine pro Woche mit Sozialarbeitern, therapeutische Begleitung und Unterstützung durch eine Vertrauensperson aus der syrischen Community sollen verhindern, dass es erneut zu Gewalt kommt. Sollte das nicht ausreichen, könnte der Jugendliche später auch in einer sozialtherapeutischen oder psychiatrischen Einrichtung betreut werden.
2: Das WM-Finale zwischen Spanien und Argentinien am Sonntag könnte verschoben werden. Grund dafür sind die Waldbrände in Kanada und der gesundheitsgefährdende Rauch, der mittlerweile auch den Nordosten der USA erreicht hat. Christoph Ott.
5: Der Rauch ist teilweise so dicht, dass die New Yorker Skyline komplett im Dunst verschwindet. Derzeit beobachten die Organisatoren die Luftqualität rund um das Finalstadion in New York, New Jersey genau. Dort wurde die Belastung zuletzt als ungesund eingestuft. Noch ist offen, ob sich die Bedingungen bis zum Anpfiff am Sonntag ausreichend verbessern. Deshalb steht zurzeit sogar eine Verschiebung oder sogar eine Verlegung des WM-Finales im Raum. Einige Wetterexperten gehen allerdings davon aus, dass der Rauch bis Sonntag abgezogen sein könnte.
2: Das waren die Nachrichten mit Cornelia Krebs. Zum Wetter.
6: Einzelne Schauer und Gewitter sind auch in den nächsten Stunden noch dabei. In erster Linie in Kärnten und der südlichen Steiermark. In der Nacht auch von Vorarlberg bis zur Obersteiermark. Morgen ist es zunächst verbreitet sonnig. Im Tagesverlauf kommen aber auch erneut Schauer und einzelne Gewitter dazu. Speziell in den Alpen und im Süden. Es ist windig und weniger warm als heute. Mit 22 bis 28, im Osten noch bis zu 32 Grad. Am Sonntag ganz ähnlich. Schauer sind jedoch überall möglich. So viel zum Wetter mit Nicola Biermeier.
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7: Monumental. Das ist wahrscheinlich das beste Wort, um das zu beschreiben, was heute Abend auf Sie zukommt. Gustav Mahlers zweite Sinfonie gilt zu Recht als eine der größten Sinfonien der Musikgeschichte. In vielerlei Hinsicht. Das Werk hat 5 Sätze, dauert ca. 90 Minuten und hat einen riesigen Personalbedarf, wenn man das so formulieren möchte. 3 Flöten, 3 Oboen, 3 Klarinetten und 3 Fagotte, 4 Hörner, 4 Trompeten, 3 Posaunen und eine Tuba, 31 Streicher, Violinen, Bratschen, Celli und Kontrabässe, 2 Harfen, eine mit 7 Musikern außergewöhnlich große Schlagwerkbesetzung, weitere Musiker und Schlagwerker für die Fernorchester, eine Sopran und eine Altstimme und 2 richtig große gemischte Chöre mit zusammen 91 Sängerinnen und Sängern. Alles in allem 169 Mitwirkende. Da wird sogar in der Helmut-List-Halle eng werden. Eine Herausforderung für die Musikerinnen und Musiker, für die Dirigentin, für den Styriarte-Intendanten, aber auch für uns, für das gut 20-köpfige ORF Steiermark Technikteam, das die heurige Klangwolke im Radio, im Fernsehen und als Livestream erlebbar macht. Sie alle werden in der nächsten Stunde zu Wort kommen. Zu einem spannenden Musikabend willkommen heißen Sie Tonmeister Philemon Patocka und Werner Ranacher.

0: ohne jetzt etwas kleinreden zu wollen, schon gar nicht die Musik des Johann Sebastian Bach, aber das, die Brandenburgischen Konzerte, war doch eine vergleichsweise einfache Klangwolke, damals im Jahr 2019. Aber wie sagt der Volksmund so schön und so richtig, man kann nur an scheinbar unmöglichen Aufgaben wachsen. Deshalb heuer eben die zweite Mahler-Symphonie, Styreate-Intendant Matthias Huber.
1: Ich habe gehört von ein paar Veranstaltern, dass der Mahler so schwer sei. Das hat mich überrascht. Also der Mahler hat schweres Blech, insofern ist, also viel schweres Blech, insofern ist es vielleicht schwer vom Gewicht, aber die Musik, die geht ins Herz. Wenn man sich nicht fürchtet vor der Schwere, man braucht ja nichts verstehen, man braucht ja nichts wissen, man braucht sich diesem Kosmos nur öffnen und man erlebt ja auch eine wunderbare Botschaft. Also man erlebt doch in der Symphonie, die heißt im Untertitel Auferstehung, man erlebt, dass wir uns vor nichts fürchten brauchen. Wir haben im letzten Satz eine Szene, in der sozusagen zum jüngsten Gericht gerufen wird. Der große Appell heißt diese Szene, wo so Ferntrompeten erklingen und wo man Endzeitstimmung hat. Und dann kommt der Chor und singt, erzählt uns die Geschichte, dass wir alle auferstehen werden, dass niemand zurückbleibt, dass niemand da in die Hölle kommt und im Feuer schmort, sondern dass die Auferstehung ein generelles Glück für die Menschen ist. Das ist nicht schwer, das ist extrem positiv. Es fängt natürlich damit, am Ende eine Auferstehung geben kann, muss es am Anfang einen Todesfall geben. So, aber das ist halt so, wie das Leben ist.
0: Auch anspruchsvolle klassische Musik niederschwellig erlebbar machen. Das ist die Grundidee der Klangwolke. Als Public Viewing and Listening am Dorfplatz, in der Buschenschank, im Freibad, in der Kirche oder zu Hause im eigenen Garten mit Freunden vor dem Flatscreen-Fernseher, auf dem morgen wieder die Fußballweltmeisterschaft läuft.
1: Wenn man dann sieht, wie das da draußen mitten ins Herz trifft und die Leute mit Tränen in den Augen, wirklich mit Tränen in den Augen, so ergriffen sind wie mindestens wie im Konzert und man Leute erreicht über dieses Verfahren, die niemals in unsere Tempel kommen würden, weil sie sich dort halt einfach nicht wohlfühlen. Aber wir erreichen sie. Wir erreichen sie auf diesem Weg und das ist ganz wunderbar. Also das ist so eine, Sie merken ja, dass ich nicht ganz emotionslos bin bei diesem Thema. Es ist so eine schöne Zusammenarbeit. Und ich freue mich noch mehr, dass ich bekehrt worden bin, weil als ich das erste Mal mit der Idee konfrontiert worden bin, habe ich mir gedacht, was soll denn das werden, wie soll denn das funktionieren, das ist Wahnsinn. Aber ich war damals offensichtlich noch nicht reif dafür und noch ein bisschen dümmer als heute, also es ist großartig.

0: Ein Ausschnitt aus den Vespere Solennes de Dominica von Wolfgang Amadeus Mozart. Das war die Klangwolke 2008 in der Pfarrkirche Steins mit Nikolaus Hanoncourt, dem Concentus Musicus und dem Arnold Schönberg Chor. Die heutige Klangwolke wird wieder das Styriarte Youth Orchestra bestreiten, ein Herzensprojekt von Mathis Huber.
1: Das ist also ein Orchester, das wir jedes Jahr neu kreieren aus jungen Musikern bis zu 26 Jahren, die aus der ganzen Welt einer Ausschreibung, die wir rausschicken, folgen, sich mit Videos, mit musikalischen Videos eigener Produktion bewerben. Also die spielen Probestellen auf Videos ein und wir, unsere Coaches, qualifizieren das und stellen das Orchester aus dem zusammen. Und die arbeiten hier eine Woche zusammen mit einer ganz tollen Chefin, mit der Mei Enchen, das ist die Chefdirigentin unseres Grazer Orchesters Rekreation, und die hat eine Leidenschaft für die Arbeit mit jungen Musikerinnen und Musikern und hat eine Ausstrahlung, eine Energie für zehn, und die schaukelt uns diese Jugendorchesterprojekte zu unglaublichen Geisterbahnfahrten hoch.
2: It's like climbing Glockenklochner in Austria.
3: Es ist, als ob wir auf den Großglockner steigen würden. Es ist riskant, es ist unvorhersehbar, aber es ist so aufregend, weil ich all diese unglaublichen jungen Talente aus vielen Ländern zusammenbringen darf. Die zweite Mahler-Symphonie zieht viele Studierende an, darunter vier aus Taiwan. Und ich bringe zusätzlich noch acht junge Dirigenten mit, die beim Einstudieren helfen und sich dann um das Fernorchester kümmern sollen. Sie werden erstaunt sein, was wir in kurzer Zeit leisten können, wenn wir diesen unmöglichen Berg erklimmen.
2: You will be amazed what we can do in a short time climbing this impossible mountain.

0: Der Imperial March von John Williams aus der Kinoserie Star Wars, gespielt vom Styriate Youth Orchestra unter Mei An Chen bei der Klangwolke im letzten Jahr. Ist es nicht ein Wagnis, ein Konzert, das ins ganze Land übertragen wird, mit einem, nennen wir es, Pop-Up-Orchester zu bestreiten, Styriate-Intendant Mathis Huber?
1: Der Niklas Hanunke sagt, Schönheit gibt's nicht geschenkt, Schönheit gibt's nicht in der Komfortzone, also in dieser Komfortzone, die sie so schildern, ich kenne alles, ich kann alles berechnen, lauter tolle Musiker, die seit 100 Jahren zusammenspielen. Hanunke sagt, Schönheit gibt's nur am Rande des Abgrunds und den Abgrund bauen wir auf. Sicher, das ist das Riskanteste, was man machen kann. Wir haben lauter junge Musiker, die spielen wahrscheinlich zu annähernd 100% zum ersten Mal in ihrem Leben diese Symphonie.
2: It's not the longest of all Mahler symphony, but
3: es ist nicht die längste aller Mahler-Sinfonien, aber mit etwa 80, 90 Minuten ist sie nah dran. Sie ist ein Marathon in Bezug darauf, wie sehr sie die Fähigkeiten der jungen Musiker dehnt. Ihre technischen Fähigkeiten, ihre emotionalen Kapazitäten und die Teamarbeit. Sie müssen das alles über diese ganze Zeit aufrechthalten. Nicht leicht, wenn man bedenkt, dass die Aufmerksamkeitsspanne der jungen Generation ziemlich kurz ist. Menschen, die mit Tablets, Smartphones und Videospielen aufgewachsen sind. Bei uns müssen sie aber eine alte Kunst ausüben, in der sie ihre Konzentration, Hingabe und Teamarbeit trainieren können.
1: Aber natürlich, es ist Risiko drinnen und dieses Risiko bringt das Ganze ja ins Leben. Und wenn was passiert, geht ja die Welt nicht unter. Dann freuen wir uns alle, dass sie sich getraut haben. Es ist im Gegenteil so, dass der Spirit, denn die jungen Leute, die vollkommene Profis sind, das sind ja keine Anfänger, das sind ja vollkommene studierte Profis, die werden alle eine professionelle Musikerkarriere, Musikerinnenkarriere vor sich haben, dass die einen Spirit, ein Feuer in das Projekt bringen, wie sie mit einem 100% perfekten, souveränen 1A-Orchester nicht zu schaffen sind. Sie können von einem Orchester, das das so super beherrscht, nicht erwarten, dass die das Feuer des ersten Mals. Es gibt das Feuer des ersten Mals nur beim ersten Mal.
0: Und genau dieses Feuer war auch schon in den letzten Tagen bei den Proben spürbar.
4: Ich bin die Katharina Brunner. Ich komme ursprünglich aus Murau, also in der Nähe von Murau.
5: Und spielst Harfe hier?
4: Ja, genau.
5: Das ist das erste Mal, dass du beim Styriate Youth Orchester dabei bist?
4: Das erste Mal, dass ich dabei bin, ja. Und natürlich toll, dann gleich beim Mahler.
5: Ja, und wie ist?
4: Wahnsinnig ist. Also total schöne Musik, super schön zum Spielen, für die Harfe viel drin. Also es passt gut unter den Kollegen. Es ist auch abseits von der Bühne gute Stimmung. Also könnte nicht besser sein für dieses Projekt.
6: Die Laune ist super gut. Und auch die Musiker haben eine sehr hohe Qualität. Die Dirigentin ist toll. Also alles ist wunderschön.
5: Aber schon anstrengend auch, oder?
6: Oh ja, eine Stunde und eine halbe von Sinfonie, das ist nicht einfach.
7: Ich bin der Jakob Achertaler und ich spiele die Trompete.
5: Woher kommst du, Jakob?
7: Ich komme aus der Obersteiermark, aus St. Gallen. Ich studiere auf der Kunstuniversität in Graz. Und genau, da habe ich mich für das Projekt beworben, weil mir das Stück einfach extrem taugt. Und genau, jetzt spiele ich mit.
5: Ja, und wie ist es jetzt?
7: Voll cool, unglaublich. Es ist wirklich so ein Riesenklang und jetzt kommt dann auch noch der Chor dazu, es ist ein Wahnsinn. Also es ist zeitlich sehr anstrengend, also den ganzen Tag, wir sind, fangen um 10 Uhr an und dann immer bis 8 Uhr. Es ist zart, mein Ansatz auch. Ja.
5: Aber es soll sich aus.
7: Ja, es soll sich auf alle Fälle aus, ja. Und es ist wirklich cool, ja.
5: So viele Schlagwerker gibt es selten auf einer Bühne, oder?
8: Ja, stimmt.
5: Alex, wie taugt dir das hier?
9: Ja, das ist sehr cool. Das Orchester ist sehr gut und es ist echt lustig zum Spielen.
10: Ich bin der Holzer Leander.
5: Woher kommst du?
10: Aus Wenigzell.
5: Und auch ein begeisterter Schlagwerker?
10: Ja, genau.
5: Was spielst du jetzt hier? Welche Art von Schlagwerk?
10: Also ich spiele große Trommel und die Rute, die wird auf der großen Trommel gespielt. Ja. Das ist spannend zum Spielen. Also es sind relativ ein paar Einsätze, also habe auch was zum tun. Ja.
11: Man braucht schon ein bisschen Übung, ist klar, aber wenn man es einmal draußen hat, dann geht's. Es ist viel zum Zählen und wenn man da einen Einsatz verschläft, das passiert leicht einmal, aber sonst.
0: Um die richtigen Einsätze kümmern sich die Dirigentin und ihre Assistenten, wie zum Beispiel Herr Yu Teo aus Taiwan.
12: Mahler hat geschrieben, dass er die Fernmusik an verschiedenen Orten haben möchte. Und dieses Mal machen wir das wirklich in sehr großer Entfernung. Daher ist der schwierigste Teil die Verbindung zwischen der Dirigentin und den Dirigenten der Fernmusik. Ich muss genau zuhören, Kontakt zu meinen Kollegen halten. Wir müssen jedes Tempo und alle Ideen vom Pult sofort aufgreifen. Das ist echt schwierig.
0: Aber nicht nur für die jungen Musiker ist das Werk eine Herausforderung. Auch die sehr erfahrene Mei An Chen, die ich vor einigen Tagen über WhatsApp in ihrer Heimat Taiwan erreicht habe, hat Respekt vor Mahler.
2: I find myself having to turn away from the world.
3: Ich merke, dass ich mich von der Welt abwenden muss. Ich verstecke mich gerade ein wenig in Taiwan. Ich war nicht in den sozialen Medien, weil ich das Gefühl habe, ich muss mich in der alten Welt verstecken, um mich auf Mahler vorzubereiten. Es verlangt von mir, bei meinem tiefsten Selbst zu sein, weil es Momente größter Intimität gibt. Vor allem der vierte Satz, das ist für mich immer ein Gänsehautmoment. Ich habe diese Symphonie zum ersten Mal als Geigenstudentin am Tanglewood Music Center in Boston gehört. Da war ich wahrscheinlich in einem ähnlichen Alter wie die Studierenden, die zum Styriate Youth Orchestra kommen. Und ich konnte es nicht glauben. Wie kann so ein gigantisches Orchester so intime Gänsehautmomente hervorbringen? Ich denke, das Werk stellt unsere Musikalität so richtig auf die Probe. Es fordert vom intimsten bis zur größten technischen Herausforderung alles.
2: To the greatest technical challenge.

0: Also ich weiß ja nicht, ob man das bei klassischer Musik so sagen darf, aber das fetzt, das fordert ordentlich, oder? Das slawische Tanz Nummer 8 in G-Moll, Opus 46 von Antonín Dvořák, Teil der Klangwolke 2024. Klassische Musik, ein großes Orchester im Radio zu übertragen, das ist so etwas wie die Königsdisziplin für alle Toningenieure. Gustav Mahlers zweite Symphonie für Radio, Fernsehen und den Online-Stream aufzubereiten, ist aber auch für das überaus erfahrene 20-köpfige ORF-Steiermark-Team nicht alltäglich. Roland Schupfer, du bist der technische Leiter unseres Hauses. Was ist denn da heute alles an Mikrofonen, an Kameras, an Kabeln im Einsatz?
1: Ja, hallo Werner. Doch einiges. Und ich würde die Sendung jetzt nicht unnötig in die Länge ziehen, aber ich glaube, es ist dann schneller fertig, wenn ich sage, was bleibt noch im Funkhaus liegen. So ziemlich das ganze Material ist vor Ort, ist in der Helmut-List-Halle. Wir haben es schon im Vorfeld vorbereitet, die ganzen Mikrofonierungen über das Rig, also über das ganze Gerüst darüber. Du weißt selber, das Auge ist mit. Das heißt, wenn man in jedem Bild einen Haufen Mikrofone sieht, schaut halt nicht so hübsch aus. Mhm. Trotzdem müssen wir es gut verstehen und hören. Und darum sind es halt tausende Meter von Kabeln. Einmal für Ton, dann für Bild natürlich, für die Kameras. Ja, da haben wir schon ein bisschen was am Start.
0: Wie intensiv kann man sowas eigentlich proben? Das Orchester ist jetzt schon die ganze Woche lang heftig am Proben. Wie intensiv kann sich da auch das Technikteam einbringen?
1: Im Audiobereich weniger, weil da haben wir die Abhängigkeit natürlich von den Künstlerinnen und Künstlern. Besser können sich natürlich die Kameraleute da ein bisschen eingrooven. Aber wir haben eine Probe erlebt und das hat halt noch einmal einen eigenen Kick, muss ich sagen. Also das darf ja auch nicht dramatisch klingen, sondern das ist halt schon ein bisschen über diesen Tellerrand und man braucht ein bisschen den Kick. Es darf ja auch nicht mal auf dasselbe sein. Und da kommen natürlich Hochglanzleistungen heraus mit dieser Anspannung. Und es wird ein großartiges Konzert.
0: Alle Kolleginnen, die jetzt dann in der Helmut-List-Halle sind und gespannt auf den Beginn warten, sind natürlich hochprofessionell, aber höre ich da aus deinen Worten heraus, da ist schon bei allen, inklusive bei dir als dem Chef der Truppe, ist schon ein bisschen ein gewisses Kribbeln dabei und man ist wahrscheinlich dann froh, wenn es 23 Uhr ist und ist alles vorbei.
1: Absolut. Es gibt immer wieder Dinge und sagen wir uns ganz ehrlich, du kennst es von zu Hause, wir sind alle glücklich, wenn Technik funktioniert und verzweifeln, wenn sie nicht funktioniert. Und das sind halt auch unter Anführungszeichen alles nur Kasteln. Gell? Mhm. Und auch bei solchen Temperaturen, das sind alles so Faktoren, die mitspielen, das wird alles nicht einfacher. Und ja, wir sind froh, wenn alles funktioniert. Es wird natürlich im Vorfeld alles überprüft, aber oft passiert es halt, gell? Zum blödesten Zeitpunkt, dass was kaputt wird.
0: Wir gehen davon aus, dass nichts kaputt wird und freuen uns auf ein schönes Konzert.
1: Ja, danke, ich mir auch und es wird großartig werden.

0: Francis in the Cane Breaks von Florence Price, der ersten Afroamerikanerin, die als Komponistin klassischer Musik bekannt geworden ist. Musik, die sich die Klangwolkendirigentin May Ann Chen vor 2 Jahren gewünscht hat. Bereits zum 19. Mal findet die ORF Steiermark Klangwolke heuer statt und nach wie vor begeistert dieses außergewöhnliche Musikerlebnis. Auch die musikalische Leiterin.
1: Die Klangwolke ist ein Wunder. Es ist eine brillante Idee des ORF, weil sie für mich ein so echtes 3D-Klangerlebnis bietet. Ich glaube, meine erste war die Eroica. Und Herr Huber lud mich ein, mit ihm zu kommen und das zu erleben. Ich erinnere mich noch, dort waren so viele Leute, dass wir buchstäblich bis zum Schluss auf dem Boden saßen. Und Sie würden nicht glauben, was dann passiert ist. Am Ende der Aufführung lief der Abspann und plötzlich konnte ich die Leinwand nicht mehr sehen, weil mich so viele Zuschauer umringt hatten. Sie wollten, dass ich ihre Programmhefte signiere, weil sie die Aufführung so genossen hatten und mich hereinkommen sahen, ganz in Weiß. Wir trugen in diesem Jahr alle Weiß, also haben sie mich erkannt. Ich konnte es nicht glauben. Es war wunderbar.
0: Und weil es Frau Chen gerade jetzt angesprochen hat, hier ist der 3. Satz, Scherzo Allegro Vivace, von Ludwig van Beethovens Sinfonie Nummer 3 in S-Dur, Opus 55, der Eroica.

0: Auch das war mal die Klangwolke Beethovens Symphonie Nummer 3 in S-Dur, die Eroica. Heuer wird also Gustav Mahlers zweite Symphonie zur Klangwolke werden. Und damit das tatsächlich eine Klangwolke wird, die sich über das ganze Land ausbreitet, dafür sorgen Veranstalter im ganzen Land, die Public Viewings veranstalten, Public Listenings veranstalten, zum Beispiel auch direkt am Schöckl, am Grazer Hausberg, im Alpengasthof, wo ich jetzt den Simon Klasnik am Telefon habe. Schönen guten Abend, Herr Klasnik, grüß Gott.
1: Guten Abend, herzliches Grüß Gott in die Steiermark und nach ganz Europa.
0: Ja, genau. Wie schaut es denn aus bei Ihnen? Haben Sie schönes Wetter? Die Gewitter scheinen sich ja gut verzogen zu haben.
1: Es ist wunderschön. Ich schaue gerade auf den Sender hinauf und dahinter baut sich so ein bisschen so ein Wolkenbett auf. Und im Hintergrund ist gerade ein Bock vorbeigesprungen, also Anblick habe ich auch noch gehabt, einen tollen.
0: Ja bitte, perfektes Ambiente für Gustav Mahler und die zweite Symphonie. Wie viele Leute haben Sie schon, wie viele Gäste haben Sie schon, die mit Ihnen das musikalische Erlebnis genießen wollen?
1: Also es sind ungefähr so 20 Leute da und es trudeln wahrscheinlich einige noch ein. Mhm. Die wollten noch ein bisschen Sonnenuntergang genießen und jetzt wird es dann langsam ernst.
0: Ja, wir haben ja noch circa 7 Minuten, 20.53 Uhr genau. Ist es, ja. Wird vielleicht ein bisschen später werden, man weiß nicht so genau. Bis alle Musiker sitzen, es sind ja sehr viele drinnen. Aber so rund um 21 Uhr werden wir mit der Klangwolke beginnen.
1: Vielen herzlichen Dank. Schon aufgeregt.
0: Ja, ich kann mir vorstellen, die Menschen in der Helmut-List-Halle auch. Aber vielen herzlichen Dank, dass auch Sie am Schöckl mit dabei sind.
1: Jahrelang schon und bei jedem Wetter, bis auf Schnee, haben wir schon alles gehabt die letzten Jahre.
0: Ja, der Schnee soll uns bitte erspart bleiben im Juli. Ja.
1: Genau.
0: Schön, Herr Klasnik.
1: Schönen Abend und gute Unterhaltung.
0: Dankeschön, Ihnen
1: auch. Der Schöckl ruft, Wiederhören.
0: Alles Liebe, auf Wiederhören. Und wir haben noch jemanden, einen Veranstalter in der Leitung, das müsste eigentlich in Ilz, der Herr Nester, das könnte sein, der Herr Nuster sein, hallo?
2: Hallo, da sind Sie jetzt bei mir nicht in Ilz, sondern in Oberwölz.
0: Da sind wir in Oberwölz gelandet. Ja, wunderbar. Wir telefonieren uns ja quer durch die Steiermark. Ist gar nicht einmal so einfach. Das Schöne ist ja, die Klangwolke ist tatsächlich in der ganzen Steiermark zu hören. Philipp Steiner auf der Burg Rotenfels. Schön, dass auch Sie mit dabei sind. Haben Sie eine Open-Air-Veranstaltung oder sind Sie unter Dach?
2: Wir sind heute unter Dach bei uns auf Burg Rotenfels im Festsaal tatsächlich, weil wir natürlich auch Angst hatten vor der Wetterprognose.
0: Wie schaut's aus bei Ihnen? Wetter gut?
2: Aktuell ist es natürlich wunderschön, auch draußen, angenehm, lauer Abend und die Leute sind auch schon drinnen recht fröhlich und freuen sich schon auf das Konzert heute.
0: Sie geben das Ganze ja total Mahler original, nämlich auch bei der Versorgung Ihrer Gäste mit Speisen und Getränken.
2: Ja, natürlich. Es gibt immer wieder mal ein bisschen vegetarische Speisen und auch, wie es Mahler, glaube ich, gern hatte, antialkoholische Sachen.
0: Aha, das ist eine gute Idee. Das heißt, es gibt kein alkoholfreie Cocktails oder so irgendwas.
2: Genau, ja. Gibt es bei uns auch immer wieder.
0: Für wie viele Gäste hat denn eigentlich Ihr Burgsaal Platz?
2: Bei uns im Burgsaal haben circa 50 Personen Platz. Heute werden wir so um die 35 Personen sein, weil ja rundherum auch noch große Feste stattfinden in Oberwölz, das Dreitagestiltfest.
0: Ja, aber das ist ein schönes Ambiente, eine schöne Veranstaltung für Menschen, die diese Musik gerne mögen. Das passt schon so, hätte ich einmal gesagt.
2: Genau, ein richtiges Kontrastprogramm. Unten im Ort Party und bei uns ein wunderschönes, klassisches Konzert.
0: Herr Steiner, dann wünsche ich Ihnen und Ihren Gästen viel Freude. Alles, alles Gute. Und haben Sie einen schönen Konzertabend mit der ORF Radio Steiermark Klangwolke.
2: Vielen herzlichen Dank. Auch Ihnen einen schönen Abend noch.
0: Dankeschön.

0: bekannt aus Film, Funk und Fernsehen im wahrsten Sinn des Wortes. Das Tedeum von Marc-Antoine Charpentier, das war 2022 in der Klangwolke zu hören. Jordi Savall und das Styriate Festspielorchester. Jetzt sind wir aber richtig in der Oststeiermark, in Ilz, beim Public Viewing in der Bierwerkstatt. Schönen guten Abend, Herr Fried.
1: Ja, danke schön. Wir sind hier in Ilz-Nestelberg und bereiten uns auf das Public Viewing vor.
0: Das ist gut.
1: Wir sind ganz begeistert, haben eine Künstlerin bei uns, die ausstellt, und haben vorher Mittelalteressen gehabt.
0: Ja, da passt alles zusammen sozusagen. Die Bierwerkstatt, da geht sicher keiner hungrig und durstig weg, auch was die Kulinarik betrifft und natürlich erst recht nicht, was die Kunst betrifft.
1: Genau, richtig. Ja, bitte, kommt's nur weiter, wir fangen gerne an. Ja,
0: Sie sagen es. Herr Fried, dann wünschen wir auch Ihnen in der Oststeiermark eine wunderschöne Klangwolke. Schönen Abend
1: ja,
0: noch.
1: Ja, vielen Dank. Danke euch auch allen miteinander. Ciao, baba.

liturgischen Bogen vom Anfang zu schließen, noch einmal Johann Sebastian Bach, das brandenburgische Konzert in F-Dur, Bachwerkeverzeichnis 1047. Der Held an der Barocktrompete war Gabriele Cassone. Schon langsam aber sicher schalten wir jetzt in die Helmut-List-Halle. Dort warten auf Sie Miriam Kutrovac, Sopran, Jolana Slavikova, Mezzosopran, der Chor Pro Musica Graz, Mondo Musicale und das Styriarte Youth Orchester. Die riesige Formation. An die 170 teilnehmende Künstlerinnen und Künstler nehmen jetzt schon langsam Platz. Und jetzt betritt die künstlerische Leiterin, die Dirigentin May Ann Chen, das Podium. Gustav Mahlers Symphonie Nummer 2.

Klangwolke 2026. Aus der Grazer Helmut-List-Halle übertrugen wir die Symphonie Nummer 2 in C-Moll, die Auferstehung von Gustav Mahler.

Es sangen und musizierten Miriam Kutrovac, Sopran, und Jolana Slavikova, Mezzosopran, sowie die beiden Chöre Pro Musica Graz und Mondo Musicale.

Das Orchester des Abends war das Styriate Youth Orchestra, geleitet von Mei An Chen. Tonmeister des heutigen Abends war Daniel Gärtner, unterstützt von Michael Mikula, Albrecht Klinger und Markus Grasser. Musikalische Aufnahmeleitung Marion Schwebel. Und für das gesamte Team verabschieden sich Tonmeister Philemon Patocka und Werner Ranacher. Wir wünschen Ihnen noch einen wunderschönen Abend mit der Musik hier auf Radio Steiermark oder, wenn Sie schlafen gehen, eine gute Nacht.

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1: Am Mikrofon begrüßt Sie Cornelia Krebs. Tirol wird bei den Lkw-Transitbeschränkungen für das Inntal und den Brenner nachbessern müssen. Der Generalanwalt des Europäischen Gerichtshofs stößt.

0: würde, dann wäre das sicher auch ein Punkt, den man hier noch ins Treffen führen könnte.
1: Kein Problem hat der EuGH mit der sogenannten Blockabfertigung, aber auch hier würde eine bessere Abstimmung mit den Nachbarländern helfen, die Lkw-Fahrten über den Brenner und durch das Inntal wirksamer zu steuern.
2: Die Fahrgäste auf der Brenner Bahnstrecke sehen sich ab morgen mit größeren Einschränkungen konfrontiert. Bauarbeiten auf italienischer Seite führen dazu, dass die Fernverkehrszüge zwischen Innsbruck und Bozen bis 1. August nicht fahren können. Die 5-täglichen Verbindungen fallen aus. Ein Schienenersatzverkehr mit Bussen wurde eingerichtet. Die Dichte ehemaliger NSDAP-Mitglieder in den Anfangsjahren der FPÖ war laut Recherchen des deutschen Wochenmagazins Spiegel noch höher als bisher bekannt. Demnach bestand die blaue Parteiführung der ersten Jahre ausschließlich aus ehemaligen Mitgliedern der Nazi-Partei. Der sogenannte Historikerbericht sei das Papier nicht wert, kritisierte die SPÖ heute und sah sich in ihrem Befund bestätigt, dass die FPÖ bis heute ein Rechtsextremismusproblem habe. Mehr als ein halbes Jahr nach der Brandkatastrophe von Grand-Montana liegen noch immer 25 junge Menschen mit schwersten Verbrennungen in Spezialkliniken. Insgesamt kamen bei dem Feuer in der Silvesternacht 41 Menschen ums Leben, viele weitere wurden schwerst verletzt. Auch die juristische Aufarbeitung dauert und ist kompliziert. Alle Beschuldigten weisen jede Verantwortung von sich. Bettina Brendergast.
3: Die Opferanwälte rechnen damit, dass der Strafprozess frühestens in 2 Jahren beginnen kann. Das ist für die Familien schmerzhaft, sagt Anwalt Alain Viscolo. Er kritisiert, dass keiner der 15 Beschuldigten Verantwortung für die Katastrophe übernehmen will.
4: Le problème, c'est que jusqu'à maintenant, personne n'a reconnu une responsabilité dans ce drame.
3: Unterdessen leidet der Tourismus in Grand-Montana. Seit Jänner übernachten weniger Gäste in der Gemeinde. Einzelne Bars und Restaurants haben geschlossen, weil der Umsatz fehlt. Weiter unklar ist auch, was mit der Katastrophenbar im Zentrum geschieht. Der Kanton sagt, sie soll nie mehr als lokal genutzt werden.
2: Das waren die Nachrichten zum Wetter.
5: Mit ein paar Schauern und Gewittern müssen wir weiterhin im Bergland rechnen. Und zwar von Vorarlberg über Salzburg und Kärnten bis zur Steiermark. Dabei kann es in nur kurzer Zeit viel regnen und auch stürmisch werden. Nichts von den Schauern und Gewittern bekommen wir heute Nacht im Osten mit. Das ändert sich aber morgen, denn dann steigt auch hier die Wahrscheinlichkeit für Schauer und Gewitter. Im Donauraum wird es windig und meist erwarten uns morgen 23 bis 30 Grad. Am Sonntag wird es dann weniger warm, es bleibt aber unbeständig mit Schauern und Gewittern. So viel zum Wetter von Nathalie Auer.

Rian, immer wieder lustig, muss ich ehrlich sagen. Immer für den Schmunzler gut. Welcher Song ist es bei euch? Ja? Ich habe so Songs, da werde ich automatisch immer emotional. Und ihr habt sicher auch so einen, bin ich mir ziemlich sicher. Vielleicht haben wir sogar denselben. Also das ist meiner, muss ich ehrlich sagen. Der ist einfach schön. Beamt mich zurück an unsere Hochzeit. Da sind wir eingelaufen. Welche Erinnerung habt ihr denn ihr? Gern mal kurz zurückbeamen. Jetzt mit uns.

Es ist kurz nach 11:30. Ö3 läuft bei euch, das ist jetzt der schnellste Verkehrsservice Österreichs für Straße, Bus und Bahn. Es gibt weiter eine Öffi-Meldung für Wien. Bei den Wiener Linien, da ist weiter die U6 zwischen Meidling und der Längenfeldgasse unterbrochen. Grund ist da eine Oberleitungsstörung, die schon fast den ganzen Abend jetzt andauert. Und es wird auch wahrscheinlich noch bis morgen in der Früh dauern. Umsteigen ist für euch möglich auf den 7A, den 15A und auch die U4. So, jetzt wird uns einmal richtig bewusst, es ist Wochenende. Gerne jetzt Party machen mit uns auf E3. Morgen dann ausschlafen. Vielleicht habt ihr nicht viel vor. Es ist das perfekte Wochenende. Das hört sich genau so an.

0: number five.
1: Wie gut! Wow, wirklich, wer hat den auch gerade so gefeiert? Mega! Danke an unsere DJs. Wow, die sind wirklich großartig mit diesen Mixes, einer nach dem anderen. Wahnsinn! Und es ist wirklich für jeden was dabei. Vielleicht jetzt mal ein bisschen ruhiger.

0: Es ist Samstag, der 18. Juli, am Mikrofon Cornelia Krebs. Das US-Militär hat nach eigenen Angaben die 7. Nacht in Folge Ziele im Iran attackiert. Bei ihren vorherigen massiven Angriffen haben die USA zuletzt nicht nur militärische Ziele attackiert, sondern nach iranischen Medienberichten auch Infrastruktur, die auch zivilen Zwecken dient, beschädigt. Seit den verheerenden Erdbeben in Venezuela vor gut 3 Wochen ist die Zahl der geborgenen Toten auf mehr als 5.000 gestiegen. Die Zahl der Verletzten liegt bei fast 17.000. 2 kurz aufeinanderfolgende schwere Beben hatten das Land am 24. Juni erschüttert. Ein starkes Erdbeben hat es heute auch in Südmexiko gegeben. Nach Angaben der US-Erdbebenwarte ereignete sich das Beben der Stärke 7,3 vor der mexikanischen Küste in einer Tiefe von etwa 18 Kilometern. Über Opfer und Schäden ist nichts bekannt. Wie umgehen mit Kindern, die schwere Straftaten begehen? Erst vergangene Woche hat ein 12-Jähriger einen Jugendlichen in Wien mit einem Messer lebensgefährlich verletzt. Strafen sind erst ab 14 Jahren möglich. Justizministerin Anna Sporer von der SPÖ will jetzt spezielle Wohngemeinschaften, um Strafunmündige eine Zeit lang festhalten zu können. Da sind aber noch viele Fragen offen. Eva Haslinger.
1: Am Strafmündigkeitsalter von 14 Jahren will Justizministerin Anna Sporer nicht rütteln, aber...
2: Natürlich ist es ein ernstes Phänomen, dass die Straftäter immer jünger werden, auch unmündige Straftaten begehen.
1: Hier müsse der Staat eingreifen.
2: Die Obsorge kann der Staat schon übernehmen, aber wir brauchen auch Möglichkeiten, dass wir die Kinder auch anhalten. Aber das ist nicht einsperren, das möchte ich hier betonen.
1: Wie genau dieses Anhalten, nicht einsperren in der Praxis aussehen soll, lässt die Ministerin offen. Nur so viel. Die in Wien geplante Auszeit-WG sei der richtige Weg. Sporer.
2: Kleine sozialtherapeutische Wohngemeinschaften mit einem guten Betreuungsschlüssel.
1: Eine gesetzliche Grundlage werde gerade vorbereitet. Im Herbst soll dann koalitionsintern darüber beraten werden, so die Justizministerin.
0: Für Babys ist der Geruchssinn lebenswichtig. Schon Neugeborene erkennen so ihre Mutter. Der mütterliche Geruch wirkt beruhigend und schmerzstillend. Eine experimentelle Studie zeigt nun, dass auch der Geruch des Vaters eine spezielle Wirkung auf Babys und ihr Gehirn hat. Eva Obermüller berichtet.
3: Wenn Babys ihre Väter riechen, synchronisiert sich ihr Gehirn mit dem väterlichen. Bei den Experimenten wurden insgesamt 40 Papas gegenüber ihrem im Hochstuhl sitzenden Nachwuchs platziert. Schon nach kurzer Zeit war ein Gleichklang zwischen den Gehirnwellen der beiden messbar. Dass der Geruch für diese Synchronisierung wesentlich ist, zeigte eine weitere Testreihe. Dabei war das Gegenüber der Babys zwar ein fremder Mann, die Kleinen durften aber an einem verschwitzten T-Shirt ihres Papas riechen. Auch in diesem Fall gab es eine Angleichung der Gehirnwellen. Der vertraute Papageruch wirkte sich außerdem positiv auf die Laune und die Aufmerksamkeit der Babys aus. Sie fühlten sich sicherer und waren aktiver. Besonders ausgeprägt war der Gleichklang übrigens bei jenen Vätern, die im Alltag viel Zeit mit ihren Kleinen verbringen.
0: Temperaturen über 30 Grad Celsius sind grundsätzlich belastend für Menschen. Frauen setzen solche Wetterbedingungen aber noch stärker zu. So zeigt eine aktuelle Umfrage aus Deutschland, dass sich Frauen doppelt so häufig von Hitze belastet fühlen wie Männer. Weibliche Hormone spielen dafür eine wesentliche Rolle, wie Christine Linduska berichtet.
4: Frauen empfinden Hitze nicht nur anders als Männer, sie können tatsächlich schlechter damit umgehen. Denn Frauen schwitzen weniger, wodurch mehr Hitze im Körper gehalten wird. Dazu kommen natürliche Schwankungen der Sexualhormone Östrogen und Progesteron, nicht erst in den Wechseljahren, sondern schon ab der ersten Regelblutung. Die Hitzeempfindlichkeit von Frauen verändert sich dadurch. Vor allem in der zweiten Zyklushälfte, wenn die Körpertemperatur angehoben wird, in der Schwangerschaft und in der Menopause, sagt die Gendermedizinerin Alexandra Kautzki-Willer.
5: Diese Schwankungen der Hormone haben halt Männer einfach so nicht. Und diese Sondersituationen wie Menopause oder Schwangerschaft oder auch zyklusabhängig, das haben die Männer nicht.
4: Dafür würde sich die Medizinerin künftig mehr Verständnis wünschen.
0: Das waren die Nachrichten mit Cornelia Krebs. Und jetzt zum Wetter.
6: Unbeständiges Wetter erwartet uns heute mit Sonne und Wolken. Regenschauer und teils kräftige Gewitter sind aber auch dabei. Einzelne gibt es jetzt schon im Berg- und Hügelland. Tagsüber werden die Schauer und Gewitter dann häufiger. Und besonders in Kärnten, in der Steiermark und im Südburgenland sind auch Unwetter möglich. Teilweise bleibt es heute aber auch den ganzen Tag über trocken und meist erwarten uns zwischen 23 und 30 Grad. Der Wind bläst heute im Donauraum mit Böen um die 40 Kilometer pro Stunde. Morgen legt der Wind dann weiter zu. So viel zum Wetter von Nathalie Auer.

Habe ich euch zu viel versprochen? Der ist einfach so unfassbar gut. Jennifer Lopez und David Guetta. Ich finde, der gehört zum Feiern wirklich absolut dabei. Also dazu. So wie jeder Song von David Guetta, oder? Ja. Oder gemeinsam mit Usher. Unfassbar gut. Auch alleine ist Usher, finde ich, immer sehr, sehr fein. Noch ein bisschen cooler. 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

0: Schuhe nach vorne und gleich wieder tanzen, zum Beispiel zu Cher oder auch zu Chappell Roan. Das ist Ö3, jetzt mit dem schnellsten Verkehrsservice Österreichs für Straße, Bus und Bahn. Und da die Öffis ja am Wochenende auch in der Nacht in Wien fahren, ist das jetzt wichtig für euch? Beziehungsweise manchmal fahren sie auch nicht. Zum Beispiel bei den Wiener Linien ist jetzt weiter die U6 zwischen Meidling und der Längenfeldgasse unterbrochen. Grund ist eine Oberleitungsstörung, die auch noch länger dauern wird, also bis in den Morgen hinein. Umsteigen ist für euch möglich, zum Beispiel auf den 7A, den 15A und auch die U4. Kommt's gut an.
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0: Und jetzt wie ausgemacht? Einfach weiter tanzen.

0: vielleicht so ein bisschen leichter.
1: Boom, boom, boom, boom.
0: Yes, das haben wir noch einmal wirklich ordentlich dabei. Fetter, fetter DJ-Mix wartet jetzt auf uns. Unsere DJs sind noch mal am Start. Martin Domka, Philipp Kofler und Philipp Sandberg. Und das klingt dann genauso. So ein bisschen gechillt. Aber ja, die Augen gehen schon ein bisschen auf. Es ist schon sehr, sehr fein. Ich wünsche euch noch eine schöne Nacht.

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1: 1 Uhr. Ein Mann in Tirol soll seine Partnerin betäubt und vergewaltigt haben. Seit April sitzt er deshalb in U-Haft. Es ist bereits der zweite Fall in Österreich, der an die Geschichte von Gisèle Pelicot in Frankreich erinnert. Veronika Mauler berichtet.
2: Er könne bestätigen, dass es auch in Tirol einen Fall gibt, sagt der Sprecher des Bundeskriminalamts Heinz Holub-Friedreich.
3: Wo ein Mann sich jetzt in Innsbruck wegen des Verdachts der Betäubung und Vergewaltigung der Lebensgefährtin sowie weiterer Personen in Untersuchungshaft befindet.
2: Die weiteren Personen, wer ist darunter zu verstehen?
3: Also den Informationen, die mir zugrunde liegen, dürfte es sich um eine Ex-Partnerin handeln.
2: Der Staatsanwaltschaftssprecher in Innsbruck, Joachim Wüstner, bestätigt keine Angaben zu mutmaßlichen Opfern, sagt aber:
4: Die Ermittlungen, insbesondere sehr umfangreiche Datenträgerauswertungen, sind im Gange.
2: Schockiert hat auch der erste Fall in Österreich. Im September 25 wurde ein Niederösterreicher zu 7 Jahren Haft verurteilt. Auch er hatte seine Partnerin, eine zweifache Mutter, sediert und vergewaltigt und sich darüber mit einem Mann in Deutschland ausgetauscht.
1: In der Meerenge von Hormuz dürften 2 Öltanker vor kurzem in ein Minenfeld gefahren sein. Laut iranischen Angaben hat es Explosionen gegeben. Auf beiden Tankern ist daraufhin ein Feuer ausgebrochen. Über Tote oder Verletzte ist bisher noch nichts bekannt. Auch unter welcher Flagge die Schiffe unterwegs gewesen sind, ist unklar. Handy aus, Alltag weg und zurück in die Natur. Was eigentlich eher für Kinder im Sommer gedacht war, gibt es jetzt auch für die Großen. In der Weststeiermark entsteht das erste Feriencamp für Erwachsene in Österreich. Anke Mandl berichtet.
5: Mitten im Wald bei der Hirzmannsperre mit Blick auf das Wasser geht es 3 Tage lang um Lagerfeuer, Gemeinschaft und bewusstes Abschalten. Ein Camp speziell für Erwachsene. Eine der Teilnehmerinnen ist gemeinsam mit ihrem Mann dabei.
6: Ich mache da mit, weil ich die Natur einfach liebe und wir wollen andere Menschen kennenlernen, andere Dinge ausprobieren, außer die wir sonst machen. Ja.
5: Die Nachfrage nach dieser Art von Urlaub ist groß, erzählt Julia Pirkenau, Outdoor-Trainerin und Gründerin des Camps.
7: Der Ruf nach draußen wird lauter. Wir alle wissen, dass wir einfach extrem gestresst sind durch alle möglichen digitalen Dinge des Alltags.
5: Genau deshalb spielt auch der bewusste Verzicht aufs Handy eine Rolle. Das Ziel ist, dass die Teilnehmenden über die Zeit ihr Smartphone bewusst weglegen oder sogar ganz abgeben.
1: Und die Wetteraussichten hat jetzt Nathalie Auer.
8: Unbeständiges Wetter erwartet uns heute mit Sonne und Wolken. Regenschauer und Gewitter sind aber auch dabei. Einzelne gibt es jetzt schon im Hügel- oder Bergland und die können auch kräftig sein. Tagsüber werden die Schauer und Gewitter dann häufiger. Am größten ist die Unwettergefahr heute in Kärnten, in der Steiermark und im Südburgenland. Teilweise bleibt es aber auch den ganzen Tag über trocken und meist erwarten uns so zwischen 23 und 30 Grad. Der Wind bläst heute im Donauraum mit Spitzen um die 40 km/h. Morgen legt der Wind dann weiter zu.

Kennt ihr das? Wenn nach so einer langen Woche voller To-Dos, voller Stress am Freitagabend einfach alles abfällt, wenn man endlich wieder klar denken kann, genau mit dieser Reset-Stimmung geht's heute ab durch die Ö3-Hitnacht und ab ins Wochenende oder vielleicht für manche auch ab in den Urlaub. Einfach mal ein bisschen abschalten und die Musik genießen. Genau das machen wir.

so müssen sich lange Sommernächte anhören. Robin Schulz mit dem Prayer in C auf Ö3 und von einem der allercoolsten DJs geht's jetzt ab zum Boss. Bruce Springsteen, er wird ja der Boss genannt, weil er seiner Band früher in den 70ern und 80ern die Gage einfach bar ausbezahlt hat. Kann man auch mal machen so. Und ganz ehrlich, es könnte auch schlimmere Spitznamen geben als der Boss. Tougher Than the Rest von Bruce Springsteen, jetzt in der Ö3-Hitnacht. 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
2: Halb zwei ist es gleich. Hier ist Ö3 mit dem schnellsten Verkehrsservice Österreichs für Straße, Bus und Bahn. Und bei den Wiener Linien gibt es aktuell ein Problem. Da ist die U6 zwischen Meidling und der Längenfeldgasse unterbrochen. Grund ist eine Oberleitungsstörung. Ausweichen könnt ihr zum Beispiel über die Linie U4. Falls ihr auf den Straßen unterwegs seid, habe ich aber Good News für euch. Da läuft alles. Also kommt's gut und vor allem sicher neuer Ziel.
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Wie viel Summer Feeling wollen wir jetzt gleich haben? Die Antwort, die ist einfach nur ja. Es ist einer der legendärsten Sommerhits aller Zeiten. Summer Dreamin' Bacardi Feeling könnte auch die Überschrift von so einer Freitagnacht im Sommer sein. Die gibt's gleich nach was ganz Aktuellem von Möwe. Mama Told Me klingt ja auch so nach Urlaub und Sommervibes. Ja, was soll man sagen? So hört er sich an, der Ö3 Supersommer.

Was ist eigentlich so der perfekte Song für lange Roadtrips? Ich finde, da muss man mal ganz grundsätzlich zwischen Tag- und Nacht-Roadtrips unterscheiden, weil am Tag, da wäre es eindeutig sowas. Oh yes, am besten so im Cabrio, der Wind zieht durch die Haare. Und der Song dabei, das hätte schon was, aber in der Nacht. Da braucht's ein bisschen was Gefühlvolleres. Irgendwas, wo man so richtig mitsingen kann, mitgehen kann. Einfach so einen wie den. Amy McDonald, This is the Life. Also wenn ihr gerade im Auto sitzt, ihr wisst, was zu tun ist.

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1: Im Studio Sebastian Rosenauer. Es ist 2 Uhr. Haushaltsgeräte direkt beim Hersteller reparieren lassen. Das können Kundinnen und Kunden ab Herbst verlangen. Diese neue Regel kommt von der EU. Sie will mit dem Recht auf Reparatur den Elektroschrott in Europa reduzieren, berichtet Nikita Elsler.
2: Reparieren statt wegwerfen. Das soll künftig auch noch Jahre nach dem Kauf und unabhängig sein. Die Hersteller werden unter anderem je nach Produkt bis zu 10 Jahre lang bestimmte Ersatzteile zur Verfügung zu stellen, weiß Nina Birkner-Tröger, Referentin für nachhaltigen Konsum an der Arbeiterkammer Wien.
3: Das sind die gängigsten Verschleißteile, die kaputt werden. Also beim Kühlschrank sind das zum Beispiel Türgriffe oder Scharniere oder Einlegeböden, die eben so lange zur Verfügung sein müssen.
2: Auch Waschmaschinen und Trockner und Geräte mit Bildschirm wie Fernseher oder Smartphones und Tablets fallen beispielsweise unter diese Regelung. Wird eine Reparatur innerhalb der Gewährleistungsfrist von 2 Jahren in Anspruch genommen, verlängert sich nun die Gewährleistung um 1 Jahr.
1: Die USA fliegen wieder Angriffe auf den Iran. Es ist die 7. Nacht in Folge. Laut US-Angaben geht es darum, die iranische Blockade der Meerenge von Hormuz zu beenden und die militärischen Fähigkeiten des Iran zu schwächen. Iranischen Medienberichten zufolge ist aber auch zivile Infrastruktur getroffen worden. Und ein Großbrand in Norwegen hat mehr als 100 Wohnungen zerstört. Das Feuer ist in einem Wohnhaus in der Stadt Drammen nahe von Oslo ausgebrochen und hat sich dann schnell ausgebreitet. Hunderte Menschen mussten in Sicherheit gebracht werden. Ein Feuerwehrmann ist leicht verletzt worden. Gratis Bojen ausborgen, um Badeunfälle zu verhindern. Diese Aktion des Kuratoriums für Verkehrssicherheit gibt es jetzt an 5 unterschiedlichen Seen in Österreich, unter anderem am Wörthersee. Gerhard Petscher.
4: Ja, und zwar direkt im Börtschach am Wörthersee. Dort gibt es jetzt 10 Schwimmbojen, die kostenlos von jedem Schwimmer ausgeliehen werden können, sagt Sabine Kauli vom KLV.
5: Wir wollen einfach überzeugen, dass eine Schwimmboje wirklich eine wertvolle Unterstützung ist auf langen Strecken.
4: Das Hauptziel natürlich, das Schwimmen in See für alle sicherer zu machen.
5: Die heurige Analyse der Badetoten lässt ganz deutlich erkennen, dass auch junge, geübte Schwimmer davon betroffen sind.
4: Dabei kann die klassische Baywatch-Boje mit ihrem Hüftgurt helfen, ebenso solche Notsituationen zu vermeiden.
5: Bojen in leuchtenden Farben, das erhöht die Sichtbarkeit, bietet eben Auftrieb und man kann auch schneller gefunden werden.
4: Das Pilotprojekt, das also nach Schweizer Vorbild jetzt auch in Österreich umgesetzt wird, soll in Zukunft auf alle Bundesländer ausgeweitet werden.
1: Und jetzt Nathalie Auer.
6: Heftige Gewitter gab es gestern zum Beispiel in Wien und in Weitensfeld in Kärnten. Und auch heute ziehen wieder Schauer und Gewitter durch. Einzelne sind jetzt schon besonders im Hügel- oder Bergland unterwegs und die können kräftig sein. Ab Mittag werden die Schauer und Gewitter dann generell häufiger. Dabei kann es überall einmal nass werden. Zeitweise ist heute aber auch Platz für Sonnenschein und im Donauraum wird's windig. Die Temperaturen erreichen meist 22 bis 28 Grad, im Osten werden es bis zu 32. Morgen ändert sich nicht viel, es bleibt windig und unbeständig.